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1: Ich bin Thomas Brock. Bundeskanzler Merz will die Rentenreform wie geplant umsetzen, trotz heftiger Kritik einiger CDU-Regierungschefs im Osten. Nach der Kabinettsklausur in Neu-Hardenberg hat Merz gleichzeitig alle zu mehr Zuversicht und Optimismus aufgerufen. Weit verbreiteter Missmut lähme unser Land.
2: Positive Signale sieht Merz bereits. Die Wirtschaft wachse nämlich wieder. Auf jeden Fall will die Regierung ihr Reformpaket durchziehen. Ein Machtwort gab es nicht nur im Rentenstreit. Auch eine Zuckersteuer auf Zero-Getränke soll es nicht geben. Aber auch nicht mehr Geld für Hitzeschutz. Tatkraft, Geschlossenheit und gute Laune demonstriert die Koalition. Denn deren Umfragewerte sind weiter im Keller. Claudia Wächter, Nachrichtenredaktion.
1: Die Zahl der Todesopfer nach der heftigen Sturzflut in einer Gebirgsregion von Nepal ist auf mindestens 157 gestiegen. Hunderte Menschen werden noch vermisst, darunter auch Touristen aus Deutschland. Die Wasser- und Schlammmassen richteten große Zerstörungen in Orten entlang eines Flusses an, der im Hochland von Tibet entspringt und die nepalesische Provinz Bagmati durchfließt. Auch in China kamen Menschen ums Leben. Die genaue Ursache für die Sturzflut ist noch unklar. Zwei Beschäftigte am Frankfurter Flughafen sind an den Folgen einer Malariaerkrankung gestorben. Der erste Todesfall ereignete sich schon Anfang Juli. Den zweiten hat der Flughafenbetreiber Fraport nun bekannt gegeben.
3: Mücken aus einem Malariagebiet sollen im Frachtraum oder Gepäck nach Deutschland gekommen sein. Laut Gesundheitsamt waren insgesamt 6 Beschäftigte betroffen, den anderen 4 geht es mittlerweile wieder gut. Dass Malariamücken im Flugzeug oder an einem Flughafen auftauchen, kommt nur sehr selten vor. Deshalb sei das Risiko für Flugreisende gering. Von Mensch zu Mensch ist die Infektion nicht übertragbar und die infizierte Mücke sei wahrscheinlich schon tot, sagen die Behörden. Thomas Bremser, Nachrichtenredaktion.
1: Der Facebook-Mutterkonzern Meta zahlt in einem US-Verfahren um Social-Media-Sucht bei Kindern knapp 17 Milliarden Dollar. Darauf einigte sich das Unternehmen mit der überwiegenden Mehrheit der US-Bundesstaaten, mehreren Territorien und dem Hauptstadtbezirk Washington. Sie hatten Meta vorgeworfen, Kinder bewusst zu übermäßiger Nutzung von Facebook und Instagram verleitet und Risiken verschwiegen zu haben.
4: Das Wetter. Da ziehen zwar ein paar Wolken durch heute Nacht, es bleibt aber meist trocken bei 18 bis 15 Grad. Tagsüber heute dann erst noch schön und trocken, dann kommen mehr Wolken dazu, die können auch Gewitter mit Starkregen bringen, zumindest stellenweise. Bis 29 Grad sind drin, Freitag eher uselig. Viele Wolken, stellenweise Schauer oder einzelne Gewitter mit Starkregen möglich bis 25 Grad.
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5: A40 Essen-Dortmund, zwischen Dortmund-Barob und Dortmund-Hombruch. 1 Kilometer Stau. Und in der Gegenrichtung 1 Kilometer stockender Verkehr. Wir wünschen allen unterwegs gute Fahrt.
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4: Ihr seid noch wach, das ist gut. Wir begleiten euch durch die Nachtschicht oder auf dem Weg nach Hause. Schön, dass ihr zuhört. Da fühlt man sich ja im Mikro nicht ganz so alleine. Kommt gut in diesen Donnerstag mit uns.

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0: Das Wetter.
1: Kein Regen in Sicht in der Nacht und in den frühen Morgenstunden. 18 bis 15 Grad sind drin. Tagsüber ist es heute dann erstmal trocken und heiter. Dann kommen Schauer auf. Teils sind auch Gewitter möglich bis 29 Grad. Freitag bis 25 Grad. Dazu viele Wolken und zeitweise Schauer oder Gewitter möglich.
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2: Hier die aktuelle Verkehrslage. A2 Oberhausen-Dortmund zwischen Gelsenkirchen, Buhr und Kreuz Recklinghausen, 1 Kilometer Stau. Weiterhin auf der A40 Essen-Dortmund zwischen Dortmund-Barob und Dortmund-Hombruch, 1 Kilometer stockender Verkehr. Und in der Gegenrichtung 1 Kilometer zähfließender Verkehr. Wir wünschen allen unterwegs gute Fahrt.
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1: Und ich habe jetzt Musik für euch von Raymond.

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1: Ich bin Thomas Rockt. Bundeskanzler Merz hat zu mehr Optimismus und Zuversicht aufgerufen. Nach der Kabinettsklausur in Brandenburg habe die Regierung ein Zukunftsbild für Deutschland entworfen. Merz forderte, den weit verbreiteten Missmut abzuschütteln, der das Land seit langem lähme.
2: Wir sind und bleiben das Land der Macher und Erfinder, sagt Merz. Und auch mit der Wirtschaft werde es bis Jahresende wieder bergauf gehen, versprach er. Nach dem brütenden Sommer betonte er, er habe auch das Thema Hitzeschutz auf dem Schirm. Mehr Geld dafür will er aber nicht locker machen. Vor einem schwierigen Herbst

0: Mit Reformen und Landtagswahlen ging es bei der Klausur vor allem aber auch um eines, gut zu performen, Geschlossenheit zu demonstrieren. Claudia Wächter, Nachrichtenredaktion.
1: Eine heftige Sturzflut in der Grenzregion zwischen Nepal und China hat zahlreiche Menschen getötet und verheerende Schäden angerichtet. Die Zahl der Todesopfer in der Gebirgsregion in Nepal ist auf mindestens 157 gestiegen. China meldete für sich eine Zahl von mindestens 3 Toten. Hunderte Menschen werden noch vermisst, darunter auch Touristen aus Deutschland. Die genaue Ursache für die Sturzflut ist noch unklar. Die geplante Zuckersteuer soll nicht auf zuckerfreie Light- und Zero-Getränke ausgeweitet werden. Das hat Finanzminister Klingbeil klargestellt. Er reagierte damit auf ein bekannt gewordenes Papier aus seinem Ministerium.
2: Die Steuer auf gezuckerte Getränke soll im nächsten Jahr kommen. In Großbritannien gibt es sie bereits. Damit sollen vor allem Kinder vor Produkten geschützt werden, die der Gesundheit schaden. Wie genau die Steuer umgesetzt wird, beraten gerade die Ministerien. Hier soll es auch keine Denkverbote geben, sagt Finanzminister Klingbeil. Doch die Idee, auch Zero-Getränke oder Hafermilch zu besteuern, werde er nicht umsetzen. Die Union ist generell skeptisch, wird die Zuckersteuer aber wohl mittragen. Thomas Bremser, Redaktion.
1: Der frühere Tatortkommissar Andreas Hoppe ist im Alter von 66 Jahren gestorben. Nach Angaben seiner Agentur starb der Schauspieler bereits am 17. August unerwartet. Hoppe spielte von 1996 bis 2018 den Kommissar Mario Kopper im Ludwigshafener Tatort und war in 57 Folgen an der Seite von Ulrike Volkerts zu sehen. Volkerts zeigte sich tief erschüttert und erinnerte an ihre jahrzehntelange Zusammenarbeit und Freundschaft.
3: Das Wetter. In der Nacht sind wenige Wolken unterwegs, Tiefstwerte 17 bis 13 Grad. Später wird's dann erstmal ganz nett. Im Tagesverlauf ziehen dann aber immer mehr Wolken auf. Die haben auch Regen dabei. Ab dem Abend sind örtlich dann sogar kräftige Gewitter mit Starkregen und Hagel möglich. Aber es wird wieder warm. Bis 30 Grad sind in der Spitze drin.
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5: A40 Essen-Dortmund. Zwischen Dortmund-Barob und Dortmund-Hombruch. 1 Kilometer Stau und in der Gegenrichtung 1 Kilometer stockender Verkehr. Wir wünschen allen unterwegs gute Fahrt.
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3: Drei Uhr ist durch und da bin ich wieder. Robert Jantz ist hier. Wir machen uns jetzt gemeinsam eine restlich entspannte Nacht. Ein paar Stunden haben wir ja noch, die wir uns hier gemeinsam nett machen können. Und ich sag mal so, wenn hier jemand um diese Uhrzeit Sterne zählen kann, dann sind wir das, weil wir sind wach. Und One Republic. Und die hören wir jetzt mit Counting Stars.

0: Es ist einfach mein Traum, diese Band live zu sehen. Und als Fan verfolge ich natürlich so die Social-Media-Aktivitäten rund um Oasis. Was gibt's da für Gerüchte? Was geht's ab? Und man munkelt ja, dass die nächstes Jahr auf Tour gehen und vielleicht sogar ein Deutschland-Termin dabei ist. Und ich sag euch was, in München könnte es womöglich ein Konzert geben. Bestätigt ist mal so gar nichts. Aber falls das Realität werden sollte, weiß ich, wer sich in die Bahn setzt und egal welche Verspätung, ich werde einfach einen Tag vorher anreisen, dann wird das schon irgendwie hinhauen. Naja, vielleicht ist es ja auch dann in der Ferienzeit. Die Ferien jetzt, die sind auf jeden Fall schon fast wieder vorbei. Dafür hat unser Konfuzius der Herzen, unser Atze, aber eine Weisheit. Der sagt nämlich, nach dem Urlaub ist vor dem Urlaub.
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3: Ja, nee, ist klar.
4: Geht's euch eigentlich auch so? Also, ich könnte schon wieder.
3: Ja, das ist jetzt auch der beste Zeitpunkt, es zu tun. Ja, ganz ungeniert. Mein Gott, ist doch nichts dabei. Das machen die anderen doch auch. Jetzt den Sommerurlaub 2027 buchen. Ja, sicher. Wie lange willst du noch warten? Bis alles wieder ausgebucht ist? Hier, ich war gestern im Netto. Knaller Angebot. 2 Wochen türkische Riviera, 3 Sterne plus, all inclusive, Getränke, Fletcher und drin, mit landestypischen Cocktails und Longdrinks. Ja, jetzt haltet euch fest, für 2 Personen, 3,99 inklusive Flug und Transfer. So, und jetzt kommt ihr. Ja, da muss man doch zuschlagen. Zu Hause bleiben wäre teurer. Wirklich. Sein Sparfuchs, buch den nächsten Sommerurlaub jetzt noch, bevor du die Reklamationsmail vom diesjährigen Sommerurlaub abschickst. So bleibst du im Urlaubsfeeling und entgehst der Inflation. Ey, wie geil ist das denn? Das sind, rechne mal nach, pro Person gerade mal 14,28 Euro. Flug schon drin. Dafür kriegst du zu Hause gerade mal einen Schnitzel mit Pommes und Mayo. Ja, oder 2 Flaschen Küstennebel aus dem Trinkgut.
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0: Das Wetter.
1: In der Nacht kaum Wolken am Himmel, Tiefstwerte bis 13 Grad. Später wird es dann aber erstmal ganz nett. Im Tagesverlauf ziehen dann aber immer mehr Wolken auf und die haben auch Regen dabei. Ab dem Abend sind örtlich dann auch kräftige Gewitter mit Starkregen und Hagel möglich. Aber es wird wieder warm. Bis 30 Grad sind in der Spitze drin.
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2: A40 Dortmund-Essen zwischen Dortmund-Hombruch und Dortmund-Barob. 1 Kilometer Stau. Wir wünschen allen unterwegs gute Fahrt.
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1: Robert Janz ist hier. Wir steuern in Richtung Donnerstagmorgen. Der ist ja quasi schon in Sichtweite. Und ja, ich würde sagen, wir gönnen uns hier noch ein bisschen Musik. Ist doch was Feines. Also, kommt gut rein in diesen Donnerstag.
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0: Mr. Know-It-All, das war Teddy Swims. Und wenn ihr den mal live sehen möchtet, müsst ihr euch beeilen. Im März kommt er zwar gleich zweimal nach Köln. Jetzt könnte man sagen, März, gut, es ist noch ein bisschen. Das Ding ist aber, der erste Abend in der Lanxess Arena, der ist schon ausverkauft. Für den zweiten gibt es auch noch ein paar Tickets. So, von Köln geht's jetzt direkt zu einem Kölner. Gentleman, der bringt morgen sein neues Album Gratitude raus. Darauf, der Name lässt es vermuten, geht es viel um Dankbarkeit, um Freundschaft und vor allem auch um diese vielen kleinen Dinge, die trotzdem Großes bewegen können. Und genau darum geht es jetzt auch im nächsten Song, den ich euch mitgebracht habe. Ist ganz neu, zusammen mit seinem guten Freund Michael Patrick Kelly.
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1: Ich bin Thomas Brock. Die Zahl der Todesopfer nach der heftigen Sturzflut in einer Gebirgsregion von Nepal ist auf mindestens 157 gestiegen. Das teilte die Polizei des Landes mit. Hunderte Menschen werden noch vermisst, darunter auch Touristen aus Deutschland.
2: Bilder des nepalesischen Fernsehens und Videos in den sozialen Medien zeigten, wie zahlreiche Häuser und Wasserkraftanlagen zerstört, Brücken weggespült und Dörfer und Straßen überflutet wurden. Auch China meldete Tote und Vermisste im Südwesten Tibets. China entsandte demnach zahlreiche Rettungskräfte mit schwerem Gerät in das Gebiet und rief eine erhöhte Katastrophenwarnstufe aus. Unklar war zunächst, was die Sturzflut ausgelöst hat. Nicht ausgeschlossen wurde, dass ein sogenannter Gletscherseeausbruch dazu geführt haben könnte. Dirk Oddadeli.
1: Bundeskanzler Merz will die geplante Rentenreform trotz Widerstands aus der eigenen Partei ohne größere Änderungen durchsetzen. Nach der Kabinettsklausur in Neu-Hardenberg wies er die Forderungen dreier ostdeutscher CDU-Ministerpräsidenten zurück, die abschlagsfreie Frührente nach 45 Beitragsjahren beizubehalten. Ausnahmen stellte er nur für Härtefälle in Aussicht.

0: Mecklenburg-Vorpommerns Ministerpräsidentin Schwesig widersprach und betonte, der Kanzler entscheide über die Reform nicht allein. Angesichts des Spardrucks bei Volkswagen soll es auch im Management spürbare Einschnitte geben. Man schaue dort genau hin und baue ein Viertel der Stellen ab. Das sagte Konzernchef Blume bei einer Betriebsversammlung in Emden.
1: In Emden begründete Blume den Sparkurs vor allem mit dem hohen finanziellen Aufwand. Die Arbeitskosten seien mehr als doppelt so hoch wie an vergleichbaren europäischen Standorten. Auch die Fabrikkosten lägen deutlich höher. Werksschließungen wolle man zwar vermeiden, entschieden sei aber noch nichts. In Zwickau demonstrierten unterdessen Beschäftigte von VW und Zulieferern für die Zukunft des Werks. Der Betriebsrat wirft Blume vor, die Belegschaften über seine Pläne nicht ausreichend zu informieren. Thomas Bleski, Nachrichtenredaktion.
0: Der britische Schauspieler Tim Curry ist im Alter von 80 Jahren gestorben. Das berichten mehrere Medien unter Berufung auf seine Managerin. Weltweit bekannt wurde Curry als Frankenfurter in der Rocky Horror Picture Show. Daneben spielte er in mehr als 30 Filmen, häufig Bösewichte, und feierte auch am Broadway Erfolge. Nach einem Schlaganfall 2012 war Curry teilweise gelähmt, arbeitete aber weiter als Sprecher.
2: Das Wetter. Ja, der Donnerstag, der startet eigentlich ganz nett, da können wir uns nicht beschweren, aber im Tagesverlauf, da lässt das Wetter danach. Es ziehen immer mehr Wolken auf, es kann auch ein bisschen Regen geben und ab dem Nachmittag, ja, da sind dann leider auch kräftige Gewitter mit Starkregen und Hagel möglich, das natürlich immer lokal. Aber die gute Nachricht, es wird wieder warm heute, bis 30 Grad sind in der Spitze drin.
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4: A4 Aachen-Köln zwischen Kreuz Köln-West und Köln-Eiffeltor. 1 Kilometer Stau. Wir wünschen allen unterwegs gute Fahrt.
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2: Robert Jans ist hier. Hallo zusammen. 4 Uhr ist durch. Einen schönen guten Morgen. Und jetzt habe ich einen Song für euch. Ja, der ist seiner Zeit voraus. Oder, ja gut, Zeit, das hört sich jetzt so episch an. Der ist eine Stunde voraus. Ich spiele euch Michael Schulte mit 5 AM.

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3: 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Veganer Fleischsalat, alleine das Wort. Wer macht hier die Comedy, oder? Ich hätte das nicht gemerkt. 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Ach, Frau. Model. Ja, so ein Scheidungsgrund auf High Heels. Kommt auf mich zu und sagt, ey, du hast auch den veganen Fleischsalat gekauft. Ich sag, was hab ich? Du, der ist total lecker, ist meine Lieblingsmarke. Du, und wenn du dann noch so eine Aubergine dazu brätst, weißt du was, du bist aber WhatsApp, gib mir mal deine Nummer, ich schick dir mein Rezept. Nee, schick du mir mal über WhatsApp eine Aubergine. Mach.
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0: Das Wetter.
1: Der Donnerstag startet freundlich im Tagesverlauf, ziehen dann aber immer mehr Wolken auf und die haben dann auch Regen mit dabei. Ab dem Abend sind dann örtlich kräftige Schauer mit Starkregen und Hagel möglich. Aber es wird wieder warm, bis 30 Grad in der Spitze.
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2: A4 Aachen-Köln zwischen Kreuz Köln-West und Köln-Eiffeltor 1 Kilometer Stau und A40 Dortmund-Essen zwischen Dortmund-Hombruch und Dortmund-Barob 1 Kilometer stockender Verkehr. Wir wünschen allen unterwegs gute Fahrt.
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1: Einen schönen guten Morgen wünsche ich euch. Robert Janz ist hier an diesem ganz frühen Donnerstag. Und jetzt geht's in die 2000er. Ihr hört's schon, ne? Ich spiele euch Absolutely Everybody. Also kommt gut rein.

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0: Das war Tiffany Harris mit Vertigo, eine ihrer neuen Singles, ganz frisch aus diesem Jahr. Und jetzt wird's ein bisschen, ja, ich sag mal romantischer, ne? Lea hat ihren nächsten Song nämlich erst Ende Juli veröffentlicht. Mit dir allein sein, heißt er. Und jetzt fragt ihr euch, ja, warum geht's? Und der Titel, er lässt es ja schon ein bisschen erahnen, ne? Und zwar, der Song handelt von diesem Moment, wenn er aus so einem vorsichtigen, vielleicht langsam, aber sicher mehr wird. Ne? Also Herzklopfen bei jeder Nachricht. Und plötzlich weiß man, so checkt man, diese Person, die ist echt verdammt wichtig. Und irgendwie zählt auch nur noch diese eine Person. Und live, das ist die Nachricht für alle Fans, Lea kommt nächstes Frühjahr auch wieder zu uns nach NRW für Konzerte. Unter anderem nach Dortmund und Köln.
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2: Ich bin Thomas Brock. Die Zahl der Todesopfer nach der heftigen Sturzflut in einer Gebirgsregion von Nepal ist auf mindestens 157 gestiegen. Hunderte Menschen werden noch vermisst, darunter auch viele Touristen. Die Wasser- und Schlammmassen richteten große Zerstörungen in Orten entlang eines Flusses an, der im Hochland von Tibet entspringt und die nepalesische Provinz Bagmati durchfließt. Auch in China kamen Menschen ums Leben. Die genaue Ursache für die Sturzflut ist noch unklar. Bundeskanzler Merz will die Rentenreform wie geplant umsetzen, trotz heftiger Kritik einiger CDU-Regierungschefs im Osten. Nach der Kabinettsklausur in Neu-Hardenberg hat Merz gleichzeitig alle zu mehr Zuversicht und Optimismus aufgerufen.
3: Positive Signale sieht Merz bereits. Die Wirtschaft wachse nämlich wieder. Auf jeden Fall wird die Regierung ihr Reformpaket durchziehen. Ein Machtwort gab es nicht nur im Rentenstreit. Auch eine Zuckersteuer auf Zero-Getränke soll es nicht geben. Aber auch nicht mehr Geld für Hitzeschutz. Tatkraft, Geschlossenheit und gute Laune demonstriert die Koalition. Denn deren Umfragewerte sind weiter im Keller. Claudia Wächter, Nachrichtenredaktion.
2: Der aus der Rocky Horror Picture Show bekannte britische Schauspieler Tim Curry ist tot. Er starb im Alter von 80 Jahren. Das berichten mehrere Medien unter Berufung auf seine Managerin.
4: Ein außerirdischer Wissenschaftler in Frauenkleidern. Mit der Rolle des Dr. Frankenfurter machte sich Tim Curry unsterblich. Das Musical Rocky Horror Show sorgte Anfang der 70er im konservativen Großbritannien für mächtig Wirbel. Der Film dazu ist Kult. Auch in den 90ern sorgte Curry für eine Filmfigur, die keiner vergisst. Den bösen Clown.

0: Pennywise in der Stephen King-Verfilmung S. 2012 erlitt der Brite einen Schlaganfall und saß danach im Rollstuhl. Im vergangenen Jahr veröffentlichte er seine Autobiografie. Thomas Bremser, Redaktion.
1: In der französischen Stadt Caen ist ein Fahrer mit seinem Auto Medienberichten zufolge nach einem Streit in eine Menschenmenge gerast. Der Vorfall ereignete sich am späten Abend an einer Bushaltestelle in der Nähe des Bahnhofs. Mindestens ein Mensch soll zu Tode gekommen sein. Es gab 10 Verletzte. Die Polizei habe einen Verdächtigen festgenommen, hieß es. Die Stadt Caen liegt in der Normandie nahe der Atlantikküste.
2: Das Wetter.
3: Eigentlich einen ganz netten Start legen wir hier hin. Im Tagesverlauf zieht es sich dann aber zu und die Wolken, die haben auch Regen mit dabei. Und ab dem Abend sind örtlich dann auch kräftige Gewitter mit Starkregen und Hagel möglich. Warm wird es aber heute. Bis 30 Grad sind in der Spitze drin.
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4: A4 Aachen-Köln. Zwischen Kreuz Köln-West und Köln-Klettenberg. 1 Kilometer Stau. 9 Minuten Zeitverlust. Und A40 Dortmund-Essen zwischen Dortmund-Hombruch und Dortmund-Barob. 1 Kilometer stockender Verkehr. Wir wünschen allen unterwegs gute Fahrt.
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3: Kurz nach 5, da werden wir langsam so alle wach, ne? Oder vielleicht sogar die gerade aus der Nachtschicht kommen. Die sind jetzt völlig durch und müde. Wie auch immer das bei euch ist, ich versorge euch hier mit guter Musik. Als nächstes kommt die von Dasher, spiele ich euch mit Austin.

0: da ist es wieder soweit. Der letzte Donnerstag der Sommerferien steht an.
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0: Kevin Zimmer, guten Morgen.
2: Guten Morgen. Du hörst dich so traurig an, als ob du Sommerferien hättest. Du hast gar keine Sommerferien.
0: Ich bin ein empathischer Mensch. Mir tut das leid.
2: Empathie. Ja. Das wusste ich gar nicht, dass das so in dir steckt.
0: Doch. So, der Sommerferientag, der hat es in sich.
2: Ja, ne? Der wird nämlich heiß. Wir bekommen nochmal richtig warme Temperaturen, stellenweise bis 30 Grad. Oh. Also, da können die Schülerinnen und Schüler den Tag nochmal nutzen und nochmal von früh bis spät mal richtig ordentlich nochmal lernen.
0: Ja, genau.
2: Oder, nein, Quatsch. Ins Freibad, ja. In den See. Wir haben ja immer noch bei uns auf der Homepage die schönsten Seen und Strände in NRW zusammengefasst. Also falls man da noch so einen Ausflugstipp braucht, wir helfen da gerne.
0: Ja, und wenn man da so einen Ausflug macht, vielleicht trifft man da ja sogar Friedrich Merz. Ne? Der macht ja auch einen Ausflug, habe ich gehört.
2: Ja, zu RTL. So. Da trifft er sich heute Abend in einer Talksendung mit ganz normalen Bürgerinnen und Bürgern. Ui. Und die haben Fragen. Und im besten Fall gibt Friedrich Merz auch eine Antwort. Wir gehen aber davon aus, dass er sehr erholt in diese Fragerunde geht schließlich, hat er ja.
0: Die Antwort ist aber nein.
2: Nein, genau. Schließlich, er hat ja seinen Urlaub trotz Hitzewelle, Waldbrände und Co. nochmal um eine Woche verlängert, weil er es kann. Ja. Ne? Wie war das noch mit Work-Life-Balance? Na ja, gut, da wird er vermutlich auch die ein oder andere Frage sich gefallen lassen
0: müssen. So, also können wir mit Spannung erwarten. Spannung heute vor allen Dingen auch bei den Fußballfans ein Ding, ne?
2: Ja, heute gegen 18 Uhr werden die Partien der Vorrunde in der Champions League ausgelost. Aus NRW ist ja nur Borussia Dortmund dabei. Auf welche Gegner sie zuerst treffen werden, werden sie dann heute Abend erfahren. Übrigens RB Leipzig, Bayern München und der VfB Stuttgart sind natürlich auch dabei in der Champions League. Die sind genauso gespannt wahrscheinlich.
0: Ja, jetzt wissen wir auf jeden Fall, was so passieren wird heute, Kevin. Vielen, vielen

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1: Heute bis 30 Grad in der Spitze. Da könnte man denken, das wird heute ein richtig großartiger Sommertag. Aber dem ist nicht ganz so. Also wir starten erstmal ganz nett, da können wir nicht meckern. Aber im Tagesverlauf ziehen dann immer mehr Wolken auf. Und die haben dann auch Regen mit dabei. Und ab dem Abend sind dann örtlich auch kräftige Gewitter mit starkem Regen und sogar Hagel möglich.
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2: A4 Aachen-Köln zwischen Kreuz Köln-West und Köln-Klettenberg 2 Kilometer Stau, 8 Minuten Zeitverlust. Und A40 Dortmund-Essen zwischen Dortmund-Hombruch und Dortmund-Barob 1 Kilometer stockender Verkehr. Wir wünschen allen unterwegs gute Fahrt.
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1: Robert Jantz ist hier, einen schönen guten Morgen und jetzt habe ich einen echten 80er für euch zum Wachwerden. Ich spiele euch There Must Be an Angel von Eurythmics.

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0: Dann mach doch, was du willst. In diesem Satz, finde ich, steckt doch auch ein bisschen Verzweiflung, ne? Aber wenn man ihn ein ganz kleines bisschen ergänzt, dann bekommt er eine ganz andere Bedeutung.
1: Augenblick mal, Stichtag.
2: Panik hat die ganze Stadt ergriffen. Die Vandalen kommen, die Echten. Über Gibraltar rücken sie in Nordafrika vor, plündern sich an der Küste entlang. Die reiche Stadt Hippo ist eingeschlossen. Über ein Jahr kann sie sich halten. An der Spitze ein Bischof, Augustinus. Ein Drama, dem Franco Nero eine der letzten seiner großen Spielfilmrollen verdankt. Papst Benedikt war der Erste, dem es vorgeführt wurde im Vatikan 2009. Doch was kann nun um Gottes Willen an einem Bischof so faszinieren, dass man ihn fast 1600 Jahre nach seinem Tod nochmal dermaßen abfeiert? Benedikt war nicht der Erste, der ihn bewundert hat. Ständig hat er ihn zitiert. Auch Papst Leo ist bekennender Fan, hat sich dem Augustinerorden angeschlossen und war lange dessen Chef, benannt nach Aurelius Augustinus, einem der bedeutendsten Kirchenlehrer und Philosophen des Christentums, der in seiner Jugend erstmal schwer auf Party stand, sich einer Straßengang anschloss und über sein wildes Leben, das seiner Mutter Monika, einer Christin, echt das Leben schwer machte, hat er später in seinen Bekenntnissen geschrieben. Sie sind nur ein winziger Teil von dem, was bis heute erhalten ist. Weltliteratur mit unglaublichen

unglaublichen Nachwirkungen für unsere Zivilisation. Augustinus starb bei der Belagerung seiner Stadt. Im Jahr 430 war das. Seine Mutter Monika ist am 27. auf dem Kalender, er am 28. August. Und was man sich sicher merken kann aus seinem Riesenwerk, meine ich, ist dieser kurze Satz: Liebe und tu, was du willst. Christoph Beckmann von der Katholischen Kirche für Augenblick mal.

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1: Mit Michael Wessels, guten Morgen. Nach dem Koalitionsgipfel in Brandenburg gehen die politischen Beratungen auf Bundesebene heute in Münster weiter. Die Chefs der Fraktionen von Union und SPD treffen sich im Hotel Mövenpick. Die Infos hat Antenne Münster Reporter Patrick Melz.
2: Thorsten Frey von der CDU, Matthias Miersch von der SPD und Alexander Hoffmann von der CSU setzen sich zusammen, um zu überlegen, wie es weitergehen soll nach den Beschlüssen von Brandenburg und wie der Zusammenhalt der Fraktionen gestärkt werden kann. Im Herbst wird der Bundestag über die politischen Reformpakete abstimmen. Die Fraktionschefs müssen jetzt die notwendigen Mehrheiten organisieren. Dafür ist ihr Treffen heute und morgen in Münster wichtig. Heute Abend könnte es laut werden. Dann ist eine Demonstration am Tagungsort angekündigt.
1: Bundeskanzler Friedrich Merz will den nächsten EU-Haushalt deutlich verkleinern. Für die Jahre 2028 bis 2034 schlägt die EU-Kommission ein Budget von knapp 1,8 Billionen Euro vor. Merz hält das für zu viel und will mehrere hundert Milliarden Euro einsparen. Dafür sucht er Verbündete und hat deshalb die Regierungschefs aus den Niederlanden, Dänemark, Österreich, Finnland und Schweden nach Berlin eingeladen. Gemeinsam wollen sie den Druck auf Brüssel erhöhen. In Nepal und dem benachbarten Tibet werden nach heftigen Sturzfluten hunderte Menschen vermisst, darunter viele Touristen. Die Such- und Rettungsarbeiten laufen. Bisher bestätigt ist der Tod von 160 Menschen. Videos zeigen, wie Häuser, Straßen und Brücken weggeschwemmt werden. Auch mehrere Wasserkraftwerke wurden beschädigt. Als Ursache für das Unglück wird eine Eis- und Gerölllawine vermutet, ausgelöst durch ein Erdbeben. Die Lawine könnte einen Fluss erst blockiert und dann eine Flutwelle freigesetzt haben. Hier in Münster können alle dabei helfen, ein berühmtes, aber sehr teures Gemälde für das LWL-Museum zu retten. Die ganze Geschichte hat Antenne Münster Chefredakteur Stefan Nottmeier.
3: Das 500.000 Euro teure Werk hängt seit 1959 als Dauerleihgabe im LWL-Museum. Jetzt möchte der Eigentümer sein Bild zurückhaben. Der Freundeskreis des LWL-Museums will das aber möglichst verhindern und das Gemälde des flämischen Malers Franz Snyders kaufen und es dem Museum schenken. Ein Megageschenk. Mehr als die Hälfte des Geldes ist schon zusammen. Kunstinteressierte Bürgerinnen und Bürger können sich beteiligen, damit die Sache auch klappt und das Bild bleibt.
1: Alle Infos zu diesem Projekt findet ihr auf antennemünster.de. Informieren könnt ihr euch auch am Samstag und Sonntag an unserer Münsterlandbühne beim NRW-Tag direkt neben der Apostelkirche. Und hier noch zwei Ergebnisse vom Fußball. Im Westfalenpokal haben beide Vertreter aus Münster am Abend den Einzug ins Achtelfinale geschafft. Drittligist SC Preußen Münster hat sein Zweitrundenspiel gegen den SSV Buhr aus der 6. Liga souverän mit 10:0 gewonnen. Und dem Oberligisten FC Gievenbeck ist es gelungen, den Regionalligisten Sportfreunde Lotte aus dem Pokal zu werfen mit einem 1:0 Sieg. 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
1: Heute wird es mal wieder richtig warm hier bei uns in Münster. Fast heiß. 29 Grad in der Spitze. Dazu heute früh ziemlich freundlich mit viel Sonne. Am Mittag kommen ein paar Wolken mit dazu und es wird windiger. Und heute Abend ist dann ordentlich Regen gemeldet. Es soll auch gewittern. Gerade in der nächsten Nacht soll einiges runterkommen. Aktuell messen wir noch 15 Grad bei euch im Südpark und in Sprakel.
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2: Guten Morgen, liebe Autofahrer. Ich habe zwei Blitzer für euch. Die gibt es nur hier bei Antenne Münster. Und los geht's. Im Zentrum Nord auf der Kanalstraße. Da steht immer noch der Blitzer zwischen dem Reitstall und dem Golfplatz. Und im Südviertel blitzt es auf der Geiststraße, direkt da auf Höhe Turmstraße vor dem Café Schnabulenz. Euch allen eine gute Fahrt und wenn ihr noch was gesehen habt, meldet euch gerne rein. Münster 28 95 40.
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1: Schönen guten Morgen, ihr Lieben.
2: Ja, guten Morgen, ihr Lieben. Kommt gut in diesen Donnerstag. Jetzt mit Macklemore, Ryan Lewis und Ray Dalton. Das ist Can't Hold Us. Let's go.

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0: Die Toten Hosen unter den Wolken, hier bei Antenne Münster um 19 Minuten nach 6. Schönen guten Morgen, wir werden zusammen wach und schauen jetzt mal aufs Wetter fürs Hammerwochenende, was uns bevorsteht. NRW-Tag und Stadtfest fallen auf ein Wochenende. Die Stadt ist rappelvoll oder wird rappelvoll sein und wir schauen jetzt mal, wie das Wetter wird. Am Freitag, also morgen Nachmittag, stand jetzt noch ein paar Gewitter und ein bisschen Regen gemeldet. Freitagabend zum großen Zartmann-Konzert auf dem Domplatz soll es aber trocken werden und dabei Temperaturen bis zu 22 Grad. Am Samstag schauen wir auch mal, da ist ja tagsüber den gesamten Tag Tamtam angesagt mit NRW-Tag und Co. 23 Grad in der Spitze und auch relativ schön trocken, Mix aus Sonne und Wolken. Am Samstagabend stand jetzt bei der großen Kopfhörerparty auf dem Domplatz, kann es hier und da mal kleinere, kürzere Schauer geben. Da ist aber auf jeden Fall nichts Größeres gemeldet. Und Sonntag wird es dann ein bisschen windiger hier bei uns. Abends passend zum Comedy Camp XXL, aber auf jeden Fall trocken.
1: Ja, und wir merken es auch schon auf den Straßen tatsächlich. Der NRW-Tag und das Stadtfest Münster mittendrin steht uns bevor. Weil es halt eben so zusammengelegte Tage sind und zusammengelegte Feste sind, ist es natürlich ein unfassbar großes Sicherheitskonzept. Und das spüren wir heute schon. Wegen dem NRW-Tag sind schon weite Teile der Innenstadt für den Autoverkehr gesperrt. Wenn ihr also in die City wollt, solltet ihr wirklich möglichst den Bus nehmen. Und am Wochenende schon mal eine Vorab-Info, sind die Fahrten mit den öffentlichen Verkehrsmitteln, also Freitag, Samstag und Sonntag, für euch kostenlos.
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1: Um 6.30 Uhr mit Michael Wessels. Guten Morgen. Nach dem Koalitionsgipfel in Brandenburg gehen die politischen Beratungen auf Bundesebene heute hier in Münster weiter. Die Chefs der Fraktionen von Union und SPD treffen sich im Hotel Mövenpick. Im Herbst wird der Bundestag über die politischen Reformpakete abstimmen. Die Fraktionschefs müssen jetzt die notwendigen Mehrheiten organisieren. Dafür ist ihr Treffen heute und morgen hier in Münster wichtig. Heute Abend könnte es laut werden am Aasee, dann soll eine Demonstration vom Hauptbahnhof zum Tagungsort ziehen. In Nepal und dem benachbarten Tibet werden nach heftigen Sturzfluten hunderte Menschen vermisst, darunter viele Touristen. Die Such- und Rettungsarbeiten laufen. Bisher bestätigt ist der Tod von etwa 160 Menschen. Das Schicksal von hunderten Personen ist noch unklar. Unter den Vermissten sollen mehr als 290 ausländische Touristen sein, darunter US-Amerikaner, Spanier und Deutsche. In Ebenbüren hat es in der Nacht an der Paul-Gerhardt-Schule gebrannt. Betroffen war ein Dach an einem Nebengebäude mit Toiletten. Als Feuerwehr und Polizei ankamen, stand es schon in Vollbrand. Menschen waren nicht im Gebäude, die Polizei ermittelt. Sehr erfolgreicher Fußballabend in Münster. Im Westfalenpokal haben beide Vertreter aus unserer Stadt den Einzug ins Achtelfinale geschafft. Drittligist SC Preußen Münster hat sein Zweitrundenspiel gegen den SSV Buhr aus der 6. Liga souverän mit 10:0 gewonnen. Und dem Oberligisten FC Gievenbeck ist es gelungen, den Regionalligisten Sportfreunde Lotte aus dem Pokal zu werfen mit einem 1:0 Sieg. 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
2: Ein bisschen nebelig draußen gerade. Der Nebel, der verzieht sich aber im Laufe des Tages. Heute wird es ordentlich heiß. 29 Grad heute in der Spitze. Dazu am Vormittag ziemlich viel Sonne. Am Nachmittag kommen dann ein paar Wolken mit dazu, auch ein bisschen Wind. Und heute Abend sind auch Regenschauer und Gewitter gemeldet. Das alles aktuell bei 15 Grad. Die messen wir am Bodenturm und am Hafen.
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3: Mit zwei Blitzern geht's in den Donnerstagmorgen und die gibt's nur hier bei Antenne Münster. Los geht's mit dem ersten im Zentrum Nord auf der Kanalstraße. Da steht ein Blitzer zwischen dem Reitstall und dem Golfplatz. Und im Südviertel habe ich noch einen gesehen auf der Geiststraße. Da blitzt es vor dem Café Schnabulenz.

0: euch allen eine gute Fahrt und wenn ihr noch was seht, meldet euch gerne rein. Münster 28 95 40.
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2: Und jetzt mit guter Musik aus 2004, das ist Jojo mit Leave Get Out im besten Mix.
0: Ja, und damit einen schönen Start in den Donnerstag euch.

0: Freunde, nur noch einmal schlafen. Dann spielt Zartmann hier bei uns in Münster auf der großen Antenne Münsterbühne am Domplatz. Am Wochenende ist Stadtfest und NRW-Tag angesagt und ich muss sagen, mittlerweile bin ich echt schon aufgeregt. Morgen geht's einfach schon los, die Zeit rennt.
1: Ja, vor allem meinst du, Zartmann kommt heute schon in Münster an, dass er sich so ein bisschen einrichtet, schlendert ein bisschen so undercover durch die Stadt.
0: Also ich muss ja sagen, ich glaube, der kommt wirklich erst morgen, macht dann so richtig seinen Soundcheck und kümmert sich dann um alles. Ich glaube nicht, dass der heute schon kommt.
1: Ich glaube, der wird ganz, ganz früh Soundcheck haben und ich glaube, wenn ich das richtig recherchiert habe, hat er gar keine Auftritte. Das heißt, er kommt aus Berlin und das ist eine ellenlange Fahrt. 5-6 Stunden. Ja. Das macht er nicht morgen.
0: Oder der fliegt morgen. Der fliegt morgen früh.
1: Ach Quatsch, nein, der wird heute schon da sein. Haltet mal die Augen auf. Wir wissen es nicht. Was aber feststeht, dass das Domplatzkonzert am Freitagabend mit Zartmann und auch all seinen Support-Acts, also Zimmer 90 und Aaron und auch den DJs, die davor und danach auflegen, es ist alles komplett ausverkauft und das schon seit Wochen.
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1: 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Das ist die Bühne, die wir zusammen mit den anderen Radiosendern aus dem Münsterland, wir schmeißen die quasi. 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
0: 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Wir beide laufen sowieso hin und schleusen euch dann mit ein und dann könnt ihr Zartmann und Co. noch live sehen.
1: 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Das ist da direkt bei der Apostelkirche. Und dann geht's für euch mit ein bisschen Glück noch zum ausverkauften Zartmann-Konzert.
0: Zur Einstimmung ist er hier jetzt schon für euch, zusammen mit Drumla und Downer und seinem Hit Ey. Viel Spaß dabei.

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1: Um 7 Uhr mit Michael Wessels. Guten Morgen. Politisch gesehen kommt ein heißer Herbst auf uns zu. Da sind die Wahlen in 3 Bundesländern, bei denen, vorsichtig ausgedrückt, die bisherige Opposition zur stärksten Kraft werden könnte. Das geben die Umfragen her und das fürchtet die schwarz-rote Bundesregierung. Deswegen wollen Kanzler Friedrich Merz und seine Minister dem etwas entgegensetzen, und zwar gute Politik mit vielen Reformen. Und genau darum geht es heute hier in Münster. Die Chefs der Fraktionen von Union und SPD treffen sich nämlich hier in der Stadt im Hotel Mövenpick. Die Infos hat Antenne Münster Reporter Patrick Melz.
2: Thorsten Frey von der CDU, Matthias Mirsch von der SPD und Alexander Hoffmann von der CSU setzen sich zusammen, um zu überlegen, wie es weitergehen soll nach den Beschlüssen von Brandenburg und wie der Zusammenhalt der Fraktionen gestärkt werden kann. Im Herbst wird der Bundestag über die politischen Reformpakete abstimmen. Die Fraktionschefs müssen jetzt die notwendigen Mehrheiten organisieren. Dafür ist ihr Treffen heute und morgen in Münster wichtig. Die Konferenz in Münster war noch von Jens Spahn organisiert worden. Der ist bekannt inzwischen Ex-Fraktionschef der Union.
1: Heute Abend könnte es laut werden am Aasee. Die Linksjugend hat nämlich eine Demonstration vom Hauptbahnhof zum Tagungsort angekündigt. Jetzt ein Blick auf weitere Meldungen heute früh. Heftige Sturzfluten in Nepal und dem benachbarten Tibet. Hunderte Menschen werden vermisst, darunter viele Touristen. Die Such- und Rettungsarbeiten laufen. Bisher bestätigt ist der Tod von etwa 160 Menschen. Feuer in einer Schule in Ibbenbüren. Betroffen war ein Dach an einem Nebengebäude der Paul-Gerhardt-Schule. Menschen waren nicht im Gebäude, die Polizei ermittelt. Sehr erfolgreicher Fußballabend in Münster. Im Westfalenpokal hat Drittligist SC Preußen den SSV Buhr aus der 6. Liga souverän mit 10:0 geschlagen. Und dem Oberligisten FC Gievenbeck ist es gelungen, die höherklassigen Sportfreunde Lotte mit einem 1:0-Sieg aus dem Pokal zu werfen. Alle Münsteraner können dabei helfen, ein berühmtes, aber sehr teures Gemälde für das LWL-Museum zu retten. Die ganze Geschichte jetzt von Antenne Münster-Chefredakteur Stefan Nottmeier.
3: Das berühmte Werk Knabe in der Vorratskammer hängt seit 1959 als Dauerleihgabe im LWL-Museum. Jetzt aber möchte es der Eigentümer zurück. Der Förderverein Freunde des Museums will ihm das Bild nun abkaufen und dem LWL-Museum damit ein Megageschenk machen. Das Bild ist nämlich 500.000 Euro wert. Es stammt vom flämischen Maler Franz Snijders, ein Weggefährte und Kollaborateur des berühmteren Peter Paul Rubens.
1: Bislang hat der Förderverein schon mehr als 270.000 Euro gesammelt. Alle Infos zu diesem Projekt findet ihr auf antennemünster.de. 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
1: Gerade noch relativ frisch mit 15 Grad. Die messen wir in Gievenbeck und in Gremmendorf. Im Laufe des Tages wird es heute nämlich ordentlich heiß hier bei uns. 29 Grad in der Spitze, dabei heute früh ziemlich freundlich. Mix aus Sonne und Wolken. Am Nachmittag kommen dann ein paar mehr Wolken mit dazu. Es wird windig und heute Abend sind dann auch ordentlich Gewitter gemeldet. Gerade in der Nacht zu morgen.
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2: Mit einer wichtigen Meldung für alle, die jetzt auf dem Weg in die Innenstadt sind. Wegen des NRW-Tages sind jetzt schon weite Teile der Innenstadt für den Autoverkehr gesperrt. Wenn ihr also in die City wollt, dann nutzt am besten den Bus. Übrigens braucht ihr für morgen, Samstag und Sonntag kein Ticket. Da fahren die öffentlichen Verkehrsmittel komplett kostenlos. In Amitsbüren ist die Wiedaustraße noch bis heute Abend wegen Bauarbeiten am Kreisverkehr gesperrt. Der Verkehr wird umgeleitet, es ist alles für euch ausgeschildert. So, und zum Schluss habe ich noch zwei Blitzer für euch. Die gibt es nur hier bei Antenne Münster. Und wir legen los hier bei uns vor der Haustür. Im Zentrum Nord blitzt es auf der Kanalstraße. Und zwar zwischen dem Reitstall und dem Golfplatz. Und im Südviertel habe ich noch einen gefunden. Auf der Geiststraße blitzt es vor dem Café Schnabulenz. Ich wünsche euch eine gute Fahrt. Und wenn ihr noch was gesehen habt, meldet euch rein. Münster 28 95 40.
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2: Und wir schauen gleich mal gemeinsam aufs Wochenende. Am Freitag ist ja Riesenkonzert angesagt mit Zartmann und KKG. Und am Samstag werden wir ja die größte Kopfhörerparty Deutschlands stattfinden lassen. 10.000 Kopfhörer haben wir auf dem Domplatz. Und das Schönste ist, es ist für euch komplett kostenlos.
1: Ja, und an beiden Abenden ist 1Live-DJ JC Seller mit am Start. Am Freitag als Warm-up vor Zartmann und am Samstag, da bespielt er einen der drei Kanäle bei der großen Kopfhörerparty.
2: Wir sprechen jetzt gleich mal vorab mit ihm und dann klären wir für euch, was gibt's am Freitag? Worauf könnt ihr euch auf dem 1Live-Kanal bei der Kopfhörerparty freuen? All das gleich gegen 7:15.

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1: Jeder spricht, wie er halt spricht. Es gibt Slang.
2: Wild, Bro.
1: Es gibt Dialekte.
2: Ja, mei, hock die Hera, Samamera.
1: Aber es gibt auch Grammatiksünden. Es heißt nicht eben.

0: Und es heißt auch nicht einzigste. Und wir sagen, iss bitte auf und nicht so gerne,
1: tu das jetzt mal aufessen und dein Nachttisch ist in Leon in seinem Rucksack.
0: Eine Tätigkeit braucht auch kein Am.
2: Du, ich war gerade noch die Wäsche am Bügeln gewesen.
0: Ja, und manche tun auch so, als gibt es keinen Konjunktiv. Das ist natürlich alles nicht schlimm. Und irgendwas verdreht natürlich jeder mal. Das Einzigste ist, dass ich zumindest eben mal darauf hingewiesen gehabt haben, gewollt hatte.
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0: Und Bonfire Heart im besten Mix hier bei Antenne Münster. Und wir sind nicht allein. 1Live-DJ JC Seller ist am Telefon. Schönen guten Morgen.
1: Ja, guten Morgen, ihr beiden. Hallo, hier ist JC.
2: Noch ein paar Mal schlafen, dann geht die Party ab. Stadtfest steht an, NRW-Tag steht an. Wir wollen also wirklich Münster an diesem ganzen Wochenende einmal auf links krempeln. Und du bist gleich zweimal am Start. Du krempelst ordentlich mit, hast du gesagt. Das ist nicht das erste Mal. Vor 3 Jahren warst du ja schon mal da. Was hat dir hier in Münster so gut gefallen, dass du gesagt hast, ich komme unbedingt auf jeden Fall erstmal grundsätzlich wieder und dann auch gleich doppelt?
1: Das finde ich sehr gut, dass ihr euch daran erinnert, dass ich schon einmal da war und auf dem Domplatz schon aufgelegt habe. Ja, natürlich, ey, Münster mittendrin war wirklich Highlight, auf jeden Fall. Die View, die ich von der Bühne hatte, die wir dann jetzt wieder von der Bühne hatten, ist ja irgendwie legendär und deswegen feiere ich das auch. Dass ihr beide das organisiert habt, dass wir den ganzen Platz nochmal bis tief in die Nacht mit Power bespielen können. Und Zartmann ist natürlich, also ich meine, das ist ein Selbstläufer, super Typ, super Sound und das Gesamtpackage jetzt mit dem Wochenende stark auf jeden Fall.
0: Du hast es gerade schon angeschnitten, also am Freitag startest du ja rein mit dem Warm-up vor Zartmann und Co. Worauf können wir uns da besonders freuen? Ist ja so ein bisschen, um die Menge einzuheizen, ne?
1: Ja, wenn schon jemand da wäre, wäre cool. Das ist halt ein schwieriger Slot, ne? Also es macht Spaß, irgendwie nicht immer die Peak-Time zu spielen, das muss ich wirklich sagen. Das ist beim, wenn die Leute reinkommen so, das ist besonders. Das heißt, ich mache mir natürlich auch besondere Gedanken, was spiele ich denn da? Was ist das Zartmann-Publikum? Was sind das für Fans? Was wollen die vielleicht gerne mitsingen oder so? Deswegen wird es so eine kleine... Ja, eine kleine spontane Warm-up-Mitsing-Show. Ich kann noch nicht genau sagen, wie sich das entwickelt. Das liegt daran, wie viele Menschen da um 17:45 bis 18:45 schon auf dem Domplatz stehen. Also muss ich gucken.
2: Okay. Das heißt,

0: Ganz spontan wirst du dann wirklich mit deinem Bauchgefühl vor Ort einfach schauen, was zimmerst du dir da so zurecht. Und ich glaube, das ist auch der beste Plan, weil dann wird es am Ende auch wirklich gut, wenn du dich auf irgendwas vorbereitest, was am Ende nicht passiert. Ist ja auch Murks, ne?
1: Genau so ist es. Deswegen, ich habe immer, wenn ich irgendwo auflege, wo man nicht genau weiß, wie das so wird, habe ich immer eine, ich sag mal, also keine fertige Playlist, sondern es ist mehr so eine Art Plattenkiste, so eine grundsätzliche Liste, die aber jetzt nicht feststeht. Ne? Also ich gucke dann schon spontan, wie sich das entwickelt.
0: Na, das klingt doch mega. Freitag hätten wir also abgehakt, freuen wir uns drauf. Bevor wir dann jetzt gleich über den Samstag und die Kopfhörerparty reden, spiele ich hier jetzt ein bisschen Musik. 4 Minutes ist das von Madonna im besten Mix zusammen mit Justin Timberlake und Timbaland. Und danach quatschen wir weiter.

0: Tick-Tack, Tick-Tack, Tick-Tack. 7.16 Uhr sagt die Tick-Tack. Hier ist Antenne Münster. Schönen guten Morgen. Moin. Und wir sind nicht allein. Wir haben 1Live-DJ JC Seller am Telefon. Und der ist am Freitag als Warm-up vorm großen Zartmann-Konzert auf dem Domplatz am Start. Und am Samstag noch ein zweites Mal.
1: Genau, da sind wir quasi Kollegen. Bei der größten Kopfhörerparty Deutschlands auf dem Domplatz. Du bespielst einen Kanal, die DJs aus der Münsteraner Clubszene den anderen und Tino und ich den dritten. Das heißt, die Party-Crowd kann immer zwischen den Kanälen hin und her wechseln. Sag mal, womit versuchst du die Leute zu bekommen, beziehungsweise bei dir zu halten?
2: Also ich muss euch gestehen, dass diese Kopfhörerparty, ich habe das 2-3 Mal gemacht, noch nicht in Münster, das ist meine Premiere, aber grundsätzlich, ich lasse mich immer so ein bisschen mitreißen. Also es gibt natürlich, ich bin Fan von diesen ganzen Throwbacks, die gerade aktuell sind. Ich kann ja alle Justin Bieber Songs wie früher nochmal spielen und Since You Been Gone zusammen grölen. Kann aber jetzt auch sein, dass ich zum Beispiel, keine Ahnung, was ich vielleicht sonst nicht spielen würde, aber ein Düpp, Düpp, Düpp, Düpp, Düpp, Düpp, Düpp, Düpp, könnte mir auch zufälligerweise, könnte passieren, dass ich aus Versehen das auch spielen würde. Das ist immer das Besondere an den Kopfhörerpartys. Und manchmal setze ich dann Kopfhörer selber ab, weil das ist ja auch beeindruckend zu hören, wie dieses Gematsche an geradem und schiefem Mitsingen so klingt.
0: JC, wir freuen uns riesig auf das Wochenende. Es wird ein Wahnsinnsabriss mit dir. Wir haben, glaube ich, eine Menge Spaß. Wir freuen uns.
2: Ich freue mich auch, euch zu sehen. Bis Samstag, also bis Freitag und Samstag. Dankeschön.
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1: Um 7.30 Uhr mit Michael Wessels. Guten Morgen. Nach dem Koalitionsgipfel in Brandenburg gehen die politischen Beratungen auf Bundesebene jetzt hier in Münster weiter. Die Chefs der Fraktionen von Union und SPD treffen sich heute und morgen im Hotel Mövenpick. Im Herbst wird der Bundestag über die politischen Reformpakete abstimmen. Die Fraktionschefs müssen jetzt die notwendigen Mehrheiten organisieren. Dafür ist ihr Treffen in Münster jetzt wichtig. Heute Abend könnte es laut werden am Aasee, denn dann soll eine Demonstration vom Hauptbahnhof zum Tagungsort ziehen. In Nepal und dem benachbarten Tibet werden nach heftigen Sturzfluten hunderte Menschen noch vermisst, darunter viele Touristen. Die Such- und Rettungsarbeiten laufen. Bisher bestätigt ist der Tod von etwa 160 Menschen. Das Schicksal von hunderten Personen ist noch unklar. Unter den Vermissten sollen mehr als 290 ausländische Touristen sein, darunter US-Amerikaner, Spanier und Deutsche. In Ibbenbüren hat es in der Nacht an der Paul-Gerhardt-Schule gebrannt. Betroffen war ein Dach an einem Nebengebäude mit Toiletten. Als Feuerwehr und Polizei ankamen, stand es schon in Vollbrand. Menschen waren nicht im Gebäude, die Polizei ermittelt. Sehr erfolgreicher Fußballabend in Münster. Im Westfalenpokal haben beide Vertreter aus unserer Stadt den Einzug ins Achtelfinale geschafft. Drittligist SC Preußen Münster hat sein Zweitrundenspiel gegen den SSV Buhr aus der 6. Liga souverän mit 10:0 gewonnen. Und dem Oberligisten FC Gievenbeck ist es gelungen, den höherklassigen Verein Sportfreunde Lotte aus dem Pokal zu werfen mit einem 1:0-Sieg. 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
2: Freundlicher Start in diesen Donnerstag, 16 Grad aktuell hier bei uns im Zentrum Nord und bei euch in Mecklenbeck. Im Laufe des Tages kommen ein paar mehr Wölkchen mit dazu, heute Nachmittag auch ordentlich Wind und das bringt dann heute Abend ein paar Gewitter zu uns und auf jeden Fall Regenschauer. In der Nacht auf Freitag kommt ordentlich was runter vom Himmel. Dazu wird es heute ordentlich heiß, 29 Grad in der Spitze.
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3: Mit zwei Blitzern und die gibt's nur hier bei Antenne Münster. Los geht's im Zentrum Nord auf der Kanalstraße. Da steht der Blitzer zwischen dem Reitstall und dem Golfplatz. Und im Südviertel steht einer auf der Geiststraße. Das ist da auf Höhe der Turmstraße. Euch allen eine gute Fahrt und wenn ihr noch was gesehen habt, meldet euch gerne rein. Über Münster 28 95 40. Danke euch.
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2: Gleich ist wieder Zeit für Fakt oder Fake. Wir bekommen eine skurrile Geschichte aufgetischt und müssen dann raten, stimmt die oder ist es einfach nur ausgedacht? Und ich hoffe, Tino, du lehnst dich heute nicht wieder so weit aus dem Fenster wie gestern.
3: Ja, schauen wir mal, was für eine Folge auf uns wartet. Gestern ging es um den Münsteraner Jakobsweg. Ob es den gibt oder nicht. Und ich hatte wieder große Klappe, hab gesagt, ganz ehrlich, Freunde, ob es den gibt oder nicht,

0: es könnte mir nicht weiter am Hintern vorbeigehen. Den juckt wirklich null, wirklich gar nicht,
1: ja, ob es diesen Weg gibt. Letztlich gab es ihn ja, haben wir dazugelernt. Gleich die nächste Folge, Fakt oder Fake, wie immer gegen 10 vor 8. Schauen wir mal, was kommt. 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

0: 20 vor 8 haben wir es hier bei Antenne Münster. Wir schauen gemeinsam aufs Wetter. Heute wieder mal heiß, 29 Grad in der Spitze. Ab heute Abend dann aber Regen und auch Gewitter. Und das zieht sich leider dann auch durch die nächsten Tage und durchs Wochenende. Leider, weil das Stadtfest und der NRW-Tag stehen an. Morgen Abend mit großem Zartmann-Konzert auf dem Domplatz. Da sieht es ein Glück aber ganz gut aus. Morgen Nachmittag soll es noch gewittern. Abend soll es dann aber trocken werden und auch erstmal bleiben. Dazu maximal 22 Grad, also auch nicht zu heiß. Perfektes Wetter für so einen Konzertabend. Am Samstag tagsüber trocken, am Abend bei der Kopfhörerparty kann es Stand jetzt aber kleinere Schauer zwischendurch geben. Sonntag ähnlich wechselhaft, abends zum Comedy Camp dann aber wieder trocken.
1: So, und wir schauen nochmal schnell auf die Straßen, denn auch da merkt man tatsächlich jetzt schon Münster mittendrin und den NRW-Tag. Denn wegen dieser fetten Party sind weite Teile der Innenstadt schon für den Autoverkehr gesperrt. Wenn ihr also heute Morgen oder ab heute Morgen bis Sonntag in die City wollt, dann solltet ihr am besten den Bus nehmen. Übrigens, noch kurze Nebeninfo, die Fahrten mit den öffentlichen Verkehrsmitteln sind ab Freitag bis Sonntag für euch komplett kostenlos.
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0: Wo ist eigentlich La Isla Bonita?
1: In Spanien.
0: Es gibt sie wirklich?
1: Nein, glaube ich nicht. Aber okay. Ich glaube, sie singt von Spanish Dream Spanien.
0: Okay.
1: Spanische Insel.
0: Vielleicht ja, ich wahrscheinlich gerne. Auch schöne, schöne Temperaturen gerade. 7.47 Uhr haben wir es. Es ist kurz vor 8, Freunde. Ihr wisst, was das heißt.
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1: Wir spielen jetzt wieder eine Runde Fakt oder Fake. Heute tischt uns unser Team eine Geschichte über die Olympischen Spiele auf. Das ist der Titel der Folge. Mehr wissen wir zwar auch noch nicht und dann müssen wir jetzt gleich zusammen mit euch rätseln. Stimmt diese Geschichte oder ist sie einfach nur ausgedacht?
3: Bei den ersten Olympischen Spielen der Neuzeit war ein Münsteraner mit dabei. Natürlich ist er in der Disziplin Radfahren angetreten.
1: Wie lange gibt es die Olympischen Spiele schon?
0: Ach, schon seit den Römern und so.
1: Ja, ja, ne? Die wurden doch da von Asterix und Obelix damals gegründet.
0: Richtig, genau. Asterix und Obelix waren als erstes. Dann kamen die ganzen Römer und dieser ganze geschichtliche Kram.
1: Ja.
0: Und dann die Olympischen Spiele.
1: So.
0: Ich glaube, so in dieser Reihenfolge war es. Ja.
1: Gut.
0: Es sind die Olympischen Spiele der Neuzeit. War Radfahren von Anfang an eine olympische Disziplin?
1: Das ist eine gute Frage. Vor allem gab es Fahrräder zu der Zeit überhaupt schon? Dann damals, ja?
0: Ja, glaube ich
1: Wann
0: schon.
1: Wann ist denn die Neuzeit gewesen?
0: Weiß ich nicht, aber na klar, gab es da schon Fahrräder.
1: Okay,
0: ja,
1: okay.
0: Doch, gehen wir mal davon aus. Die Frage ist, ist das so wie Breakdance oder so? Weißt du, dass das erst recht spät eingeführt wurde? Und das glaube ich eben nicht. Ich glaube, dass das schon mit einer der ersten Disziplinen ist.
1: Ich glaube das schon. Ich glaube, dass es Radfahren auch nicht so lang gibt bei den Olympischen Spielen. Ich glaube, Weitsprung, Rennen und das alles gibt es deutlich, deutlich länger.
0: Hm.
1: Weil bis die Fahrräder so eine Quali hatten, dass du damit wirklich auch schnell fahren konntest, hat es, glaube ich, ein paar Jahrzehnte gebraucht.
0: Ja, ist ja egal. Es war ja für alle dann langsam. Weißt
1: ja,
0: du so?
1: Trotzdem.
0: Also selbst wenn alle auf einem Bobbycar fahren,
1: ja,
0: gibt es trotzdem einen, der als

0: erstes ankommt, weil er ganz kurze Beine hat.
1: Also und vor allem dann ein Münsteraner, der da mitgemacht haben soll.
0: Es wird ja passen in die Schublade.
1: Auf jeden Fall, natürlich. Fahrradstadt Münster, hallo?
0: Wie lange ist Münster schon so eine Fahrradstadt?
1: Das ist noch eine zweite Frage. Nicht lange. Also wir waren ja auch ganz lange eine Pferdestadt, ne?
0: So.
1: Ganz viele Kutschen sind hier rumgefahren.
0: Ja, also wäre es vielleicht typischer gewesen, wenn da einer geritten wäre.
1: Ein Springreiter oder so. Dressurreiter.
0: Also es würde ja passen, ne? Nur leider bin ich halt wahnsinnig schlecht so mit Zeitangaben.
1: Ich weiß halt nicht, wann die Neuzeit war.
0: Nee, ja, die ist jetzt. Ich kann es wirklich überhaupt gar nicht einsortieren. Das ist so ein Ding, wo man wirklich einfach sagen muss, entweder es ist so oder es ist nicht so.
1: Und da brauchen wir nicht lange rumwundern. Ich glaube, es ist nicht so. Ich sage, die Fahrräder gab es noch nicht zu der Zeit, damals, vor wie vielen Jahren auch immer. Da gab es die Fahrräder noch nicht in der Quali, dass man damit gut fahren konnte. Und deshalb war das keine olympische Disziplin.
0: Ja, ich finde das ein ganz dummes Argument.
1: Ja, okay.
0: Aber ich schließe mich trotzdem an und sage, es ist fake. Einfach aber aus dem Grund, weil ich glaube, dass unser Team hier versucht, unser Hirn, unser Schubladendenken einfach zu füttern.
1: Voll.
0: Weißt du, so Schublade
1: da
0: auf,
1: wird man ja Münsteraner, denken, das passt.
0: Fahrradfahren, das passt. Da werden die beiden Idioten hier am Morgen wohl schon sagen, so, ne, ja, so richtig. Und ich glaube, das ist der Trick. Das
1: Darauf
0: ist der
1: fallen wir
0: Versuch.
1: Nicht rein.
0: Nein, so. Wir sind nicht doof. Also zumindest, wir sind schon sehr dumm, aber jetzt nicht in diesem Punkt. Und deswegen hören wir rein.
2: Das stimmt. Oh nee. Bernhard Knubel aus Münster ist 1896 bei den allerersten Olympischen Spielen in Athen seit der Antike in der Disziplin 100 Kilometer Radsport angetreten. Leider hat er es nicht durchs Ziel geschafft. Nach 50 Kilometern musste er das Rennen wegen Wadenkrämpfen abbrechen.
0: So, und nicht, weil das Fahrrad kaputt gegangen ist.
1: Das hatte ich nämlich jetzt gedacht, dass das kommt.
0: Ja,
1: weil das Fahrrad kaputt ist.
0: Ja, nee. Okay, dann nehme ich alles zurück. Wir sind offensichtlich tatsächlich saudämlich einfach.
1: Super dämlich. Es ist super hohl
0: ganz,
1: und dumm.
0: Ganz
1: das
0: furchtbar.
1: Ist wirklich peinlich, Freunde.
0: Ach Mann.
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1: Mit Michael Wessels. Guten Morgen. Nach dem Koalitionsgipfel in Brandenburg gehen die politischen Beratungen auf Bundesebene heute in Münster weiter. Die Chefs der Fraktionen von Union und SPD treffen sich im Hotel Mövenpick. Die Infos hat Antenne Münster-Reporter Patrick Melz.
2: Thorsten Frey von der CDU, Matthias Miersch von der SPD und Alexander Hoffmann von der CSU setzen sich zusammen, um zu überlegen, wie es weitergehen soll nach den Beschlüssen von Brandenburg und wie der Zusammenhalt der Fraktionen gestärkt werden kann. Im Herbst wird der Bundestag über die politischen Reformpakete abstimmen. Die Fraktionschefs müssen jetzt die notwendigen Mehrheiten organisieren. Dafür ist ihr Treffen heute und morgen in Münster wichtig. Heute Abend könnte es laut werden. Dann ist eine Demonstration am Tagungsort angekündigt.
1: Nach den verheerenden Sturzfluten gestern in Nepal und Tibet laufen die Such- und Rettungsarbeiten im schwer zugänglichen Katastrophengebiet. Bisher melden die Behörden mehr als 160 Tote, doch die Opferzahlen könnten noch steigen. Mehr als 1300 Menschen werden noch vermisst, darunter auch Touristen, auch mindestens 8 Deutsche. Mehrere Fernstraßen sind durch die Schlammlawine blockiert, viele Brücken wurden durch die gewaltigen Sturzfluten weggespült, ganze Dörfer und Märkte sind von der Karte ausradiert. Bei der Gamescom in Köln kommen ab heute auch normale Besucher. Hunderttausende Gaming-Fans werden auf der weltgrößten Computer- und Videospielmesse erwartet. Viele von ihnen wollen neue Spiele testen. Teilweise geht das bereits vor der Veröffentlichung. Am Vormittag will auch Bundespräsident Frank-Walter Steinmeier die Messe besuchen. Alle Münsteraner können dabei helfen, ein berühmtes, aber sehr teures Gemälde für das LWL-Museum zu retten. Die ganze Geschichte hat Antenne Münster Chefredakteur Stefan Nottmeier.
3: Das 500.000 Euro teure Werk hängt seit 1959 als Dauerleihgabe im LWL-Museum. Jetzt möchte der Eigentümer sein Bild zurückhaben. Der Freundeskreis des LWL-Museums will das aber möglichst verhindern und das Gemälde des flämischen Malers Franz Snyders kaufen und es dem Museum schenken. Ein Megageschenk. Mehr als die Hälfte des Geldes ist schon zusammen. Kunstinteressierte Bürgerinnen und Bürger können sich beteiligen, damit die Sache auch klappt und das Bild bleibt.
1: Alle Infos zu diesem Projekt findet ihr auf antennemünster.de. Informieren könnt ihr euch auch am Samstag und Sonntag an unserer Münsterlandbühne beim NRW-Tag direkt neben der Apostelkirche. Hier noch zwei Ergebnisse vom Fußball. Im Westfalenpokal haben beide Vertreter aus Münster am Abend den Einzug ins Achtelfinale geschafft. Drittligist SC Preußen hat sein Zweitrundenspiel gegen den SSV Buhr aus der 6. Liga souverän mit 10:0 gewonnen. Und dem Oberligisten FC Gievenbeck ist es gelungen, die höherklassigen Sportfreunde Lotte aus dem Pokal zu werfen mit einem 1:0. 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
4: Freundlicher Start in diesen Donnerstag. 16 Grad aktuell im Südviertel und in Körde. Dazu wird es heute richtig schön warm. Fast heiß. 29 Grad in der Spitze. Am Nachmittag kommen ein paar Wolken mit dazu und es wird windiger. Und heute Abend sind dann ordentlich Regenschauer angekündigt. In der Nacht zu morgen dann auch nochmal Gewitter. Und die kühlen uns ab. Morgen dann Höchsttemperaturen von 22 Grad.
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5: Auch auf den Straßen merkt man so langsam aber sicher, dass es losgeht mit Münster mittendrin und dem NRW-Tag. Weite Teile der Innenstadt sind schon für den Autoverkehr gesperrt. Das heißt, wenn ihr in die City wollt, von heute bis Sonntag, solltet ihr wirklich am besten den Bus nehmen. Ab morgen ist die Busfahrt dann übrigens für euch auch kostenlos bis Sonntag. Dann habe ich noch eine Info für alle, die durch Amelsbüren düsen. Da ist die Wiederaustraße noch bis heute Abend wegen Bauarbeiten am Kreisverkehr gesperrt. Der Verkehr wird umgeleitet und vor Ort ist alles ausgeschildert. So, und zum Schluss habe ich noch zwei Blitzer für euch. Die gibt es immer nur hier bei Antenne Münster. Und wir legen los im Südviertel auf der Geiststraße. Da blitzt es vor dem Café Schnabulenz. Und im Zentrum Nord auf der Kanalstraße blitzt es zwischen dem Reitstall und dem Golf.

0: Platz. Ich wünsche euch eine gute Fahrt und wenn ihr noch was gesehen habt, meldet euch gerne rein. Münster 28 95 40.
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0: Ich will nur noch mal ganz kurz darauf hinweisen, wie glasklar meine Stimme klingt. Mhm. Du hast mich gerade gewarnt, ne? Donnerstag früh, 8 Uhr, ich fetz mir hier so einen ultrafettigen Nudelsalat in den
2: Kopf. Ja, Nudelsalat, ganz
0: normalerweise verreckt die Stimme dann immer. Mhm. Ich wollte es nur mal eben ganz kurz gesagt haben, ne? Vorurteile kannst du abschaffen. Meine Stimme funktioniert auch nach einem ultrafettigen.
2: Herzlichen Glückwunsch.
0: So, darüber wollen wir aber gar nicht reden. Wir gucken in Richtung Wochenende.
2: Genau, am Wochenende steigt hier bei uns in Münster auf dem Domplatz die größte Kopfhörerparty, die es in Deutschland je gegeben hat. 10.000 Kopfhörer haben wir für euch organisiert. Und das Tolle ist, alles ist komplett kostenlos für euch. Ihr kommt einfach spontan vorbei und feiert mit uns.
0: Genau, Marlena und ich, wir bespielen nämlich einen der drei Kanäle bei der Party. Eins live, den anderen, und die Münsteraner Clubszene ist auch vertreten mit dem dritten Kanal. Ja, mit DJ JC Seller von 1 Live haben wir vorhin schon geklärt, welche Musik er so im Petto hat, wie er sich vorbereitet hat. Das gleiche müssen wir jetzt noch mit den Münsteraner Clubs abquatschen, damit ihr wisst, worauf ihr euch da auch freuen könnt. Und dafür telefonieren wir gleich mit unserer Nachtbürgermeisterin Lisa Tubis. Die koordiniert das Ganze und das gibt's in drei Songs für euch.

0: 8 Minuten nach 8 haben wir es. Hier ist Antenne Münster. Schönen guten Morgen und ganz liebe Grüße auf die Straßen dieser Stadt. Ich muss noch mal tatsächlich was korrigieren. Ich habe gerade völligen Unsinn gequatscht. Erstens, den ersten Fehler, den ich korrigieren muss, ist, der Blitzer auf der Kanalstraße, der wurde abgebaut, der steht gar nicht mehr. Heißt für euch aber trotzdem bitte natürlich an die Geschwindigkeit halten. Und es geht noch mal um die Sperrung in Amelsbüren. Die Wiedaustraße, die ist noch bis nächsten Donnerstag wegen Bauarbeiten am Kreisverkehr gesperrt. Ich habe gerade gesagt, dass das heute Abend vorbei ist, weil ich einfach vorausgesetzt habe, dass die Bauarbeiten schneller beendet haben. Irgendwie haben wir ja gerade so einen Lauf hier in Münster mit den Bauarbeiten. Das ist aber nicht der Fall. Also nochmal, der Blitzer an der Kanalstraße ist raus und in Amelsbüren ist die Wiedaustraße noch bis nächste Woche Donnerstag, wahrscheinlich gegen 18 Uhr wegen Bauarbeiten am Kreisverkehr gesperrt. Der Verkehr wird umgeleitet, vor Ort ist alles für euch ausgeschildert.
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0: Morgen am Donnerstag, ihr Lieben. Morgen geht es los, dann geht die Party ab. Das Stadtfest und der NRW-Tag stehen an. Das ganze Wochenende steht Münsterkopf. Am Samstag mit der größten Kopfhörerparty Deutschlands. 1 live bespielen einen Kanal, Tino und ich den zweiten. Und um den dritten kümmert sich die Nachtbürgermeisterin hier in Münster, Lisa Tubis. Schönen guten Morgen.
1: Hallo, guten Morgen.
2: Du managst den Kanal der Münsteraner Clubszene bei unserer großen Kopfhörerparty. Erste Frage, ihr seid ja mehrere Leute, ne? Wer legt alles auf?
1: Yes, genau. Wir haben ja 4 Clubs dabei. Einmal den Hot Jazz Club mit Tafkas, dann den Puba Club mit Renergy, dann das Heaven mit Yannick und beim Puls haben wir sogar 2 DJs, Tambu und Ash.
0: Okay, und in welche Richtung gehen die Musik so auf eurem Kanal? Kann man das überhaupt in ein Genre packen?
1: Nee, das ist super vielfältig. Also Tafkas legt los mit so ein bisschen queerem Pop und auch Global Disco, also wirklich super viele Genres da schon quasi vereint. Dann geht's weiter mit dem Kuba mit Renergy, der so ein bisschen in die chartige Club-Richtung geht, also Pop-Charts, ein bisschen House auch. Das nimmt Yannick dann vom Heaven auf und geht weiter in die House-Richtung, vielleicht ein bisschen Tech-House auch, ein bisschen groovig. Und dann geht es weiter mit dem Puls mit den beiden, die dann wirklich nochmal ein bisschen elektronische Musik auch mit reinbringen, aber eben auch verbunden mit Hip-Hop, mit Latin, mit Soul, also auch da wieder super vielfältig.
2: Ich meine, das Motto ist ja auch Vielfalt verbindet, von daher könntet ihr den Nagel nicht besser auf den Kopf treffen. Und genauso sieht es ja auch mit allen 3 Channels aus. Wir sind ja sehr, sehr vielfältig. Was aber auch so ein bisschen dafür sorgt, sagen wir ja mal so, wie es ist, ne? Ja, wir hängen alle zusammen und wir machen das alle, weil wir gemeinsam eine coole Party wollen. Aber wir wollen natürlich auch so ein bisschen, dass die Leute unseren Channel hören. Ihr wollt, dass die Leute euren Channel hören. Da entsteht so ein bisschen Konkurrenz, so ein kleines Battle. Habt ihr euch schon mal Gedanken darüber gemacht, wie ihr die Leute so von euch überzeugt, beziehungsweise dann auch bei euch haltet?
1: Ja, ich glaube, der Reiz bei dem Clubkanal liegt natürlich darin, dass man den Club-Sound, der ansonsten eben in ganz verschiedenen Venues in Münster gespielt wird, auf eine Fläche bringt und auf einen Kopfhörerkanal bringt. Und deswegen vielleicht auch Leute, die jetzt schon länger nicht mehr in einem Club in Münster waren, einfach nochmal sich dieses Feeling dann auch auf die Ohren bringen können.
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0: Guten Morgen, die Katrin hier. Ich wollte einen weiteren Blitzer melden, und zwar in Münster-Wolbeck, auf der Straße, auf der Telchter Straße zwischen der Straße am Borggarten und der Alverskirchener Straße gegenüber von dem Bauernhof, und es wird in beide Richtungen geblitzt.
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1: Um 8.30 Uhr mit Michael Wessels. Guten Morgen. Nach dem Koalitionsgipfel in Brandenburg gehen die politischen Beratungen auf Bundesebene jetzt hier in Münster weiter. Die Chefs der Fraktionen von Union und SPD treffen sich heute und morgen im Hotel Mövenpick. Im Herbst wird der Bundestag über die politischen Reformpakete abstimmen. Die Fraktionschefs müssen jetzt die notwendigen Mehrheiten organisieren. Dafür ist ihr Treffen in Münster wichtig. Heute Abend könnte es laut werden am Aasee, dann soll nämlich eine Demonstration vom Hauptbahnhof zum Tagungsort ziehen. In Nepal und dem benachbarten Tibet werden nach heftigen Sturzfluten hunderte Menschen vermisst, darunter viele Touristen. Die Such- und Rettungsaktionen laufen, bisher bestätigt ist der Tod von etwa 160 Menschen. Das Schicksal von hunderten Personen ist noch unklar. Unter den Vermissten sollen auch rund 300 ausländische Touristen sein, darunter mindestens 8 Deutsche. Alle Münsteraner können dabei helfen, ein berühmtes, aber sehr teures Gemälde für das LWL-Museum zu retten. Das Bild Knabe in der Vorratskammer hängt seit 1959 als Dauerleihgabe im LWL-Museum, jetzt aber möchte es der Eigentümer zurück. Der Förderverein Freunde des Museums will ihm das Werk nun abkaufen und dem LWL-Museum damit ein Mega-Geschenk machen. Das Bild ist nämlich 500.000 Euro wert. Mehr zu der Aktion auf antennemünster.de. Sehr erfolgreicher Fußballabend in Münster. Im Westfalenpokal haben beide Vertreter aus unserer Stadt den Einzug ins Achtelfinale geschafft. Drittligist SC Preußen hat sein Zweitrundenspiel gegen den SSV Buhr aus der 6. Liga souverän mit 10:0 gewonnen. Und dem Oberligisten FC Gievenbeck ist es gelungen, die höherklassigen Sportfreunde Lotte aus dem Pokal zu werfen mit einem 1:0-Sieg. 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
2: Mittlerweile mit 17 Grad. Die messen wir hier bei uns im Zentrum Nord und bei euch in Hiltrup. Im Laufe des Tages wird es heute richtig warm, sogar fast heiß. 29 Grad in der Spitze. Relativ freundlich den Vormittag über. Ab heute Nachmittag kommt aber Wind mit dazu, ein paar mehr Wolken. Und heute Abend soll es dann auch gewittern. Gerade in der Nacht zum Morgen kommen ordentlich Gewitter und dann kühlt es sich zu morgen auch ordentlich ab. 22 Grad dann nur noch.
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3: Guten Morgen, ich bin glücklich. 12 Jahre hat es gedauert, um wieder zweispurig bei Brillux über die Brücke zu fahren. Ja, aber was mache ich denn jetzt? Ich lade immer in Münster ab und muss zum Standort Senden fahren. Das hat immer mir Plusstunden eingehamstert durch den Stau. Jetzt muss mir was einfallen lassen.
4: Ja.
3: Ciao!
4: Antenne Münster, Stammhörer Christian ist super happy, dreht völlig frei. Christian, ich hätte eine Alternative. Fahr doch einfach so einen kleinen Schlenker durch die Innenstadt, weil da schon wirklich große Teile für den Autoverkehr gesperrt sind, wegen des NRW-Tags. Also wer in die City möchte, der kann entweder bei Christian mitfahren, der hat ja dann schon abgeladen, ist Platz im LKW, oder ihr nehmt den Bus, das ist die bessere Alternative. Außerdem ist es ab morgen auch kostenlos, also ab morgen bis Sonntag wegen des NRW-Tags. Ansonsten habe ich noch eine Info für euch, die durch Amelsbüren müssen. Da ist die Wiederaustraße noch bis nächste Woche Donnerstagabend wegen Bauarbeiten am Kreisverkehr gesperrt. Verkehr wird umgeleitet und das ist alles ausgeschildert. 3 Blitze habe ich noch für euch, die gibt es nur hier bei Antenne Münster und wir starten zwischen Körde und Kinderhaus und zwar auf der Straße zum Rieselfeld. Blitzt es auf Höhe Holtmannsweg in beide Richtungen. In Wolbeck frisch aufgebaut auf der Telchter Straße, da blitzt es zwischen am Borggarten und der Alverskirchner Straße.

0: Straße. Und im Südviertel steht einer auf der Geiststraße auf Höhe Turmstraße. Ich wünsche euch eine gute und sichere Fahrt. Viel Spaß, wenn ihr bei Brillux vorbeifahrt. Ich glaube, das macht jetzt mittlerweile wieder Spaß. Und wenn ihr unterwegs noch was seht, meldet euch rein. Münster 28 95 40.
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0: Und wir zwei beiden wünschen einen schönen guten Morgen. Schicken wir euch raus an die Frühstückstische dieser Stadt. Wie sieht's aus? Sind die Kids schon wach und am Rumflitzen oder pennen sie noch auf die letzte?

0: Ja, und natürlich sind auch in diesem Jahr wieder ganz, ganz viele i-Dötzchen mit dabei, also viele Erstklässler, die laufen oder fahren ab Mitte nächster Woche dann natürlich auch zur Schule. Und damit da alles glatt geht, haben wir jetzt gleich ein paar Tipps für euch Eltern, wie ihr die Kleinen bestmöglich auf ihren Schulweg vorbereiten könnt und was ihr genau üben solltet.
1: Da quatschen wir gleich drüber, nach drei Songs.

0: Wunderschönen guten Morgen am Donnerstag. Nächste Woche hat das Ausschlafen, Rumlümmeln und Spielen ein Ende. Nächste Woche geht die Schule wieder los. Und für einige Kids ist das, so wie jedes Jahr aufs Neue, das erste Mal. Damit auf dem Schulweg alles glatt geht, haben wir ein paar Tipps für euch reingeholt. Wir haben mit Josef Weiß von der Deutschen Verkehrswacht gesprochen. Und er hat uns erzählt, wir sollten den Schulweg auf jeden Fall mit den Kids üben.
1: Das Schulwegtraining beginnt mit der Wahl des sichersten und besten Schulwegs. Also die Eltern sollten sich die Situation

0: Situation genau angucken, wo sind gefährliche Stellen, kann ich die umgehen?
1: Ja, und das heißt auch, der kürzeste Weg ist nicht immer der sicherste. Man sollte große Kreuzungen oder Einfahrten wirklich am besten einfach meiden. Außerdem solltet ihr euch, wenn es geht, genug Zeit zum Üben nehmen. Am besten so 5 bis 10 Mal und dann auch wirklich unter realen Bedingungen im Berufsverkehr.
2: Heißt, vielleicht die ersten 2 Wochen die Kids einfach bringen und ob die Kiddies dann bereit sind, den Weg allein zu gehen, könnt ihr zum Beispiel abchecken durch ein kleines Rollenspiel.
0: Dann führen die Kinder die Eltern mal auf den Schulweg und erklären ihnen, worauf sie alles achten sollen. Da sehen Eltern relativ schnell, was das Kind kann und wo es noch ein bisschen üben muss.
1: So, und genau das haben wir gemacht. Wir haben unsere Reporterin Sophie Kossuch losgeschickt und die ist mit Idötzchen Matti seinen zukünftigen Schulweg abgegangen. Ja, und wie das geklappt hat, das hört ihr gleich in einer guten halben Stunde gegen 8:45. Wir haben es jetzt 9:15. Schönen guten Morgen.
2: Moin.

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1: Mit Michael Wessels, guten Morgen. Rente und Steuern, Gesundheit und Pflege. In den kommenden Wochen haben die Bundestagsfraktionen von Union und SPD große Reformvorhaben auf dem Tisch. Hier in Münster wollen sich die Fraktionsspitzen heute und morgen auf die genaue Ausgestaltung des bereits beschlossenen Reformpakets vorbereiten. Mehr dazu von Antenne Münster-Reporterin Claudia Wächter.
2: Es geht darum, eine gemeinsame Linie zu finden. Dennoch wird gestritten, zum Beispiel über die Steuerreform. Und dann ist da auch noch die geplante Abschaffung der Rente mit 63. Der Kanzler hat zwar nun ein Machtwort gesprochen, Tenor, wir ziehen das durch, wie angedacht. Doch es gibt weiterhin Widerstand gegen die Pläne, vor allem im Osten. Da stehen auch Landtagswahlen an. Und es wird sich wohl erst danach zeigen, ob die Regierung auf Kurs bleibt.
1: Heute Abend könnte es laut werden am Aasee. Die Linksjugend hat nämlich eine Demonstration vom Hauptbahnhof zum Tagungsort, dem Hotel Mövenpick, angekündigt. Nach den verheerenden Sturzfluten gestern in Nepal und Tibet laufen die Such- und Rettungsarbeiten im schwer zugänglichen Katastrophengebiet. Bisher melden die Behörden mehr als 160 Tote. Doch die Opferzahlen könnten noch steigen. Mehr als 1300 Menschen werden noch vermisst, darunter auch Touristen, auch mindestens 8 Deutsche. Mehrere Fernstraßen sind durch die Schlammlawine blockiert, viele Brücken wurden durch die gewaltigen Sturzfluten weggespült, ganze Dörfer und Märkte sind wie von der Karte ausradiert. Hier in Münster wird für 3 Millionen Euro das Foyer der Universitäts- und Landesbibliothek umgebaut. In dem Gebäude am Krummen Timpen entstehen den WN zufolge 200 weitere Arbeitsplätze für die Studierenden. Bisher gibt es dort 1000, doch die reichen inzwischen schon nicht mehr aus. Außerdem sollen ein Café und ein hellerer Eingangsbereich eingerichtet werden. Die Lehrbuchsammlung wird dafür ins Untergeschoss verfrachtet. Alle Münsteraner können dabei helfen, ein berühmtes, aber sehr teures Gemälde für das LWL-Museum zu retten. Die ganze Geschichte hat Antenne Münster-Chefredakteur Stefan Nordmeier.
3: Das berühmte Werk Knabe in der Vorratskammer hängt seit 1959 als Dauerleihgabe im LWL-Museum. Jetzt aber möchte es der Eigentümer zurück. Der Förderverein Freunde des Museums will ihm das Bild nun abkaufen und dem LWL-Museum damit ein Megageschenk machen. Das Bild ist nämlich 500.000 Euro wert. Es stammt vom flämischen Maler Franz Snijders, ein Weggefährte und Kollaborateur des berühmteren Peter Paul Rubens.
1: Bislang hat der Förderverein schon mehr als 270.000 Euro gesammelt. Alle Infos zu diesem Projekt findet ihr auf antennemünster.de. 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
5: Wir starten zusammen rein in diesen Sommertag. Heute 29 Grad in der Spitze, dabei Mix aus Sonne und Wolken. Jetzt gerade noch ein Tacken kühler. 18 Grad messen wir auf dem Prinzipalmarkt und in Mariendorf. Heute Nachmittag kommt dann ordentlich Wind mit dazu und heute Abend schlägt das Wetter dann um. Da wird's nass von oben. Es sind auch Gewitter angekündigt für die Nacht auf morgen.
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6: Guten Morgen, liebe Autofahrer. Ich habe 4 Blitzer für euch. Die gibt's nur hier bei Antenne Münster. Wir starten in Mauritz. Auf der Wolbecker Straße blitzt es zwischen Ring- und Margaretenstraße in Richtung Stadteinwärts. Zwischen Körde und Kinderhaus steht einer auf der Straße zum Rieselfeld. Auch da blitzt es in beide Richtungen. Es blitzt in beide Richtungen und zwar auf Höhe Holtmannsweg. In Wolbeck blitzt es auf der Telchter Straße zwischen am Borggarten und der Alverskirchner Straße. Und im Südviertel steht einer auf der Geiststraße vor dem Café Schnabulenz. Euch eine gute Fahrt und wenn ihr noch was gesehen habt, meldet euch gerne rein über Münster 28 95 40.
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0: In einer Woche ist es soweit. Für viele i-Dötzchen geht's los, dann werden sie eingeschult und sind offiziell keine Kindergartenkinder mehr. Und viele von den Kleinen werden ihren Schulweg dann auch ohne Erwachsene gehen.
1: Einer von ihnen ist Matti, 6 Jahre alt. Und er hat unserer Reporterin Sophie Kossuch mal seinen Schulweg gezeigt.
2: Es ist weit zu deiner Schule.
3: Hier und dann geht noch geradeaus.
2: Okay, das kriegen wir hin. So, jetzt ist hier eine Straße. Ich gehe jetzt einfach drüber, ohne zu gucken. Ist das richtig so?
3: Nein.
2: Was hätte ich denn besser machen müssen?
3: Gucken. Kein Auto kommt.
2: Und kennst du schon deinen Klassenlehrer?
3: Ja, Herr Smith.
2: Ist der jung oder alt?
3: Weiß ich nicht. Er ist groß, glaube ich.
2: Weißt du, was das hier für ein Zeichen ist auf dem Boden?
3: Ja, ein Fahrrad. Da sind nur Fahrräder dran.
2: Mit wem gehst du denn dann immer zur Schule?
3: Mit meinem Bruder und mit Fritz. Der wohnt direkt da hinten.
2: Weißt du denn schon auch, wie deine Schultüte aussieht?
3: Schwarz und grün mit Fußball.
2: Wie lange ist es noch?
3: Eine Minute. Jetzt nur 20 Sekunden.

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1: Ja, am Wochenende ist ja bei uns in der Stadt NRW-Tag und Stadtfest Münster mittendrin. Heißt, die ganze Stadt ist voll mit Bühnen, Mitmachaktionen und ganz, ganz viel buntem Programm. Am Samstag gibt es eine Neuauflage der Kopfhörerparty auf dem Domplatz mit 10.000 Kopfhörern, die ihr euch da ausleihen könnt. 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
2: Und hier sind Anna, Fides,
3: Frauke
2: und wir wünschen uns Galileo!
3: Galileo!
2: Galileo!
3: Galileo!
2: Galileo Figaro!
1: Ja, das war bei der letzten Kopfhörerparty auf dem Prinzipalmarkt. 2024 war das. Und genau das wollen wir am Samstag auch von euch. Und deswegen müssen wir das so ein bisschen üben.
0: Genau, schickt uns eure Musikwünsche als Sprachnachricht an die 0251 28 95 40. Es kann wirklich alles sein. Euer Lieblingssong, euer Urlaubshit, ein Song, mit dem ihr besondere Erinnerungen verbindet. Erzählt uns einfach, welchen Song ihr hören wollt und wieso. Und dann gibt's hier morgen von 6 bis 10 die große Generalprobe für die Kopfhörerparty.
1: Ja, ich würde sagen, legen wir doch jetzt schon mal los mit Queen und Bohemian Rhapsody.
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1: Um 9.30 Uhr mit Michael Wessels. Guten Morgen. Nach der Flutkatastrophe in Nepal und Tibet rechnen die örtlichen Behörden mit hunderten Todesopfern. Die Zahl der Vermissten liegt derzeit bei 1.300. Das ganze Ausmaß der Zerstörung dürfte sich aber erst in den kommenden Tagen zeigen. Die mehrere Meter hohe Flutwelle, die etwa 170 Kilometer durch ein Flusstal gerast ist, hat ganze Dörfer ausgelöscht. Brücken und Wasserkraftwerke wurden weggerissen. Unter den Vermissten ist auch eine knapp 50-köpfige internationale Reisegruppe. Darunter sind viele Australier und Kanadier. Auch zu 8 Deutschen gibt es keinen Kontakt mehr. Nach der Klausur des Bundeskabinetts beraten ab heute die Fraktionsspitzen von Union und SPD über die Reformpläne der Regierung. Bei dem zweitägigen Treffen hier in Münster wollen sie sich darauf verständigen, wie die Vorhaben etwa bei der Renten- und der Pflegeversicherung ausgestaltet werden. Bundeskanzler Friedrich Merz hat nach der Kabinettsklausur bekräftigt, dass die sogenannte Rente mit 63 abgeschafft werden soll, trotz des Widerstands auch aus den eigenen Reihen. Am Krummen Tempeln wird für 3 Millionen Euro das Foyer der Universitäts- und Landesbibliothek ausgebaut. In dem Zentralgebäude entstehen den WN zufolge 200 weitere Arbeitsplätze für die Studierenden. Bisher gibt es dort 1000, doch die reichen inzwischen nicht mehr aus. Außerdem sollen ein Café und ein hellerer Eingangsbereich eingerichtet werden. Die Lehrbuchsammlung wird dafür ins Untergeschoss verfrachtet. Alle Münsteraner können dabei helfen, ein berühmtes, aber sehr teures Gemälde für das LWL-Museum zu retten. Das Bild Knabe in der Vorratskammer hängt seit 1959 als Dauerleihgabe im LWL-Museum, jetzt aber möchte es der Eigentümer zurück. Der Förderverein Freunde des Museums will ihm das Werk nun abkaufen und dem LWL-Museum damit ein mega Geschenk machen. Mehr zu der Aktion auf antennemünster.de. 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
2: Heute wird es mal wieder richtig heiß hier bei uns in der Stadt. 29 Grad in der Spitze, jetzt gerade noch 10 Grad kühler. 19 Grad messen wir in Sentrup und am Dom. Im Laufe des Tages dazu heute Mix aus Sonne und Wolken, so wie jetzt gerade schon, geht es auch erstmal weiter. Am Nachmittag kommen aber ein paar mehr Wolken mit dazu und auch eine ordentliche Portion Wind. Und der Wind und die Wolken bringen dann heute Abend auf jeden Fall Regen mit. Spätestens ab 20 Uhr geht's los und die Nacht über sind dann auch Gewitter gemeldet.
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3: Guten Morgen, liebe Autofahrer. Ich habe 4 Blitzer für euch. Die gibt's nur hier bei Antenne Münster. Und wir starten in Mauritz auf der Wolbecker Straße. Da blitzt es zwischen Ring- und Margaretenstraße stadteinwärts. Zwischen Körde und Kinderhaus steht einer auf der Straße zum Rieselfeld. Da blitzt es in beide Richtungen auf Höhe Holtmannsweg. In Wolbeck auf der Telchter Straße habe ich einen gefunden. Der steht zwischen am Borggarten und der Alverskirchener Straße. Und im Südviertel steht der letzte, nämlich in der Geiststraße und zwar auf Höhe Turmstraße. Euch eine gute Fahrt, kommt gut an. Und wenn ihr unterwegs noch was seht, meldet euch rein über Münster 28 95 40.
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2: Schönen guten Morgen, ihr Lieben.
3: Guten Morgen, kommt schön in den Donnerstag, 9.33 Uhr.

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1: Ab heute könnt ihr euch Münsters Domschatz wieder anschauen, nach 9 Jahren Pause. Das Ganze zieht jetzt in das neue Museum Paulus am Alten Steinweg. Das ist da ganz in der Nähe von der Lamberti-Kirche.
2: Der Domschatz, der war ja lange nicht mehr in Münster zu sehen, weil die alte Domkammer klimatisch einfach nicht mehr gepasst hat und ein Umbau einfach zu teuer gewesen wäre. Zwischendurch waren die Teile sogar in Paderborn und in Cleveland in den USA unterwegs. Unser Münsteraner Domschatz war quasi auf Weltreise.
1: Ja, im neuen Museum gibt es aber nicht nur den Schatz selbst, sondern auch wechselnde Ausstellungen. Los geht's mit Paulus, dem Namensgeber vom Dom und auch vom Museum. Da könnt ihr zum Beispiel den goldenen Pauluskopf aus dem 13. Jahrhundert sehen. Die Ausstellung heißt Ich gehe, aber wohin? Und läuft bis Ende Mai nächsten Jahres.
2: Ab heute könnt ihr euch den Domschatz wieder anschauen. Der ist in einem ganz neuen Museum ausgestellt am Alten Steinweg. Alle Infos auch nochmal auf unserer Homepage antennemünster.de.
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0: Hoppa, auch von uns. Wir haben es 10 vor 10 und wir sind raus, wir machen Feierabend.
1: Ja, wir machen Feierabend. Die Kollegin Laura Potting übernimmt. Wir sind morgen ab 6 Uhr wieder am Start und jetzt gibt's gute Musik von Lady Gaga für euch.
0: Alejandro ist das. Wie gesagt, wir haben es 10 vor 10. Habt einen schönen Donnerstag. Bis morgen.

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0: Tag. Zum ersten Mal in der Geschichte der Gamescom besucht ein Bundespräsident die weltgrößte Computer- und Videospielemesse in Köln. In diesen Minuten eröffnet Frank-Walter Steinmeier auf der Gamescom einen Kongress. Anschließend wird er in einer Podiumsdiskussion zur Rolle von Games in der Demokratie teilnehmen. Frage an Marc Weiß, das ist ja ein Thema, das viele wahrscheinlich nicht unbedingt mit Computerspielen verbinden, ne?
1: Das stimmt, aber es ist ein Schwerpunkt auf der diesjährigen Gamescom und er entwickelt sich immer weiter. Sogenannte Serious Games, das sind Spiele, die einen pädagogischen Mehrwert haben und zum Beispiel Rechtsextremismus thematisieren. Damit sollen Spieler zum Nachdenken gebracht werden und damit leisten die Spiele auch einen Beitrag zur Demokratie. Und ja, dann passt Steinmeier da natürlich als Gast perfekt. Also der Bundespräsident ist nicht auf der Gamescom, um da GTA 6 zu zocken oder Counter-Strike zu ballern. Er will später aber auf jeden Fall einen Rundgang machen und ja, da müssen wir mal abwarten, ob und was er da gezockt hat. Möglichkeiten gibt es viele. Es sind über 1700 Firmen und Verbände und andere Organisationen auf der Messe vertreten. Das sind deutlich mehr als je zuvor. Ab heute darf auch jeder rein, der eine Karte hat. Das ist der erste Publikumstag. Erwartet werden bis Sonntag mindestens 350.000 Besucherinnen und Besucher. Und die Messe öffnet bis dahin täglich von 10 bis 20 Uhr, beziehungsweise am Samstag und Sonntag jeweils schon um 9.
0: Danke, Marc Weiß. Und diese Themen haben wir für euch auch im Blick. In diesem Jahr sind in Deutschland nach Schätzung des Robert-Koch-Instituts bis Mitte August etwa 15.800 Menschen durch Hitze gestorben, davon mehr als 3.000 allein in NRW. Die eigentliche Zahl der Sterbefälle könnte noch höher liegen. Laut RKI handelt es sich um konservative Schätzungen. Die Sturzflut im Grenzgebiet zwischen Nepal und China hat eine Spur der Zerstörung hinterlassen. Mehr als 1.300 Menschen werden inzwischen vermisst, laut Tourismusbehörde auch 8 Deutsche. Über 165 Menschen kamen bisher in der Region ums Leben. Die Deutschen wollen wieder mehr in den privaten Klimaschutz investieren. Das meldet die Förderbank KfW. Nach einer Umfrage für die Bank sagen 66%, dass sie bereit wären, ihre Energieversorgung entsprechend umzustellen oder nachzurüsten. Sie sind wieder da. Mehr als 6 Jahre nach ihrem Abschied aus dem Königshaus sind der britische Prinz Harry und seine Frau Herzogin Meghan zurück in Großbritannien. Die Familie landete laut BBC am Flughafen in Birmingham. Harry und Meghan hatten sich 2020 von ihren royalen Pflichten losgesagt und waren nach Kalifornien gezogen. Wie lange die beiden bleiben werden, ist nicht ganz klar. Einige Medien sprechen von einem längeren Aufenthalt und weniger von einem dauerhaften Umzug. Und das waren die Nachrichten mit José Nachsiandi.
2: Das Wetter. Im Tagesverlauf kommen immer mehr Wolken dazu jetzt. Die können dann auch gegen Nachmittag Schauer, gegen Abend auch Gewitter mit Starkregen bringen. Aber die Sonne kommt heute auch immer mal wieder raus. Und es wird ordentlich warm heute bis 31 Grad. Morgen wechselhaft, teils Schauer und Gewitter mit Starkregen und Hagel möglich bis 25 Grad.
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2: Die A30 Bad Oeynhausen-Osnabrück ist aktuell nach einem Unfall gesperrt. Und zwar in Höhe Bad Oeynhausen-Nord. Hier im Moment zwischen dem Kreuz Bad Oeynhausen und Gohfeld. 2 Kilometer Stau, ihr braucht hier 50 Minuten länger. Jetzt die Staus ab 10 Minuten Zeitverlust. Die A3 Arnheim-Köln zwischen dem Kreuz Oberhausen und Oberhausen-Lierich 5 Kilometer Stau, ihr braucht hier 11 Minuten länger. Die A4 Aachen-Köln zwischen dem Kreuz Köln-West und Köln-Eiffeltor 5 Kilometer Stau, hier kommt eine Viertelstunde obendrauf. Die A4 Köln-Aachen zwischen dem Dreieck Köln-Heumer und Köln-Eiffeltor 7 Kilometer Stau, 10 Minuten. Und die A40 Duisburg-Essen zwischen Mülheim-Heißen und Essen-Holsterhausen 3 Kilometer Stau, 18 Minuten plus. Gute Fahrt!
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2: Hi zusammen, schön, dass ihr zuhört. Nächste Woche geht die Schule wieder los und da müssen Eltern ja an zigtausend Sachen denken, ne? Wie kriege ich die Kids wieder in vernünftigen Schlafrhythmus? Dann müssen die Schulranzen gesucht, ausgeräumt, gegebenenfalls desinfiziert oder ganz verbrannt werden. Musste gucken, ob alle Schulmaterialien da sind. Und für die Erstklässler stellt sich ja auch die Frage, wie kommt mein Kind eigentlich zur Schule? Mit dem Bus oder geht das Kind zu Fuß oder bringe ich es doch lieber, weil der Weg zu gefährlich ist und zu weit? Elterntaxis, ne? Manchmal sind sie unvermeidlich, aber die sorgen vor Schulen auch immer häufiger für Probleme. Gefährliche Situationen, weil es eben durch die ganzen Autos von den Eltern Staus gibt, Knubbelei gibt's. Und wir haben uns gefragt, wie sieht es denn in anderen Ländern aus? Wir haben aber unseren Korrespondenten nachgefragt. Und das ist mein Thema jetzt, in einem Viertelstündchen. Ich bin Laura Potting. Hi!

0: So, die chillige Zeit ist rum. Die Sommerferien sind fast zu Ende. Für die Kids hier bei uns in NRW geht nächste Woche die Schule wieder los. Und das bedeutet auch, die Elterntaxis rollen vielerorts wieder an. Autos stauen sich, Türen fliegen an den Schulen auf, Kinder springen schnell raus. Für die einen ist so ein Elterntaxi super praktisch. Andere finden das gefährlich und unnötig, wenn Eltern ihre Kids zur Schule fahren. Und wir wollen wissen, sind diese Elterntaxis eigentlich so ein typisch deutsches Phänomen? Offenbar nicht. Wir haben nämlich bei unseren Korrespondenten nachgefragt. Aus Italien jetzt Claudia Wächter.
1: Ja, hier in Italien gibt es schon Kids, die sich morgens zu Fuß auf den Weg machen oder sogar radeln, auch in den Metropolen hier. Aber die haben meistens Eltern, die im Ausland gelebt haben. Die Italiener hier, die haben einfach zu viel Schiss. Die karren ihren Nachwuchs bis vor Schultor und ja, da stehen dann oft Polizisten, die das Chaos regeln.
0: Ja, Philipp Ditlevs ist für uns in England. Wie sieht's denn da bei euch aus?
2: Ja, Elterntaxis sind auch in England ein großes Thema. Mehr als die Hälfte der Grundschulkinder kommt zwar zu Fuß zur Schule, aber die übrigen 43%, die werden laut offiziellen Zahlen mit dem Auto gebracht. Deshalb sperren viele Kommunen die Straßen vor Schulen zu den Bring- und Abholzeiten für den Autoverkehr. Das heißt, die werden dann für 90 Minuten zur Fußgängerzone. Überall sind Kameras angebracht und wer trotzdem durchfährt, der muss umgerechnet rund 100 Euro Strafe zahlen. Das wollen die meisten dann doch nicht. Und deshalb hat sich die Lage vor den Schulen spürbar entspannt.
0: Und jetzt gucken wir noch auf die USA. Tina Eck, Elterntaxis kennt ihr schon, ne?
3: Ja, das Elterntaxi-Phänomen kommt aus den USA. Hier im riesigen Land der weit gefächerten Vorstädte ohne öffentliche Verkehrsanbindung werden Kinder seit Jahrzehnten entweder in großen gelben Schulbussen oder im Elterntaxi überall hinchauffiert. Lange Schlangen an den Schulen, Verkehrsstaus, Trillerpfeifende Sicherheitskräfte. Der Schultransport ist hier

0: zweimal täglich überall ein brodelndes Chaos. Kinder haben oft bis zur Oberstufe keinerlei geografisches Gespür, wären quasi unfähig, zu Fuß mit dem Fahrrad oder den öffentlichen Verkehrsmitteln irgendwo hinzufinden. Ist hier Alltag, wird sich auch nicht ändern.
1: Wow. Also ihr hört es, das mit den Elterntaxis ist nicht nur bei uns so. Der ADAC sagt übrigens, wenn es geht, lasst eure Kids zur Schule laufen. Also ne, klar, wirklich nur, wenn es geht. Und wenn das eben nicht möglich ist, fordert der ADAC tatsächlich an jeder Schule extra Hol- und Bringzonen für Eltern. Ne? Das sind so abgetrennte Bereiche, so Elternhaltestellen, damit sich das eben an der Schule nicht alles so knubbelt.
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0: Um 10.30 Uhr mit Michael Wessels. Guten Tag. In Nordrhein-Westfalen hat es in diesem Jahr bereits mehr als 3000 Hitzetote gegeben. Diese neue Schätzung hat das Robert-Koch-Institut heute veröffentlicht und sie damit nach oben korrigiert. Bundesweit ist demzufolge die geschätzte Zahl der Menschen, die an den Folgen der Sommerhitze gestorben sind, um 1800 auf 15.800 gestiegen. Das neue Paulus-Museum in Münster ist am Abend feierlich eröffnet worden. Neben Bischof Heiner Wilmer waren auch die NRW-Ministerinnen Ina Brandes und Dorothee Feller dabei, sowie viele weitere Vertreter aus Kirche, Kultur und Stadtgesellschaft. Für Gesprächsstoff hat besonders ein Trikot des FC Bayern München gesorgt, das ein Junge nach einem Spiel gegen den SC Preußen Münster bekommen hatte. Im Mittelpunkt des neuen Museums steht aber der Domschatz von Münster. Kostbare Kunstwerke und liturgische Geräte aus Jahrhunderten treffen auf moderne Objekte. Ab heute 12 Uhr kann jedermann das neue Paulus-Museum am alten Stadtweg besuchen. Der Eintritt ist frei. Wenn der SC Preußen Münster ein Heimspiel hat, dann sind auch gleich mehr Menschen in der Innenstadt. Das ist jetzt wissenschaftlich untersucht worden mit 4 Lasern, die die Passantenfrequenz gemessen haben. An Spieltagen sind demnach nahezu 7% mehr Besucher in der City als normal, nämlich etwa 9000. Vor allem 6 bis 3 Stunden vor Anpfiff sowie 3 Stunden nach Abpfiff ist die Stadt besonders voll. Untersucht wurden die 34 Spieltage der vergangenen beiden Saisons, als der SCP in der zweiten Bundesliga gespielt hat. 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Bis zum Abend scheint die Sonne neben einigen Wolkenfeldern häufig und es bleibt durchweg trocken. Die Höchstwerte liegen in recht schwüler Luft bei 31 Grad heute hier in Münster. Gegen Abend und in der Nacht sind dann einzelne kräftige Gewitter mit Starkregen, Hagel und Sturmböen möglich. Jetzt gerade haben wir 23 Grad in Spakel und 24 Grad auf Mauritz. Der Antenne Münster Verkehr. Wegen des NRW-Tages sind weite Teile der Innenstadt für den Autoverkehr gesperrt. Wer in die City möchte, sollte den Bus nehmen. Fahrten mit öffentlichen Verkehrsmitteln sind übrigens von morgen bis Sonntag kostenlos. Die neuesten Blitzer nur bei Antenne Münster. In Sprakel am Max-Clemens-Kanal Höhe Straßenbrücke. In Hiltrup an der Westfalenstraße stadteinwärts Höhe Herz-Jesu-Krankenhaus. Auf Mauritz an der Wolbecker Straße stadteinwärts zwischen Ring- und Margaretenstraße. Zwischen Körde und Kinderhaus zum Rieselfeld in beiden Richtungen Höhe Holtmannsweg, in Wolbeck an der Telchter Straße zwischen Omborggarten und Alverskirchener Straße und im Südviertel an der Geiststraße Höhe Café Schnabulenz. Wenn ihr noch etwas seht, Staus, Blitzer, Störungen, immer gerne melden, anrufen oder eine WhatsApp schicken, Münster 28 95 40.
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2: Hallo alle miteinander an diesem Donnerstagvormittag. Wir hören jetzt einen Song über einen Ort, an dem wären sicherlich viele von uns jetzt gerade in diesem Moment sehr, sehr gerne. Es ist der Ort, an dem wir ungeduscht und leicht unverwahrlost herumlaufen können, ohne uns zu schämen. Es ist der Ort, wo unser WLAN wohnt, unser Zuhause. Hier sind Tom Walker und Glockenbach mit Home und ich bin Laura Potting. Hi!

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1: Hallo zusammen an diesem Donnerstag. Gleich auf der Playlist der neue Hit der Toten Hosen, Nur nach vorn. Und das passt, da sind wir nämlich gleich beim Thema.
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0: sagt und wollte dieses Lied explizit gar nicht mehr vorspielen, weil es eigentlich bei uns schon durch den Rost gegangen war, also abgelehnt war in der Band. Bin aber zufällig auf Toilette gewesen und das Band lief durch und dieses Lied ging also los und diese Freundin sagte dann, ey, Moment mal, also diese Melodie hier, das ist ja wohl mit Abstand die beste von allen.
1: 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So, und jetzt hier für euch die neue von den Toten Hosen. Hier ist für euch Nur nach vorn.
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1: Mit José Nachsiandi. Guten Tag. Die Zahl der Hitzetoten in diesem Jahr steigt immer weiter. Grund ist laut Robert-Koch-Institut die Hitze in den ersten beiden Augustwochen. Das RKI meldet heute rund 15.800 geschätzte Hitzetote bis Mitte August. Davon mehr als 3.000 allein in NRW. Marc Weiß mit den Details.
2: Laut RKI handelt es sich um konservative Schätzungen. Die Gesamtzahl der diesjährigen Hitzetoten könnte daher sogar noch höher liegen. Das Problem bei sogenannten Hitzetoten ist immer, dass die Menschen in der Regel nicht allein an den Folgen der Hitze versterben, sondern aufgrund einer Kombination aus Hitze und Vorerkrankung. Trotzdem wären diese Menschen ohne die extreme Hitze vermutlich jetzt noch am Leben.

0: An den Zahlen ist vor allem die Entwicklung besorgniserregend. Da sind in diesem Jahr mehr Menschen an Hitze gestorben als in den vergangenen mindestens 10 Jahren. Und der Abstand zur Vergangenheit ist sehr deutlich. Es gibt schon jetzt doppelt so viele Hitzetote wie im Jahr 2019. Das war bisher das Jahr mit den meisten Todesfällen. Die Gefahr des Hitzetodes steigt mit dem Alter. Die Hälfte der jetzt erfassten Toten war über 85. Immerhin rund 1500 Hitzetote waren aber unter 65.
1: Und diese Themen sind heute Vormittag auch wichtig. Nach der Sturzflut im Grenzgebiet zwischen Nepal und China werden auch 8 Deutsche vermisst. Das sagt die dortige Tourismusbehörde. Insgesamt wird nach 1300 Menschen gesucht. Fast 180 Menschen wurden bisher tot geborgen. Die Beschäftigten im NRW-Einzelhandel bekommen mehr Geld. In der 5. Verhandlungsrunde einigten sich Arbeitgeber und Gewerkschaft auf einen Tarifabschluss. Die Beschäftigten erhalten ab August ein Plus von 3%. Ab Mai nächsten Jahres gibt es weitere 2% dazu. Die Gamescom in Köln hat seit heute ihre Tore für das breite Publikum geöffnet. Auf der Messe ist zur Stunde auch Bundespräsident Steinmeier. Er will sich anschauen, welche Rolle Computerspiele für die Sicherung der Demokratie spielen können. Der Klimaschutz gewinnt in Deutschland wieder etwas mehr an Bedeutung. Zumindest wollen die Deutschen wieder mehr in den privaten Klimaschutz investieren. Das meldet die Förderbank KfW. Nach einer Umfrage für die Bank sagen 66%, dass sie bereit wären, ihre Energieversorgung entsprechend umzustellen oder nachzurüsten. Beispielsweise mit einer Wärmepumpe, einer Photovoltaikanlage oder einem Elektroauto. In den vergangenen Jahren war die Bereitschaft immer weiter gesunken. Sie ist jetzt zum ersten Mal wieder gestiegen. Und das waren die Nachrichten mit José Nachsiandi.
2: Das Wetter. Das ist heute nochmal ein richtig warmer Tag. Bis zu 31 Grad sind heute drin. Dazu wird es sich so im Verlauf des Tages aber zuziehen. Da kann es auch mal stellenweise Gewitter mit Starkregen geben heute. Und morgen gibt es dann auch viele Wolken, teils Gewitter, teils Unwetter mit Starkregen und Hagel möglich, aber nur stellenweise bis 25 Grad.
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2: Und das sind die Staus ab 10 Minuten Zeitverlust. Die A3 Köln-Oberhausen zwischen Leverkusen-Opladen und Solingen. 3 Kilometer Stau. Ihr braucht hier so circa 10 Minuten länger. Die A3 Arnheim-Köln zwischen dem Kreuz Oberhausen und Oberhausen-Lierich. 5 Kilometer Stau, da seid ihr in so circa 13 Minuten durch. Die A30 Bad Oeynhausen-Osnabrück zwischen Dehme und Gohfeld. 2 Kilometer Stau, 10 Minuten plus. Die A44 Dortmund-Kassel zwischen Diemelstadt und Bräuner. 4 Kilometer Stau, 13 Minuten. Und die A44 Essen-Düsseldorf zwischen dem Kreuz Düsseldorf-Nord und Düsseldorf-Stockum. 2 Kilometer Stau, 1/4 Stunde plus. Gute Fahrt!
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2: Und jetzt gleich schön mit alles, mit Zwiebel und Krautsalat und Schaf. Hier in NRW haben wir auf jeden Fall keine Probleme, zum Mittagessen an Döner zu kommen. Wir haben nämlich in NRW laut einer aktuellen Analyse die meisten Dönerläden in Deutschland. Und wenn man jetzt mal so genau auf NRW guckt, ne, auf den NRW-Vergleich und auf die Dichte an Dönerläden, sprich, wie viele Dönerläden gibt es denn pro 100.000 Einwohner? Da liegt Duisburg NRW-weit vorne mit 13,14 Dönerläden pro 100.000 Einwohner. Ich weiß nicht, warum man sowas wissen sollte, aber irgendwie finde ich es spannend. So, und jetzt habe ich Hunger. Vielen Dank dafür. Laura Potting hier. Gerne einmal mit alles, ne?

So, wer wird denn jetzt eigentlich der neue James Bond? Die Entscheidung zieht sich ja schon ein bisschen, ne? Aktuell laufen die Castings und zwei der heißesten Anwärter auf den Agentenjob sind wohl Calum Turner, hier Gatte von Dua Lipa, und Jacob Elordi, Partner von

0: Supermodel Kendall Jenner. Und beide haben diese Woche auch neue Filme im Kino am Start, Kinoexperte Jörg Albrecht.
1: Ja, fangen wir mal mit Jacob Elordi an. Der spielt die Hauptrolle im Endzeit-Thriller Das Ende der Sterne nach dem gleichnamigen Roman von Peter Heller. Der vollständige Titel wäre Das Ende der Sterne, wie Big Hick sie kannte. Und Jacob Elordi, der ist dieser Big Hick. Nach einer Pandemie, die fast die komplette Weltbevölkerung ausgelöscht hat, gehört er zu einer Gruppe Überlebender auf einem verlassenen Flughafen in Colorado. Aber Big Hick will wissen, ob da nicht doch noch andere Menschen sind hinter den Bergen.
2: Wir haben keine Ahnung, was da draußen ist.
3: Was glaubst du, was du da findest? Fröhliche Menschen? Die Welt von damals existiert nicht mehr.
1: Das Ende der Welt von Vielfilmer Ridley Scott ist ein solides Survival-Drama, das teilweise an I Am Legend mit Will Smith erinnert. Vor allem, weil beide Helden einen treuen Hund an ihrer Seite haben.
0: So, dann kommen wir noch zu Calum Turner. Der hat eine Rom-Com gedreht, One Night Only.
1: Ja, und viele romantische Komödien kommen ja mit ziemlich seltsamen, um nicht zu sagen bescheuerten Ideen um die Ecke. Bei One Night Only ist es die, dass wir uns in einer Gesellschaft befinden, in der Sex vor der Ehe grundsätzlich verboten ist, außer in einer Nacht im Jahr. Und die könnten ja Owen und Ellie miteinander verbringen.
4: Wie wär's mit uns?
5: Deine Ohren sehen aus wie Autotüren.
4: Tja, deine Nase ist zu klein für dein Gesicht.
5: Mit deinem Kinn kann man Holz hacken.
4: Deine Beine machen keinen Sinn.
5: Dein Haaransatz macht keinen Sinn.
1: Apropos Sinn, den ergibt auch diese romantische Version von The Purge nicht. Aber immerhin ist One Night Only manchmal ganz lustig, seltsamerweise aber auch unglaublich prüde.
0: Okay, aber wer auf seichte Unterhaltung steht, ist ja auch mal gut in diesen Zeiten gerade. Also Leute, ihr wisst Bescheid, was gerade im Kino geht. Hab Dank, lieber Jörg.
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1: Um 11.30 Uhr mit Michael Wessels. Guten Tag. In Nordrhein-Westfalen hat es in diesem Jahr bereits mehr als 3000 Hitzetote gegeben. Diese neue Schätzung hat das Robert-Koch-Institut heute veröffentlicht und sie damit nach oben korrigiert. Bundesweit ist demzufolge die geschätzte Zahl der Menschen, die an den Folgen der Sommerhitze gestorben sind, um 1.800 auf 15.800 gestiegen.

0: Das neue Paulus-Museum in Münster ist am Abend feierlich eröffnet worden. Neben Bischof Heiner Wilmer waren auch die NRW-Ministerinnen Ina Brandes und Dorothee Feller dabei, sowie viele weitere Vertreter aus Kirche, Kultur und Stadtgesellschaft. Für Gesprächsstoff hat besonders ein Trikot des FC Bayern München gesorgt, das ein Junge nach einem Spiel gegen den SC Preußen Münster bekommen hatte. Im Mittelpunkt des neuen Museums steht aber der Domschatz von Münster. Kostbare Kunstwerke und liturgische Geräte aus Jahrhunderten treffen auf moderne Objekte. Ab heute 12 Uhr kann jedermann das neue Paulus-Museum am Alten Stadtweg besuchen. Der Eintritt ist frei. Wenn der SC Preußen Münster ein Heimspiel hat, dann sind auch gleich mehr Menschen in der Innenstadt. Das ist jetzt wissenschaftlich untersucht worden mit 4 Lasern, die Passantenfrequenz gemessen haben. An Spieltagen sind demnach nahezu 7% mehr Besucher in der City als normal, nämlich etwa 9000. Vor allem 6 bis 3 Stunden vor Anpfiff sowie 3 Stunden nach Abpfiff ist die Stadt besonders voll. Untersucht wurden die 34 Spieltage der vergangenen beiden Saisons, als der SCP in der zweiten Bundesliga gespielt hat. 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Bis zum Abend scheint die Sonne neben einigen Wolkenfeldern häufig und es bleibt durchweg trocken. Die Höchstwerte liegen in recht schwüler Luft bei 31 Grad heute hier in Münster. Gegen Abend und in der Nacht sind dann einzelne kräftige Gewitter mit Starkregen, Hagel und Sturmböen möglich. Jetzt gerade haben wir 24 Grad im Zentrum Nord und 25 im Geistviertel. Der Antenne Münster Verkehr. Wegen des NRW-Tages sind weite Teile der Innenstadt für den Autoverkehr gesperrt. Wer in die City möchte, sollte den Bus nehmen. Fahrten mit öffentlichen Verkehrsmitteln sind übrigens von morgen bis Sonntag kostenlos. Die neuesten Blitzer nur bei Antenne Münster. In Sprakel am Max-Clemens-Kanal Höhe Straßenbrücke. In Hiltrup an der Westfalenstraße stadteinwärts Höhe Herz-Jesu-Krankenhaus. Auf Mauritz an der Wolbecker Straße stadteinwärts zwischen Ring- und Margaretenstraße. Zwischen Körde und Kinderhaus zum Riesefeld in beiden Richtungen Höhe Holtmannsweg, in Wolbeck an der Telchter Straße zwischen Amborggarten und Alverskirchener Straße und im Südviertel an der Geiststraße Höhe Café Schnabulenz. Wenn ihr noch etwas seht, Staus, Blitzer, Störungen, immer gerne melden, anrufen oder eine WhatsApp schicken, Münster 28 95 40.
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2: Wann wart ihr denn das letzte Mal wach bis morgens früh? Also ich meine jetzt nicht Schlaflosigkeit, sondern so bewusst. Boah, ich weiß es nicht mehr so genau, aber ich glaube, das war bei mir irgendwann so im 17. Jahrhundert. Ist auf jeden Fall lange her. Ich meine, ganz ehrlich, den Schlafmangel, den ziehst du doch durch die ganze Woche. Aber irgendwie, weißt du, manchmal denke ich mir, ich sollte es nochmal machen. Denn irgendwie war das cool, diese ganze Nacht feiern oder quatschen, Blödsinn reden mit Freunden und irgendwann rausgucken und dann geht die Sonne schon auf. Und dann denkt man sich so, krass, habe ich null gemerkt, wie die Zeit vergangen ist. Genau in diese Momente denken wir uns jetzt mal zurück und bleiben mal zumindest für knappe 4 Minuten wach, bis die Wolken lila sind. Und ich bin Laura Potting. Hallo zusammen.

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0: Ein geiler Song. George Harrison, Got My Mind Set on You. Den hatte ich gerade hier richtig laut laufen. So, hallo zusammen an diesem Donnerstag. Ganz Köln ist wieder voller Gamer. Ihr habt es bestimmt mitbekommen, die Gamescom läuft. Die größte Videospielmesse der Welt. Die Hotels sind teilweise schon Jahr vorher ausgebucht. Da muss man schon Glück haben, noch ein Zimmer zu finden. Oder man pennt einfach 10 Minuten vom Messegelände entfernt in einem Zelt beim Gamescom Camp. Seit 2009 wird da eine Art Zeltlager veranstaltet. Da sind auch viele Cosplayer, sprich Leute, die super aufwendige Kostüme haben und es richtig ausleben. Und der Kollege Jonas Mikolajczak, der war vor Ort und hat sich dieses ganze Camp mal angeschaut.
1: Direkt am Rhein hier, auf so einer kleinen Art Halbinsel, von Bäumen umgeben, haben so ein bisschen Waldfeeling. Ihr habt es ja euch richtig gemütlich hier gemacht.
2: Hi.
1: Ich sehe, ihr habt hier einen Kühlschrank. Ist das auch eine Gefriertruhe?
3: Ist nur eine Kühltruhe.
1: Nur eine Kühltruhe, okay.
2: Und dann haben wir nebenan auch noch das Cosplay Repair, dass halt wir hier auch Reparaturarbeiten machen können in Form von Cosplays reparieren oder halt auch mal einen Flipflop flicken oder ein Zelt.
1: Ist es das erste Mal Gamescom Camp für euch?
4: 10 Jahre.
1: 11. Oh, 11 Jahre. Ganz ehrlich, kommt ihr mittlerweile fürs Camp oder für die Gamescom selbst noch?
4: Camp. Ja. Ich geh gar nicht hin.
1: Also bist jetzt nur im Camp hier?
4: Okay. Morgen Mittag sind alle weg, dann mach ich ein bisschen Siesta hier und dann ist gut.
1: Ihr habt gerade einfach nur Stein zugerufen.
5: Ja, hi, wir sind der Steinkult, alias Brezelbande, alias haarige Männerbrust. Wir sammeln hier Steine auf einem Haufen.
1: Das klingt spannend. Was ist euer Ziel?
5: Noch mehr Steine auf dem Haufen.
1: Dann suche ich mir mal einen schönen Stein aus.
5: Stein. Huldigung! Ein neues Mitglied!
1: Stein. Habt ihr das gut gemacht?
5: Das hast du sehr gut gemacht. Das war ein sehr schöner Stein.
1: Hier wird auch gezockt natürlich, aber nicht so wie ihr denkt, hier der neueste Kram. Den gibt's drüben bei der Messe. Nee, hier ist ein Zelt aufgebaut für Retro-Gaming. Hier sind überall Teppiche ausgelegt, du hast bequeme Sofas, du hast hier Röhrenfernseher und auch andere ältere Fernseher und da sind dann halt die alten Konsolen angeschlossen. Was spielt ihr hier gerade?
6: Mario Kart Double Dash. Es ist halt so eine Nostalgie, es ist einfach herrlich.
1: Also man merkt hier direkt, das ist einfach mehr als nur eine Übernachtungsmöglichkeit. Abends finden auch Partys statt, hier finden große Turniere statt. Viele haben ja auch gesagt, sie kommen einfach nur für das Camp hin und das kann ich auch wirklich verstehen.
0: Also ich glaube, Jonas macht da ab jetzt jedes Jahr Urlaub. Der ist begeistert.
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1: Mit José Nachsiandil. Guten Tag. Nach der Sturzflut im Gebiet zwischen Nepal und Tibet wird das Ausmaß der Katastrophe erst allmählich greifbar. Momentan werden auch 8 deutsche Touristen vermisst. Das hat die nepalesische Tourismusbehörde bestätigt. Insgesamt wird nach 1.300 Menschen gesucht. Etwa 270 Menschen wurden bisher tot geborgen. Die Behörden vor Ort gehen davon aus, dass die Opferzahlen weiter steigen. Bilder und Videos aus dem Gebiet im Himalaya zeigen ein kaum zu begreifendes Ausmaß der Zerstörung. Die nepalesische Armee hat damit begonnen, hunderte Menschen aus dem Gebiet auszufliegen. Frage an Marc Weiß aus dem News-Team. Weiß man inzwischen, wie es zu dieser Sturzflut kam?
2: Also noch laufen die Untersuchungen. Es sieht aber nach aktuellem Stand so aus, dass es oben im Gebirge eine Gletscherlawine gab und dieser Gletscherabbruch hat offenbar auch schon eine kleine Gerölllawine ausgelöst. Die hat dann den Zufluss eines Flusses blockiert. Dadurch hat sich das Wasser staut und es hat sich ein immer größerer See gebildet. Der ist dann irgendwann übergelaufen und daraufhin sind diese gewaltigen Wassermassen zu Tal geschossen und haben jede Menge Gestein und Schlamm mit aufgenommen. Das ist die aktuelle Erklärung der Wissenschaftler. Die Schneise der Verwüstung ist nach Schätzungen 170 Kilometer lang. Und das Problem ist jetzt natürlich, dass die Retter in Nepal kaum geeignetes Gerät haben, um sich durch diese Schlammberge und diese Trümmer zu arbeiten, bei der Suche nach Vermissten oder später auch beim Wiederaufbau. Man ist auf internationale Hilfe angewiesen und es gibt auch schon diverse Zusagen. Die USA werden helfen. Indien ist schon dabei und Zusagen kommen unter anderem auch von den Vereinten Nationen und von der EU.
1: Danke, Marc. Und diese Themen sind heute Mittag auch wichtig. In diesem Jahr sind in Deutschland nach Schätzung des Robert-Koch-Instituts bis Mitte August etwa 15.800 Menschen durch Hitze gestorben.

0: 9.600 dieser Todesfälle entfielen auf die Extremhitze Ende Juni. Die eigentliche Zahl der Sterbefälle könnte noch höher liegen. Laut RKI handelt es sich um konservative Schätzungen. Die Löhne in Deutschland steigen weiter schneller als die Verbraucherpreise. 1,5% mehr als ein Jahr zuvor hatten Arbeitnehmer im zweiten Quartal zur Verfügung. Laut Statistischem Bundesamt waren im ersten Quartal die Reallöhne sogar um 1,8% gestiegen. Knapp anderthalb Wochen vor der Landtagswahl in Sachsen-Anhalt hat die AfD in Umfragen ihren Vorsprung auf die CDU vergrößert. Infratest DIMAP sieht sie bei 42% und damit als stärkste Kraft. Die CDU kommt auf 22%. Zum ersten Mal in der Geschichte der Gamescom hat ein Bundespräsident die weltgrößte Computer- und Videospielemesse in Köln besucht. Frank-Walter Steinmeier hat auf der Gamescom einen Kongress eröffnet. Danach hat er sich mit der Rolle von Games in der Demokratie beschäftigt. Das ist ein Schwerpunkt auf der Messe. Es handelt sich um sogenannte Serious Games. Das sind Spiele, die einen pädagogischen Mehrwert haben und zum Beispiel Rechtsextremismus kritisch thematisieren. Und das waren die Nachrichten mit José Nachsiandi.
1: Das Wetter. Im Tagesverlauf kommen immer mehr Wolken dazu jetzt. Die können dann auch gegen Nachmittag Schauer, gegen Abend auch Gewitter mit Starkregen bringen. Aber die Sonne kommt heute auch immer mal wieder raus. Und es wird ordentlich warm heute bis 31 Grad. Morgen wechselhaft, teils Schauer und Gewitter mit Starkregen und Hagel möglich bis 25 Grad.
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1: Und hier kommen die Staus ab 10 Minuten Zeitverlust. Die A3 Köln-Oberhausen zwischen Leverkusen-Opladen und Solingen. 3 Kilometer Stau, ihr braucht hier 11 Minuten länger. Die A4 Aachen-Köln zwischen dem Kreuz Köln-West und Köln-Eiffeltor 3 Kilometer Stau, 10 Minuten plus. Die A44 Dortmund-Kassel zwischen Warburg und Bräuner 3 Kilometer Stau, auch hier 10 Minuten Zeitverlust. Die A44 Essen-Düsseldorf jetzt zwischen dem Kreuz Düsseldorf-Nord und Düsseldorf-Stockum 2 Kilometer Stau, ihr braucht hier 16 Minuten länger. Und die A61 Mönchengladbach-Koblenz zwischen Mönchengladbach-Reit und Mönchengladbach-Güderath 3 Kilometer Stau, 12 Minuten plus. Gute Fahrt!
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1: In Spanien haben sie jetzt einen Typen gefasst, der aus einem Gefängnis geflohen ist. Und er hatte in einem Hochsicherheitsgefängnis wohlgemerkt, ja, hatte der die Gitterstäbe durchgesägt und sich an so einem zusammengeknoteten Bettlaken abgeseilt. Das klingt wie in einem Film, ist aber real. Und der Typ, der gilt als Ausbruchszauberer. Nicht meine Worte. Der ist vorher schon aus 3 anderen Gefängnissen getürmt, unter anderem mit Hilfe einer menschlichen Pyramide. Damit ist er über eine Mauer geklettert und abgehauen. Naja. Jetzt ist er, na, richtig, wieder im Gefängnis. Also aktuell zumindest, Laura Potting hier.

0: Leute, das wird richtig, richtig gut. 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
3: Ich habe eine neue Partnerin kennengelernt. Ich bin jetzt schon seit einigen Jahren mit einer wirklich fantastischen Frau zusammen. Allerdings musste ich letztens als Gamechanger meines Lebens feststellen, dass es einen Grund gibt, warum diese Frau sich in mich verliebt hat. Die hat nämlich überhaupt keinen Geschmack. Wirklich gar keinen Geschmack. Das überrascht jetzt viele hier nicht, das spüre ich gerade schon. Aber es war für mich, also meine Frau ist überraschenderweise eine sehr gut aussehende Frau. Sie ist wirklich so eine klassische 10. Kennt ihr diese Einteilung? 10? 10 bedeutet also von Gott an einem guten Tag aus einem Stück Marmor geschlagen. Wirklich. Und ich bin eine 4. Also ich bin jetzt keine 1 so, weiß ich nicht, passt bei den Goonies aufs Piratenschiff auf oder so. Ich bin so eine klassische 4. Ich bin so ein besser als nix Mann. So an Karneval, nach 6 Kölsch. Ich alleine auf der Tanzfläche, guckst als Frau rüber und denkst, ja, besser als nix.
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1: Um 12.30 Uhr mit Sophie Seemann. Guten Tag. Vor der Tagung der Fraktionsspitzen von Union und SPD heute und morgen in Münster hat Unionsfraktionschef Thorsten Frey an den Zusammenhalt der Koalition appelliert. Er sei zuversichtlich, dass beide Fraktionen einen Gleichschritt finden würden, um die enormen Reformvorhaben umzusetzen. Bei den Plänen für eine Rentenreform warb Frey für Kompromissbereitschaft. Man müsse aufeinander zugehen und eine Lösung finden, die für die nächsten 25 bis 30 Jahre reicht. Die Vorsitzenden der Fraktion von Union und SPD besprechen sich heute und morgen im Mövenpick-Hotel. Für heute Abend hat die Linksjugend aus Münster eine Demo am Tagungsort angekündigt. Gegen den als Holland-Hitler bekannten niederländischen Rechtsextremisten Stefan Weikampf hat das Amtsgericht Münster bekanntlich im Juli einen Strafbefehl verhängt. Am Rande eines Neonazi-Aufmarsches im Juli vergangenen Jahres in Münster hat Weikampf Adolf Hitler als Genie bezeichnet. Wegen Volksverhetzung hat das Amtsgericht Münster den 58-Jährigen zu einer Freiheitsstrafe von 8 Monaten verurteilt, die für 3 Jahre zur Bewährung ausgesetzt wurde. Außerdem sollte er 3.000 Euro an die Staatskasse zahlen. Nun hat Weikampf Einspruch gegen den Strafbefehl eingelegt. Ein neuer Termin zur Hauptverhandlung ist noch nicht anberaumt worden. Mit Spannung wird erwartet, ob der Rechtsextremist dann persönlich in Münster erscheinen wird. Der Förderverein Freunde des Museums möchte ein berühmtes, aber sehr teures Gemälde für das LWL-Museum retten. Es geht um das Bild Knabe in der Vorratskammer. Es hängt seit 1959 als Dauerleihgabe im LWL-Museum. Jetzt aber möchte es der Eigentümer zurück. Der Verein will ihm das Werk abkaufen, sodass es in Münster bleiben kann. Mehr zu der Aktion findet ihr auf antennemünster.de. 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Tagsüber, da bleibt es beim Sonne-Wolken-Mix recht freundlich. Ab dem Abend, da kann es Gewitter geben bei maximal 29 Grad. Und morgen, da kann es auch immer mal wieder Schauer geben. Auch da sind Gewitter möglich bei maximal 22 Grad. Und aktuell sind 26 Grad bei euch am Hafen und im Kreuzviertel. 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Wegen des NRW-Tags sind weite Teile der Innenstadt für den Autoverkehr gesperrt. Wer in die Innenstadt möchte, sollte den Bus nehmen. Fahrten mit öffentlichen Verkehrsmitteln sind übrigens von morgen bis Sonntag kostenfrei. Und die neuesten Blitzer nur bei Antenne Münster, Wolbeck-Techte-Straße beim Piepenbach, Mauritzviertel, Andreas-Hofer-Straße bei der Manfred-

0: Und Richthofenstraße, Sprakel am Max-Clemens-Kanal bei der Straßenbrücke. Und wenn ihr noch was seht, Staus, Blitz, Zerstörung, meldet es mal gern, ruft einfach an oder schickt nur WhatsApp an die Münster 28 95 40. Gute und sichere Fahrt euch.
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2: Einen wunderschönen guten Mittag euch allen. Wie schön, dass ihr heute dabei seid. Bei einigen von euch herrscht vielleicht nach dem Mittagessen so ein bisschen Pansenlähmung 3000 und deswegen halte ich mich kurz. Ihr bekommt gleich die 90er mit Guns N' Roses und Knockin' on Heaven's Door. Und davor gibt's für euch One Day. Und ich bin Laura Potting. Hi.
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0: So, ihr habt ja vielleicht einen Garten bei euch, ne? Kleiner Tipp, nehmt euch mal eine Schaufel und dann vergrabt ihr eure Unterhose. So, und alle so, was redet die denn da? Ja, das hat alles streng wissenschaftliche Gründe. Damit könnt ihr nämlich testen, wie der Boden in eurem Garten ist. Kollegin Natascha Wittmann ist da. Hallo.
1: Hallo.
0: Also Wissenschaftler in Zürich, die haben mit Unterhosen Böden untersucht.
1: Ja, genau. Dazu haben sie 2000 Unterhosen an verschiedenen Standorten für 2 Monate vergraben und dann verglichen, wie schnell die sich in der Zeit zersetzt haben. Ergebnis: sehr unterschiedlich. Also sie haben von allen Unterhosen so Fotos gemacht, die habe ich mir natürlich genau angeschaut. Von einigen Hosen sind tatsächlich nur noch so ein paar Fäden übrig. Andere, die könntest du eigentlich tatsächlich nochmal waschen und wieder anziehen.
0: Oder einfach auf links drehen, ne? Das geht immer so. Und wenn von der Unterhose nur noch Fäden übrig sind, die also so ganz stark zersetzt wurde im Boden, dann ist das ein Zeichen, dass der Boden gut ist.
1: Genau, das spricht für eine hohe Aktivität im Boden, also viel Leben im Boden und viele Organismen, und das ist gut. Und es gibt auch wirklich große Unterschiede zwischen verschiedenen Bodenarten, haben die Wissenschaftler festgestellt. Also die Unterhosen, die sie zum Beispiel in Privatgärten vergraben haben, die waren am meisten zersetzt. Da war kaum noch was übrig von. Sprich, das sind die Böden, da sind die Böden sehr gut. Mhm. Am meisten übrig blieb von den Schlüppis bei künstlichen Rasenflächen oder Äckern zum Beispiel. Ne? Beweisstück Unterhose haben sie diese Untersuchung übrigens genannt.
0: Beweisstück Unterhose. Ja. Ich liebe alles daran. Also wenn ihr wissen wollt, ob in eurem Garten viele Organismen leben, ob euer Boden was taugt, dann vergrabt eure Unterhosen und bitte keine Tangas, dann da ist ja eh kaum was dran.
1: Ja, und ihr müsst darauf achten, dass die Unterhosen aus Baumwolle sind. Und am besten vergrabt ihr dann direkt mehrere Unterhosen an verschiedenen Standorten, dann seht ihr nämlich den Vergleich hinterher. Also zum Beispiel eine in den Garten und die andere an eine eher sandige oder steinige Fläche bei euch. Und je mehr die sich eben zersetzt haben nach so ein paar Wochen, desto gesünder und lebendiger ist der Boden. Laura, was machst du da?
2: Na, ich zieh mich aus. Draußen vorm Studio ist eine Rasenfläche. Tschö.
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1: Mit Thorsten Adolfs. Guten Tag. Das Ausmaß der Flutkatastrophe in der Grenzregion zwischen Nepal und China wird nur langsam klarer. Die Behörden sprechen mittlerweile von mehr als 1300 Vermissten. Darunter sind mindestens 8 Deutsche und hunderte weitere Touristen aus aller Welt. Bis jetzt wurden 270 Tote geborgen, aber die Opferzahlen dürften noch deutlich ansteigen. Malte Albrecht aus dem News-Team. Wie ist die Lage im Moment vor Ort?
2: Ja, die Situation ist weiter sehr unübersichtlich. Es sind zwar mehr als 7400 Rettungskräfte im Einsatz, aber im bergigen Gelände kommen sie kaum voran. Riesige Schlammmassen schneiden die Region fast komplett von der Außenwelt ab. Die Flut hat Brücken weggerissen, Staudämme beschädigt und ganze Dörfer verschüttet. Für schwere Einsatzfahrzeuge gibt es kein Durchkommen. Die Armee setzt deshalb vor allem Hubschrauber ein. Mehr als 330 Menschen konnten so schon aus der Luft gerettet werden, darunter auch Touristen aus Indien, China, den USA und Italien. Die Region ist ein sehr beliebtes Wandergebiet, deswegen hielten sich da viele Touristen auf.
1: Und mittlerweile läuft auch die internationale Hilfe an.
2: Ja, die USA liefern Notunterkünfte und Trinkwasser. Auch die Vereinten Nationen, die EU und Deutschland haben Hilfe zugesagt. Was die Katastrophe ausgelöst hat, ist noch nicht ganz sicher. Die Behörden vermuten nach ersten Satellitenbildern, dass eine Gletscherlawine zunächst einen Fluss blockiert hat. Dadurch habe sich vorübergehend ein See gebildet, der dann übergelaufen ist. Anschließend raste eine gewaltige Flutwelle aus Wasser und Schlamm mehr als 160 Kilometer durchs Tal. Offenbar war sie so hoch wie ein Tsunami, da konnten sogar mehrstöckige Häuser den Wassermassen nicht standhalten.
1: Dankeschön, Malte. Und jetzt weitere Meldungen im Überblick. CIA-Chef Radcliffe hat Russland nach US-Medienberichten bei seinem Kurzbesuch vor einem Angriff auf NATO-Verbündete gewarnt. Außerdem solle er den Kreml dazu gedrängt haben, den Iran nicht mehr so stark wie bisher militärisch und finanziell zu unterstützen. Der Chef des russischen Auslandsgeheimdienstes hat das Treffen bestätigt, zu den Inhalten aber nichts gesagt. Die Polizei ist in 5 Bundesländern gegen Unterstützer einer rechtsextremen verbotenen Vereinigung vorgegangen. Ermittelt wird gegen

0: 15 Beschuldigte. Durchsuchungen gab es unter anderem in Lippstadt und in den Kreisen Lippe und Höxter. Bei der Gruppe soll es sich um eine sektenhafte und zutiefst rassistische und antisemitische Vereinigung handeln. Fast 2 von 3 Beschäftigten in Deutschland können sich laut einer Umfrage der Jobbörse Indeed vorstellen, den Beruf zu wechseln, und zwar über einen Quereinstieg. Als Grund gaben 42% der Befragten an, dass sie das Gefühl haben, im aktuellen Job festzustecken und zu stagnieren. Noch größer als bei uns ist die Wechselbereitschaft in Irland, Italien und Frankreich. Viele von uns haben sie im Laptop oder im PC, Chips des US-Unternehmens Nvidia. In den vergangenen Jahren hat sich das Unternehmen breiter aufgestellt und profitiert mittlerweile massiv vom Boom bei der künstlichen Intelligenz. Der Umsatz konnte im 2. Quartal mehr als verdoppelt werden. Die Erwartungen von Experten wurden sogar noch übertroffen und auch der Gewinn ist deutlich gestiegen. Probleme seien nur durch Lieferengpässe möglich, heißt es. Der Chip-Riese hat sich durch den großen Bedarf an Prozessoren mittlerweile zum wertvollsten Unternehmen der Welt entwickelt. Das waren die Nachrichten mit Thorsten Adolfs.
1: Das Wetter. Das ist heute nochmal ein richtig warmer Tag. Bis zu 31 Grad sind heute drin. Dazu wird es sich so im Verlauf des Tages aber zuziehen. Da kann es auch mal stellenweise Gewitter mit Starkregen geben heute. Und morgen gibt es dann auch viele Wolken, teils Gewitter, teils Unwetter mit Starkregen und Hagel möglich, aber nur stellenweise bis 25 Grad.
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1: Und das sind die Staus ab 10 Minuten Zeitverlust. Die A3 Köln-Oberhausen zwischen Duisburg-Wedau und Oberhausen-Lierich. Da steht ihr auf 3 Kilometern. Ihr braucht 13 Minuten länger. Die A3 Arnheim-Köln zwischen dem Kreuz Oberhausen und Duisburg-Wedau, 4 Kilometer Stau, 13 Minuten. Die A4 Aachen-Köln zwischen dem Kreuz Köln-West und Köln-Eifeltor, 3 Kilometer Stau, 10 Minuten plus. Die A44 Essen-Düsseldorf zwischen dem Kreuz Düsseldorf-Nord und Düsseldorf-Stockum, 2 Kilometer Stau, 14 Minuten plus. Und die A61 Mönchengladbach-Koblenz zwischen Mönchengladbach-Holt und Mönchengladbach-Güderath, 3 Kilometer Stau, 13 Minuten plus. Gute Fahrt!
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1: Hi zusammen, einen schönen Donnerstag wünsche ich euch. Wir beschäftigen uns ja dieser Tage ein bisschen ausführlicher mit dem Thema Schule. Nächste Woche geht's ja wieder los für die Kids im Land und da schauen wir hier im Programm auf ganz unterschiedliche Themen. Heute geht's zum Beispiel um den Schulweg. Einige Kiddies laufen ja tatsächlich zur Schule und für die Erstklässler bedeutet das, die müssen das nächste Woche zum ersten Mal machen. Und die Deutsche Verkehrswacht, die sagt, bitte übt den Schulweg mit euren Kindern vorher gründlich. Lasst euch im Zweifel auch mal von euren Kids zur Schule führen, denn dann könnt ihr sehen, ob sie alles verstanden haben und ob sie den Weg auch richtig drauf haben. Und genau das haben wir auch gemacht. Wir sind mit Matti aus NRW mal seinen Schulweg abgegangen. Wie das war, das hört ihr in einem Viertelstündchen hier bei mir. Und ich bin Laura Potting.

0: Ja, nächste Woche ist es soweit, ne? Für viele i-Dötzchen. Dann werden sie eingeschult und sind dann offiziell keine Kindergartenkinder mehr. Ja, manche werden dann von ihren Eltern vielleicht zur Schule gebracht, andere fahren mit dem Bus. Aber viele Kiddies laufen auch zur Schule und werden ihren Schulweg dann auch irgendwann ohne Mama und Papa ablaufen und alleine zur Schule laufen. Und einer von ihnen ist Matti. Matti ist 6 Jahre alt, wohnt bei uns in NRW und hat unserer Reporterin Sophie Kossuch mal seinen Schulweg gezeigt.
1: Es ist weit zu deiner Schule?
2: Hier und dann hier noch geradeaus.
1: Okay, das kriegen wir hin. So, jetzt ist hier eine Straße. Ich gehe jetzt einfach drüber, ohne zu gucken. Ist das richtig so?
2: Nein.
1: Was hätte ich denn besser machen müssen?
2: Gucken. Kein Auto kommt.
1: Und kennst du schon deinen Klassenlehrer?
2: Ja, Herr Smith.
1: Ist der jung oder alt?
2: Weiß ich nicht. Er ist groß, glaube ich.
1: Weißt du, was das hier für ein Zeichen ist auf dem Boden?
2: Ja, ein Fahrrad. Da darf nur Fahrräder fahren.
1: Mit wem gehst du denn dann immer zur Schule?
2: Mit meinem Bruder und mit Fritz. Der wohnt direkt da hinten.
1: Weißt du denn schon auch, wie deine Schultüte aussieht?
2: Schwarz und grün mit Fußball.
1: Wie lange ist es noch?
2: Eine Minute. Jetzt nur noch 20 Sekunden. 1, 2, 3.
0: Also ich finde, Matti hat den Schulweg schon voll drauf. Lieber Matti, dir einen guten Start in die Schule wünsche ich dir. Und nochmal die Info, die Deutsche Verkehrswacht sagt auf jeden Fall, falls ihr Kiddies habt, die zur Schule laufen sollen, ja, dann sollten die Eltern auf jeden Fall mit ihren Kids den Schulweg noch ein paar Mal üben, bevor die Schule losgeht.
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1: Um 13.30 Uhr mit Sophie Seemann. Guten Tag. Vor der Tagung der Fraktionsspitzen von Union und SPD heute und morgen in Münster hat Unionsfraktionschef Thorsten Frey an den Zusammenhalt der Koalition appelliert. Er sei zuversichtlich, dass beide Fraktionen einen Gleichschritt finden würden, um die enormen Reformvorhaben umzusetzen. Bei den Plänen für eine Rentenreform warb Frey für Kompromissbereitschaft. Man müsse aufeinander zugehen und eine Lösung finden, die für die nächsten 25 bis 30 Jahre reicht. Die Vorsitzenden der Fraktionen von Union und SPD besprechen sich heute und morgen im Mövenpick-Hotel. Für heute Abend hat die Linksjugend aus Münster eine Demo am Tagungsort angekündigt. Gegen den als Holland-Hitler bekannten niederländischen Rechtsextremisten Stefan Weinkamp hat das Amtsgericht Münster bekanntlich im Juli einen Strafbefehl verhängt. Am Rande eines Neonazi-Aufmarsches im Juli vergangenen Jahres in Münster hatte Weinkamp Adolf Hitler als Genie bezeichnet. Wegen Volksverhetzung hat das Amtsgericht Münster den 58-Jährigen zu einer Freiheitsstrafe von 8 Monaten verurteilt, die für 3 Jahre zur Bewährung ausgesetzt wurde. Außerdem sollte er 3.000 Euro an die Staatskasse zahlen. Nun hat Weinkamp Einspruch gegen den Strafbefehl eingelegt. Ein neuer Termin zur Hauptverhandlung ist noch nicht anberaumt worden.

0: Mit Spannung wird erwartet, ob der Rechtsextremist dann persönlich in Münster erscheinen wird. Der Förderverein Freunde des Museums möchte ein berühmtes, aber sehr teures Gemälde für das LWM-Museum retten. Es geht um das Bild Knabe in der Vorratskammer. Es hängt seit 1959 als Dauerleihgabe im LWM-Museum. Jetzt aber möchte es der Eigentümer zurück. Der Verein will ihm das Werk abkaufen, sodass es in Münster bleiben kann. Mehr zu der Aktion findet ihr auf antennemünster.de und mehr Nachrichten gibt es im Antenne Münster Newsticker online und in der App. Das Antenne Münster Wetter. Tagsüber, da bleibt es beim Sonne-Wolken-Mix recht freundlich. Ab dem Abend, da kann es Gewitter geben bei maximal 29 Grad. Morgen kann es immer mal wieder Schauer geben. Auch da sind Gewitter möglich bei maximal 22 Grad. Und aktuell sind 27 Grad bei euch in der Altstadt und im Hansaviertel. Der Antenne Münster Verkehr wegen des NRW-Tags. Da sind weite Teile in der Innenstadt von uns in Münster für den Verkehr gesperrt. Wer in die Innenstadt möchte, der sollte den Bus nehmen. Fahrten mit öffentlichen Verkehrsmitteln sind übrigens von morgen bis Sonntag kostenfrei. Und die neuesten Blitzer nur bei Antenne Münster im Rieselfeld in beide Richtungen beim Bahnübergang und Wolbeck-Telchter-Straße beim Piepenbach und Mauritzviertel, Andreas-Hofer-Straße bei der Manfred-von-Richthofen-Straße. Wenn ihr noch was seht, Staus, Blitzer, Störung, meldet sie mal gern, ruft einfach an oder schickt eine WhatsApp an die Münster 28 95 40. Gute und sichere Fahrt euch.
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2: Seid ihr denn eigentlich mit eurem Job zufrieden? Viele Menschen in Deutschland sind laut einer Umfrage jedenfalls bereit, den Job zu wechseln, und zwar in ein komplett neues Berufsfeld. Fast 2 von 3 Beschäftigten wären für einen Quereinstieg bereit. Also ich persönlich muss ja sagen, ich liebe meinen Job, aber ich habe auch einfach sehr, sehr großes Glück gehabt. Also ich meine ganz ehrlich, ich kann reden, keiner unterbricht mich, ist ein Traum. Dazu noch schöne Musik, gleich die Scorpions mit Wind of Change. Guck mal, ich kann sogar pfeifen und ohne, dass jemand sagt, hör auf damit! Und davor noch Nico Santos mit Ray of Light. Ich bin Laura Potting. Tag!

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0: Endlich dürfen heute alle, die Gamescom öffnet ihre Türen für alle Besucher. Und für Comedian Hannes Höfer ist das schlichtweg einfach die größte LAN-Party der Welt.
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2: Die Gamescom ist die größte LAN-Party der Welt. Achso, LAN-Party muss ich erklären, oder? Ja, es gab mal eine Zeit, da haben wir am Wochenende oder in den Ferien unsere Tower-PCs eingepackt, den zentnerschweren Monitor, eine Tastatur, mit der du hättest Kokosnüsse knacken können, so robust war die. Ja, und dann haben wir alles beim Kumpel aufgebaut, um dann 3 Tage gegeneinander Counter-Strike zu zocken. Ja klar, heute machst du das auch, du loggst dich einfach nur online dafür ein. Aber wir haben damals noch bei Sören im Keller eine kleine Serverfarm installiert. Da waren mehr Kabel verlegt als im CIA-Hauptquartier und wir hatten einen Eistee-40-Vorrat, mit dem hättest du ein ganzes Dorf über den Winter bringen können. Komisch, ne? Von außen betrachtet war das einfach ein fensterloser Raum mit einem Sauerstoffgehalt unter 1%, zugefurzte Luft zum Schneiden. Da mehrere Tage drin war im Prinzip Astronautentraining. Für uns war es das Paradies, abgetrennt von der Außenwelt, mit einer bedenklichen Menge an Koffein und Zucker im Blut. Heute kriege ich ja schon Sodbrennen, wenn der Kaffee nicht aus einer säurearmen Bohne gebrüht wurde. Na, immer dran denken, du bist erst Game Over, wenn du Game Over bist. Und ein Extraleben steckt immer in der Tiefkühlpizza.
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1: Mit Thorsten Adolfs. Guten Tag. Künstliche Intelligenz gehört für viele von uns längst zum Alltag. Beim eigenen Geld sieht die Sache aber schon wieder anders aus. Das zeigt die neue Postbank-Digitalstudie. Malte Albrecht aus dem News-Team. Was genau ist da rausgekommen?
2: Ja, die Studie zeigt, wie du schon gesagt hast, einen klaren Widerspruch. Mehr als die Hälfte, genau 54% nämlich, hat schon KI-Anwendungen genutzt, zum Beispiel für Recherchen, Texte oder andere praktische Aufgaben. Geht es aber um Überweisungen, Geldanlagen oder Finanzberatung, lehnen 70% den Einsatz von KI ab. 3/4 vertrauen hier weiterhin einem Menschen, also einem Berater aus Fleisch und Blut, der Verantwortung übernimmt und individuelle Fragen beantworten kann. Die Hauptgründe, viele halten die KI bei Finanzthemen noch nicht für ausgereift. Dazu kommen Sorgen um den Datenschutz und Angst vor Manipulation.
1: Dabei haben die Menschen in Deutschland ja eigentlich kein Problem mit digitalen Bankangeboten.
2: Nee, im Gegenteil. Mehr als 3/4 erledigen ihre Bankgeschäfte inzwischen online. Besonders beliebt ist die Banking-App auf dem Smartphone. 43% nutzen sie mittlerweile, deutlich mehr als nach 2022. Auffällig ist aber der Generationenunterschied. Jüngere unter 40 sind deutlich offener für den Einsatz von KI bei Finanzthemen als die Älteren. Entscheidend für die Akzeptanz bleibt das Thema Sicherheit. 60% der Befragten überprüfen Informationen aus einer KI nämlich nur selten und 36% trauen sich nicht zu, mögliche KI-Fakes zu erkennen.
1: Danke Malte und jetzt weitere Meldungen im Überblick. Nach der Sturzflut am Himalaya werden mehr als 1300 Menschen vermisst. Darunter sind mindestens 8 Deutsche. Die Zahl der Toten wird mittlerweile mit über 270 angegeben. Experten befürchten, wegen der riesigen Mengen von Geröll und Trümmern in den von der Sturzflut betroffenen Flussläufen weitere Überschwemmungen. Im Norden Frankreich ist eins der größten Atomkraftwerke Europas wieder teilweise abgeschaltet worden, und zwar wegen einer Quallenplage. Nach Angaben des Energiekonzerns EDF haben sich auch diesmal wieder Quallen vor das Filtersystem gesetzt und es verstopft. In dem AKW zwischen Calais und Dünkirchen sind im Moment nur noch 2 der 6 Reaktoren in Betrieb. Jeder 4. Deutsche fährt in den Campingurlaub. Das hat der ADAC ermittelt. Am beliebtesten seien Campingurlaube in der Gruppe der 16- bis 39-Jährigen, heißt es. Etwa die Hälfte aller Camper reist demnach per Wohnmobil, Campingbus oder Minicamper. 16% nutzen einen Wohnwagen, 18% wohnen im Urlaub in Mobilheimen und 17% schlagen ein Zelt auf dem Campingplatz auf. Bundespräsident Steinmeier hat in Köln die Gamescom besucht. In seiner Rede sagte er, Videospiele seien mittlerweile fester Bestandteil des kulturellen Lebens und die Technologien, die in diesem Bereich entwickelt werden, würden auch für Bereiche wie die Medizin oder das Fahrzeugdesign eine riesige Rolle spielen. Der Bundespräsident forderte aber auch, ehrlich und sachlich über die Schattenseiten zu sprechen, denn Spiele könnten auch in die Demokratie hineinwirken. Nötig seien deshalb klare Regeln, um Gewaltverherrlichung, Rassismus oder menschenverachtende Inhalte

0: in manchen Games zu stoppen, sagte er. Soweit die Meldungen mit Thorsten Adolfs.
1: Das Antenne Münsterwetter. Sehr warm, schwül draußen, 29 Grad werden es noch. Später abends können dann Schauer und Gewitter bei uns durchziehen. Morgen ist die Wärme dann aber durch. Dennoch, so richtig supi wird es nicht. Erst tröpfelt es noch etwas. Nachmittags gibt es dann leider mehr Regen und kräftiger Wind ist auch dabei. 22 Grad maximal. 26 sind jetzt in Rumphorst, 27 in Plugendorf. Der Antenne Münster Verkehr, es stockt schon etwas auf dem Stadtgraben Richtung Weseler Straße vor dem Aasee. Da braucht ihr 5 Minuten länger. Ebenso auf der Hammerstraße auswärts vor Hiltrup. Die aktuellen Blitzer. Nur bei Antenne Münster geblitzt wird. An der Geiststraße im Geistviertel Richtung Weseler Straße Höhe Paulstraße. Dann zwischen Körde und Kinderhaus an der Straße zum Rieselfeld. Beide Richtungen beim Bahnübergang. Dort gilt Tempo 30. Dann an der Telchter Straße in Wolbeck Höhe Piepenbach. Und im Mauritzviertel an der Andreas-Hofer Straße in Höhe Manfred-von-Richthofen-Straße. Seht ihr noch welche? Ja, her damit. Anrufen, WhatsApp schicken. Münster 28 95 40 ist die Nummer. Danke.
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1: Hallo zusammen, Donnerstagnachmittag. Morgen und übermorgen beginnen zwar erst Stadtfest und NRW-Fest, aber in der Stadt, da ist es schon unübersehbar, dass bis Sonntagabend unglaublich viel geschehen wird. Überall wird gebaut, aufgebaut, gewerkelt, geschraubt, gemacht, getan. Es ist ganz viel abgesperrt und das wird morgen noch ein kleines bisschen mehr werden. Mit dem Auto in die Stadt zu kommen, ist dann im Augenblick keine gute Idee. Und auch mit dem Fahrrad kommt ihr schon nicht mehr überall hin. Stellt euch bitte weiter darauf ein. Antenne Münster hier mit Matze Kamps. Hallo.

hier ist zwischendurch ganz schnell der Antenne Münster Verkehr. Bitte Vorsicht auf der A43 Richtung Ruhrgebiet. Bei Senden ist ein Rehkitz auf der Fahrbahn. Seid dort bitte besonders vorsichtig unterwegs auf der A43 Richtung Ruhrgebiet. Bei Senden Gefahr durch ein Rehkitz auf der Autobahn.

0: Noch kurz mal der Hinweis für die A43. Hallo bei Antenne Münster, hier ist der Antenne Münster Verkehr. Dort in Richtung Ruhrgebiet bei Senden ist ein Rehkitz auf der Autobahn. Seid dort bitte vorsichtig unterwegs. A43 Richtung Ruhrgebiet bei Senden ein Rehkitz auf der Autobahn.
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0: Hallo bei Antenne Münster, Donnerstagnachmittag, an dem Wochenende in Münster, wo es eigentlich kaum noch irgendetwas drüber gibt. Erster Stadtfest, dann das NRW-Fest, das geht richtig rund. Und für dieses Wochenende würde ich euch ja gerne ein Bilderbuch-Wetter versprechen, aber danach sieht es leider nicht aus. Im Moment schwülwarm, 26 Grad draußen, 27 teilweise. Ein paar Wolken ziehen sich schon hier zusammen und die werden mehr. Später abends sind dann Schauer, teils auch Gewitter bei uns möglich. Morgen Vormittag, es ist dann erst noch trocken, es hat dann auch abgekühlt, 16 Grad. Am Nachmittag kommt dann aber mehr Wind und dann kommt auch wieder Regen zu uns bei maximal 22 Grad. Zum Abend hin wird es dann aber trocken. Der Samstag, ja. Da reißt der Wind am Nachmittag ein paar größere Lücken in die Wolkendecke. In der Nacht kommt dann aber mehr Regen auf, der dann am Sonntagmorgen wieder durch sein soll. Bleibt dann grau am Sonntag, windig, weiter trocken, dann bei 22 Grad. Der Montag, der wird dann unterm Strich eine ungemütliche Angelegenheit. Mit mehr Regen und erst zum Feierabend meldet sich dann kurz die Sonne zurück.
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0: Halleluja, it's Raining Men, die Weather Girls, das Original hier bei uns bei Antenne Münster. Und die Geschichte hat ja schon gezeigt, dass Münster ein guter Ort ist, um zu verhandeln und sich zu einigen und vielleicht die Welt mit ein paar Entscheidungen ein bisschen besser zu machen, siehe zum Beispiel Westfälischer Frieden. Heute und morgen treffen sich nun die Koalitionsspitzen von Union und SPD in Münster im Mövenpick Hotel, stecken dort die Köpfe hinter verschlossenen Türen zusammen, auf der Suche nach einem oder am besten auch nach mehreren Kompromissen. Da sind ja bei den vielen Reformplänen der Regierung aktuell immer noch ziemlich dicke Bretter zu bohren. Was wohl am Ende dabei rumkommt, wir sind alle sehr gespannt drauf. Und alles, was noch wichtig ist heute, das hört ihr gleich in 6 Minuten in den Antenne Münster Nachrichten. Dann ist es 3:30.
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1: Um 14.30 Uhr mit Sophie Seemann. Guten Tag. Vor der Tagung der Fraktionsspitzen von Union und SPD heute und morgen in Münster hat Unionsfraktionschef Thorsten Frey an den Zusammenhalt der Koalition appelliert. Er sei zuversichtlich, dass beide Fraktionen einen Gleichschritt finden würden, um die enormen Reformvorhaben umzusetzen. Bei den Plänen für eine Rentenreform war Frey für Kompromissbereitschaft. Man müsse aufeinander zugehen und eine Lösung finden, die für die nächsten 25 bis 30 Jahre reicht. Die Vorsitzenden der Fraktionen von Union und SPD besprechen sich heute und morgen im Hotel Mövenpick in Münster. Für heute Abend hat die Linksjugend aus Münster eine Demo am Tagungsort angekündigt. Die allermeisten Waldbrände in Deutschland gehen offenbar auf den Menschen zurück. Nach Angaben der Allianz Agrarversicherung haben nur etwa 3% der Feuer natürliche Ursachen. Wegen der Trockenheit sieht der Versicherer zugleich ein deutlich erhöhtes Risiko für große Brände. Wegen des NRW-Tags ist Münsters Wochenmarkt übermorgen nicht auf dem Domplatz, sondern im Freilichtmuseum Mühlenhof. Dort bieten 15 Händler ihre Ware an, zur gewohnten Marktzeit von 7 bis 14 Uhr. Der Eintritt zum Freilichtmuseum entfällt. Besucherinnen und Besucher werden stattdessen um eine Spende gebeten. Die Aufbauarbeiten für die Großveranstaltung zum NRW-Tag sind in der Innenstadt in vollem Gange. 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
2: Das Antenne Münster Wetter ist schwül und sehr warm da draußen. Später heute Abend sind dann Schauer bei uns und da können bei so einer Gemengelage schnell Gewitter draus werden. Morgen ist dann erstmal die Wärme bei uns durch. Der Regen leider nicht. Erst tröpfelt es noch ein bisschen. Nachmittags wird aus dem kleinen Getröpfel leider wieder ein bisschen mehr Regen und ein kräftiger Wind ist dann dabei bei bis zu 22 Grad. Gegen Abend ist es dann aber immerhin trocken. 28 Grad sind jetzt in Mecklenburg und St. Moritz. 29 kriegen wir heute noch. Schauen wir auf die Straßen. Da sieht es jetzt besser aus als noch vor einer halben Stunde. Im Großen und Ganzen rollt es soweit überall. Die aktuellen Blitzer. Nur bei Antenne Münster geblitzt wird im Mauritzviertel an der Andreas-Hofer-Straße in Höhe Manfred-von-Richthofen-Straße, dann in Wolbeck an der Telchter-Straße in Höhe Piepenbach. Geblitzt wird zwischen Körde und Kinderhaus an der Straße zum Rieselfeld, beide Richtungen bei dem Bahnübergang. Und im Geistviertel an der Geiststraße Richtung Weseler Straße, Höhe Paulstraße steht auch noch einer. Und wenn ihr noch welche seht, anrufen, WhatsApp schicken, Münster 28 95 40. Danke.
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2: Hallo zusammen, das ist der Donnerstagnachmittag hier bei Antenne Münster mit Matze Kamps.

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0: der Stammgast auf jeder 80er-Jahre-Party. Chaka Khan, Ain't Nobody, bei uns im besten Mix.
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0: Bei vielen Studien denkst du ja, okay, das hat mir mein gesunder Menschenverstand auch schon irgendwie schon vorher verraten, gilt auch für viele Umfragen. Andere Ergebnisse dagegen überraschen ziemlich, wie zum Beispiel diese ganz aktuell von der Techniker Krankenkasse. Laut dieser aktuellen Umfrage ist nämlich fast die Hälfte der Jugendlichen für ein Social-Media-Verbot bis zu einem bestimmten Alter. Laut dieser Umfrage der TK ist das 14 Jahre. Heute Mittag hat die Kasse die Ergebnisse der Umfrage vorgestellt. Thorsten Ortmann fasst sie kurz für uns zusammen. Thorsten, warum sind denn so viele für ein Verbot, obwohl sie selbst stundenlang jeden Tag am Handy hängen?
2: Ja, viele merken eben, dass sie sich da selbst nicht kontrollieren können, vor allem was die Dauer des Konsums angeht. Jugendliche, die pro Tag mehr als 4 Stunden Social Media nutzen, haben deutlich häufiger schlechte Laune, sind unzufrieden, unruhig oder erschöpft. Und das kann am Ende auch gesundheitliche Probleme machen. Studienleiter Dr. Peter Wendt.
3: Das sind zum einen Schlafprobleme, Kopfschmerzen, Migräne und Muskelverspannung und Rückenschmerz.
2: Und auch das betrifft am meisten die Jugendlichen, die mehr als 4 Stunden am Handy hängen.
0: Welche Inhalte begeistern die Kids denn und stressen sie gleichzeitig so sehr?
2: Ja, die große Mehrheit nutzt soziale Medien vor allem, um Spaß zu haben durch lustige Videos, Memes oder Challenges, um zu chillen oder um mit Freunden in Kontakt zu bleiben. Beliebteste Plattform ist YouTube vor TikTok, Instagram und Snapchat. Und gefragt nach den Dingen, die sie an Social Media am meisten nerven oder stressen, gibt über die Hälfte zu viel Werbung, dann Fake News und zu viel Online-Zeit. Dazu kommen noch Stressfaktoren wie Mobbing und unangemessene Bilder und Videos.
0: Die Umfrage wollte auch wissen, was sich die Jugendlichen wünschen. Was ist das?
2: Die Jugendlichen wünschen sich vor allem mehr Medienbildung und auch konkrete Ansprechpartner in den Schulen, sagt Lilly Berthold von der Bundesschülerkonferenz.
4: Wir wollen Medienscouts an Schulen, neue Workshop-Formate, LehrerInnen-Fortbildungen, neue Angebote im Unterricht, neue Fächer vielleicht, Fortbildungen oder Angebote auch für Eltern.
2: Und Überraschung, 43% der Jugendlichen wünschen sich mehr Gespräche mit den Eltern zu dem Thema.
0: Echte Überraschung. Fast die Hälfte der Jugendlichen ist für ein Social-Media-Verbot bis zu einem Alter von 14 Jahren. Das ist das Ergebnis einer Studie der Technikerkasse. Danke, Thorsten Ortmann.

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1: Mit Thorsten Adolfs. Guten Tag. Einmal Camping, immer Camping. Das ist nicht nur ein Spruch, sondern für viele von uns mittlerweile ein echtes Lebensgefühl. Camping in Deutschland boomt. Eine aktuelle ADAC-Studie zeigt, jeder Vierte ab 16 Jahren campt oder plant so einen Urlaub. Das entspricht rund 17 Millionen Menschen. Malte Albrecht aus dem News-Team, wer zieht denn da besonders gerne los?
2: Also besonders stark gewachsen ist der Anteil der Camper in der jüngeren Altersgruppe, also bei den 16- bis 39-Jährigen. Da ist der Anteil innerhalb von 3 Jahren von 35% auf 39% gestiegen. In der Altersgruppe der 40- bis 59-Jährigen sind es aktuell 26%. Laut Umfrage reist etwa die Hälfte aller Camper per Wohnmobil, Campingbus oder Minicamper. Die meisten übernachten auf einem Campingplatz. Immer beliebter werden aber auch andere Schlafmöglichkeiten, zum Beispiel auf Bauernhöfen, Weingütern oder Privatgrundstücken.
1: Das klingt nach viel Natur. Wo zieht es die Urlauber denn am liebsten hin und was lassen sie sich das kosten?
2: Die meisten Camper bleiben im eigenen Land. 54% machen in Deutschland Urlaub, vor allem in Bayern, Mecklenburg-Vorpommern und Schleswig-Holstein. 41% zieht es ins europäische Ausland. Da steht weiter Italien an erster Stelle, gefolgt von Frankreich und den Niederlanden. Das Campingbudget ist im Vergleich zu vor 3 Jahren leicht angestiegen. Die Reisenden kalkulieren laut Umfrage je Woche mit 910 Euro pro Erwachsenen und 410 Euro pro Kind.
1: Malte, danke schön. Und jetzt weitere Themen kurz und kompakt. Nach der Sturzflut im Grenzgebiet zwischen Nepal und der autonomen Region Tibet in China ist die Zahl der bestätigten Todesopfer nochmal deutlich gestiegen. Allein in Nepal wurden nach Polizeiangaben bis jetzt 270 Leichen geborgen. Außerdem wird weiter nach mehr als 1300 Vermissten gesucht. Etwa die Hälfte von ihnen sollen Touristen sein. Aus Sicht der Grünen war die Kabinettsklausur der schwarz-roten Bundesregierung wirkungslose Symbolpolitik. Parteichefin Brandner spricht von einem öffentlichkeitswirksamen Betriebsausflug. In Neu-Hardenberg habe es keinen einzigen Beschluss gegeben und es sei nichts entschieden und vorangebracht worden, sagte sie. In Dortmund ist ein Kleinkind aus dem ersten Obergeschoss eines Mehrfamilienhauses gestürzt und schwer verletzt worden. Als die Mutter das bemerkte, sprang sie hinterher. Die Frau wurde dabei nur leicht verletzt. Beide kamen in eine Klinik. Die Polizei geht von einem Unfall aus. Bei der Frage, ob in Deutschland auf Getränke bald eine Zuckersteuer erhoben werden sollte, gehen die Meinungen weit auseinander. Eine aktuelle Umfrage von YouGov zeigt, dass fast genauso viele Menschen für eine solche Steuer sind, wie es Menschen gibt, die sie komplett ablehnen. Die Bundesregierung will die Abgabe auf stark gezuckerte Getränke nächstes Jahr einführen. Experten hatten der Regierung vorgeschlagen, mit den Einnahmen einen Beitrag zur Stabilisierung der Krankenkassenbeiträge zu leisten. Meldungen, dass es auch eine Abgabe auf Light- und Zero-Produkte geben soll, hatte Finanzminister Klingbeil gestern dementiert. Soweit die Meldungen mit Thorsten Adolfs.
3: Das Antenne Münster-Wetter ist recht drückend draußen, auch zwischendurch ein bisschen windiger ist es geworden, aber auf jeden Fall sehr warm und schwül. Später abends werden die Wolken dann noch dichter und dann sind Schauer bei uns nicht nur möglich, sondern sehr wahrscheinlich, teilweise auch mit Blitz und Donner. Morgen ist diese Wärme dann nochmal durch. Es tröpfelt nur noch etwas zum Start in den Tag. Nachmittags aber leider wieder ein bisschen mehr. Kräftiger Wind ist auch noch dabei. Mit 22 Grad wird es aber angenehmer. Und abends ist es ja auch wieder trocken. Aber 29 Grad sind jetzt in Angelmodde und im Kreuzviertel. Der Antenne Münster Verkehr auf den Straßen hat sich hier und da verbessert, teilweise aber auch eher verschlechtert.

0: Ja, zum Beispiel auf der Sudmühlenstraße, da stockt es vor dem Schifffahrter Damm. 5 Minuten braucht ihr dort. Auf dem Stadtgraben Richtung Weselerstraße vor dem Aasee verliert ihr im Moment 10 Minuten. Die aktuellen Blitzer, nur bei Antenne Münster. Geblitzt wird im Geistviertel an der Geiststraße Richtung Weselerstraße, Höhe Paulstraße. Dann zwischen Körde und Kinderhaus an der Straße zum Rieselfeld, beide Richtungen, dort beim Bahnübergang. In Wolbeck an der Telchterstraße wird in Höhe Piepenbach geblitzt und im Mauritzviertel an der Andreas-Hofer-Straße in Höhe Manfred-von-Richthofen-Straße. Gibt's mehr? Die andere gesehen, bitte eben nochmal anrufen, WhatsApp schicken. Münster 28 95 40 ist die Nummer. Danke.
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0: Hallo zusammen, das ist der Donnerstagnachmittag hier bei Antenne Münster mit Matze Kamps. Schön, dass ihr dabei seid.

0: weiß nicht, wie es euch geht, aber für mich ist dieser Song immer viel zu schnell vorbei. Holly Humberstone und To Love Somebody.
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0: Also Münsters Domschatz ist ja genau das. Ein Schatz. Mit uralten Reliquien, mit wertvollen Gewändern, mit wichtigen kirchlichen Gegenständen. Und die haben eins gemeinsam, die haben die Jahrhunderte irgendwie überstanden. Der Schatz war auch lange Zeit zu bestaunen in der alten Domkammer. Die stand oder steht auch noch auf der Nordseite des Doms. Aber dieser Anbau wurde vor 9 Jahren dicht gemacht, weil eine Sanierung zu teuer geworden wäre. Ab heute nun sind Preziosen aus dem Domschatz wieder in Münster zu sehen. Im Dommuseum Paulus am alten Steinweg. Neu gebaut im Schatten der Lambertikirche. Dort wurden passende Räume gebaut, wo bis vor ein paar Jahren noch das Hausschütte stand. Und wo es einst Bestecke, Deko und Küchengeräte gab, da wird nun eben der Domschatz ausgestellt. Nicht komplett, sondern in Ausstellungen, die auch immer wieder wechseln. Los geht's heute mit der ersten, mit Paulus, der dem Dom ja den Namen gegeben hat. Sie heißt Ich gehe, aber wohin? Bis Ende Mai ist unter anderem ein goldener Pauluskopf aus dem 13. Jahrhundert dort zu bestaunen. 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Klickt einfach antennemünster.de.
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1: Mann, vor 30 Jahren hat das Ding vielleicht einen Hype ausgelöst. Macarena von Los del Rio. Auf einmal wackelten alle mit der Hüften, dass es nur so knackte. Und hinterher waren die Chiropraktiker und Orthopädenpraxen brechend voll.
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1: Großartig. Ja gut, 2 Wochen nach der Sonnenfinsternis über Europa gibt es in der kommenden Nacht das nächste besondere Schauspiel am Himmel, nämlich eine Mondfinsternis. Ronny Thora aus der Redaktion. Erklär uns doch bitte nochmal erstmal kurz, was wir da sehen können, vor allen Dingen wann.
3: Also erstmal muss man früh aufstehen. Die Mondfinsternis beginnt um kurz nach 4.30 Uhr am Freitagmorgen. Da wandert der Mond dann in den Kernschatten der Erde hinein, verdunkelt sich bis zu 94%. Das ist dann um kurz nach 6. Da ist der Vollmond aber schon fast untergegangen. Und der Sonnenaufgang erschwert die Beobachtung zusätzlich. Am besten kann man also die Aufbauphase sehen ab 4.30 Uhr, wenn die Bewölkung mitspielt. Dafür sind die Vorhersagen allerdings vielerorts nicht besonders gut. Man braucht also Glück. Wenn man das hat, kann man die Mondfinsternis aber mit einem guten Teleobjektiv oder auch mit dem Smartphone ganz gut direkt fotografieren.
1: Dankeschön, Ronny. Der Mond geht morgen früh im Westen unter. Es ist also ähnlich wie bei der Sonnenfinsternis. Wollt ihr das Schauspiel sehen, dann gilt erneut möglichst hoch und mit unverbautem Blick. Das wäre der beste Platz. In der Tat ist es aber derzeit eher unwahrscheinlich, dass ihr die Mondfinsternis sehen werdet in Münster, denn morgen früh dürfte es wolkig sein bei uns. Schade eigentlich.

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1: Um 15.30 Uhr mit Sophie Seemann. Guten Tag. Die Fraktionen von Union und SPD schließen Änderungen am Rentenkonzept der Koalition nicht aus. Kein Gesetz gehe so aus dem Bundestag, wie es hineinkomme, sagte Unionsfraktionschef Thorsten Frey vor einer gemeinsamen Klausurtagung hier bei uns in Münster im Hotel Mövenpick. Bei der Rentenreform gibt es Streitpunkte. Die Rente mit 63 soll abgeschafft werden. Daran gibt es intern Kritik. Es könnte auf Ausnahmen hinauslaufen für alle, die nicht in der Lage sind, länger als 45 Jahre zu arbeiten. Das Treffen in Münster soll die Fraktion zusammenschweißen und Vertrauen schaffen, damit die Regierung stabil bleibt. Friedlich und respektvoll miteinander feiern. Das ist der Appell von Münsters Oberbürgermeister Tillmann Fuchs mit Blick auf das Stadtfest Münster mittendrin und den NRW-Tag dieses Wochenende bei uns in der Stadt. Stadt, Polizei und weitere Sicherheitsbehörden haben das Sicherheitskonzept zusammen abgestimmt. Basis der Planungen waren landesweite Standards und bewährte Strukturen für Großveranstaltungen, heißt es. Dazu gehört auch ein Drohnenverbot. Während des NRW-Tags sind große Teile von Münsters Innenstadt komplett gesperrt. Das Parken und Abstellen von Autos ist aus Sicherheitsgründen auch verboten. Ihr könnt aber kostenfrei die Öffis in Münster nutzen. Und wegen des NRW-Tags ist Münsters Wochenmarkt übermorgen nicht auf den Domplatz, sondern im Freilichtmuseum Mühlenhof. Dort bieten 15 Händler ihre Ware an, zur gewohnten Marktzeit von 7 bis 14 Uhr. Der Eintritt zum Freilichtmuseum entfällt. Besucherinnen und Besucher werden stattdessen um eine Spende gebeten. Die Aufbauarbeiten für die Großveranstaltung zum NRW-Tag sind in der Innenstadt schon im vollen Gange. 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
2: Das Antenne Münster Wetter ist warm, ist schwül und sehr warm. Später abends können aus den Schauern, die dann runterkommen, auch schnell Gewitter werden und das kann noch ein bisschen mehr rumpeln. Morgen ist die Wärme bei uns dann aber wirklich durch. Erst tröpfelt es noch ein klein wenig, kurz ist es mal trocken, nachmittags aber leider wieder mehr Regen und vor allen Dingen auch kräftiger Wind bei 22 Grad maximal. Am Abend ist es dann aber wieder trocken. Aktuell 30 Grad in Wolbeck und in Kinderhaus. Der Antenne Münster Verkehr, da stockt es auf der Hammerstraße auswärts hinter der Trautmannsdorfstraße 5 Minuten länger und es stockt auf der Sudmühlenstraße in Richtung Schifffahrter Damm vor dem Schifffahrter Damm ebenfalls 5 Minuten länger. Beruhigt hat sich die Lage ein bisschen auf dem Stadtgraben Richtung Weseler Straße, da stockt es im Augenblick nur noch ein kleines bisschen. Und in der Innenstadt werden ja gerade Stadtfest und NRW-Fest aufgebaut, dadurch kommt ihr jetzt schon nicht mehr überall hin. Die aktuellen Blitzer, nur bei Antenne Münster. Geblitzt wird weiterhin im Geistviertel an der Geiststraße Richtung Weseler Straße, Höhe Paulstraße. Dann steht ein Blitzer zwischen Körde und Kinderhaus an der Straße zum Rieselfeld beim Bahnübergang, blitzt dort beide Richtungen. In Wolbeck wird geblitzt an der Telchter Straße, Höhe Piepenbach. Und im Mauritzviertel an der Andreas-Hofer Straße, Höhe Manfred-von-Richthofen Straße. Gibt's noch welche? Dann schnell her damit. Eben anrufen, WhatsApp schicken. Münster 28 95 40 ist die Nummer. Danke.
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2: Ach, ist euch gerade was aufgefallen? Beim Verkehrsservice? Na, drüber nachgedacht? Richtig, die Umgehungsstraße war nicht mehr dabei. Da kommen sie nämlich jetzt wieder wunderbar durch in Richtung Autobahn.

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0: die Anfänge dieses Albums gar nicht so leicht waren.
1: Ich war so vor Beginn, als ich angefangen habe, an dem Album zu arbeiten, habe ich gemerkt, irgendwie war ich nicht so inspiriert oder motiviert. Ich habe gedacht, es schleicht sich jetzt so eine Wiederholung ein. Die Textzeile habe ich schon gesungen und die Melodie gab es auch schon mal. Und dann kam tatsächlich irgendwann der Gedanke, vielleicht hat sich's irgendwann mal ausgegentlemannt, ne, nach 30 Jahren. Es kann ja sein, dass man irgendwann nicht mehr in verrauchten Backstage-Räumen abhängen will und so. Also ich genieße dieses Performance-Ding noch total, unterwegs zu sein mit der Band und so. Aber neue Songs zu schreiben, das war auf einmal irgendwie eine komische Phase, die ich so noch nicht kannte.
0: Ja, von wegen ausgegentlemannt. Was ist das denn bitte schön für ein Wort? Spätestens beim Blick auf die Themen der Songs, da fällt nämlich auf, Gentleman hat noch jede Menge zu sagen. Denn wie der Titel schon andeutet, es geht um tiefe Dankbarkeit und darum, wie er heute mit all seinen Erfahrungen auf das Leben blickt.
1: Ich bin jetzt 52 und Zeit, glaube ich, vergeht immer schneller. Und ich glaube, wenn wir uns das bewusst machen, dann verbringen wir halt einfach nicht mehr unsere Zeit mit Leuten, die wir nicht fühlen und machen auch keine Sachen, auf die wir keinen Bock haben. So. Und es erfüllt dich mit einer Dankbarkeit, mit einer Gratitude. Und irgendwann ist einfach das letzte Mal, dass ich meine Tochter auf den Schultern tragen kann. Und irgendwann ist auch wahrscheinlich das letzte Essen mit meinen Eltern. Und ich glaube, das sind Gedanken, die sich gesund anfühlen.
0: Ja, schöne und starke Worte von ihm. Fast schon so ein kleines bisschen Therapie, oder? Es klingt also nach einem sehr, sehr reflektierten, aber eben auch gleichzeitig sehr positiven Album. Gratitude vom Gentleman. Genau dazu passt auch die aktuelle Single Wildfire vom neuen Album. Gemeinsam mit Michael Patrick Kelly kennt ihr bei uns im besten Mix. Wir spielen die Hits.

Antenne Münster am Donnerstagnachmittag. Hallo zusammen. Und für echten Reggae, da müssen wir gar nicht weit fliegen, denn den können wir auch direkt hier aus NRW bekommen von Gentleman. Seit über 20 Jahren macht er Musik, ist vom Singen und Schreiben aber noch lange nicht müde geworden. Morgen erscheint Gratitude, das ist sein 9. Studioalbum, Gratitude auf Deutsch, Dankbarkeit. Gentleman war bei uns zu Besuch, hat ein bisschen über das Album mit uns geplauscht und da hat er uns erzählt, dass

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1: Mit Thorsten Adolfs. Guten Tag. Der Streit um das Aus für die Rente mit 63 kocht weiter. Bundeskanzler Merz will die Frühverrentung beenden. Er stößt damit aber auch in den eigenen Reihen auf Widerstand. Malte Albrecht aus dem News-Team in der Koalition deutet sich jetzt aber doch ein Kompromiss an.
2: Ja, kann man so sagen. Kanzleramtschefin Waken hat heute bei RTL und NTV klargestellt, das Aus der Rente mit 63 könne nicht ab dem ersten Tag kommen. Geplant sind demnach Übergangsfristen und Ausnahmen für Härtefälle, zum Beispiel für Menschen in körperlich besonders schweren Berufen oder mit gesundheitlichen Einschränkungen. Die Koalition werde sich das genau anschauen und dann Regelungen treffen. Kanzler Merz hat zwar erst gestern noch einmal betont, dass er am Aus festhalten will, bei den Härtefallregelungen zeigte er sich aber offen.
1: Wie groß ist denn der Spielraum für eine Einigung?
2: Also aus den Bundestagsfraktionen von Union und SPD kommen Signale, dass am Rentenpaket noch nachgebessert werden könnte. Kein Gesetz gehe so aus dem Bundestag, wie es hineinkomme, sagte Unionsfraktionschef Frei. Auch sein Amtskollege von der SPD, Mirsch, setzt klar auf einen Kompromiss. Druck kommt auch aus den Ländern. Mehrere ostdeutsche Ministerpräsidenten von CDU und SPD lehnen das Paket in seiner jetzigen Form ab. Da stehen in den nächsten Wochen also noch einige harte Verhandlungen an, mit dem Ziel, am Ende einen tragfähigen Kompromiss zu finden.
1: Dankeschön, Malte, und jetzt weitere Meldungen im Überblick. In Deutschland sind immer mehr Menschen dazu bereit, Geld in Klimaschutzmaßnahmen zu stecken. Das ist das Ergebnis einer Umfrage im Auftrag der Förderbank KfW. Besonders groß sei zuletzt die Nachfrage nach E-Autos und Photovoltaikanlagen fürs Hausdach gewesen, heißt es. Aktuell haben laut der Umfrage 18% der Haushalte eine Solaranlage und 10% ein E-Auto. Ein Bündnis von Gewerkschaften, Kirchen, Sportverbänden und anderen Organisationen will Menschen helfen, die von Rechtsextremisten angegriffen und bedroht werden. Das Bündnis Zusammen für Demokratie könne auch rechtliche und finanzielle Unterstützung in solchen Fällen bieten, heißt es. Wer wegen seines Einsatzes für die Demokratie angegriffen werde, solle nicht allein bleiben. Der bosnisch-serbische Kriegsverbrecher Ratko Mladic ist tot. Der zu lebenslanger Haft verurteilte Mladic starb im Alter von 84 Jahren in einem Gefängniskrankenhaus in Den Haag. Mladic war maßgeblich an der Belagerung von Sarajevo und dem Massenmord von Srebrenica im Jahr 1995 beteiligt. Eine neue Sicherheitslücke könnte es für Kriminelle einfacher machen, Smartphones anzugreifen. Nach Recherchen des BR wurden beim Telefonieren über das 4G-Netz ungefragt technische Details übertragen. In einigen Fällen erhielten die Angerufenen die eindeutige Seriennummer des Handys oder erfuhren, welches Modell genutzt wird und welche Softwareversion darauf läuft. Das ist deshalb gefährlich, weil Hacker diese Infos gezielt nutzen können, um zu prüfen, ob Geräte veraltet sind oder Sicherheitslücken haben. Sie könnten dann genau angepasste Schadsoftware einschleusen, um die Smartphones anzugreifen, heißt es. Auch das Bundesamt für Verfassungsschutz ist alarmiert. Man nehme die Sache sehr ernst, teilte die Behörde mit. Das waren die Nachrichten mit Thorsten Adolfs.
3: Das Antenne Münsterwetter weiterhin sehr warm, schwül draußen und die Wolken in Richtung Norden, wenn die schon so ein kleines bisschen dichter, da brutzelt sich langsam schon was zusammen in Richtung Süden und Richtung Südwesten. Da geht es noch so einigermaßen, da kommt die Sonne noch einigermaßen durch. Aber wenn diese Wolken mehr werden, dann werden da schnell Schauer und Gewitter draus. Morgen ist die Wärme dann wieder durch bei uns. Es kühlt doch deutlich ab im Vergleich zu jetzt. Mit 16 Grad geht's in den Freitag, aber es tröpfelt immer noch etwas und nachmittags leider ein bisschen mehr. Kräftiger Wind ist auch dabei, 22 Grad dann in der Spitze. Danach ist es dann aber zum Abend hin trocken bei uns. Jetzt 30 Grad in Handorf und in Hiltrup. Der Antenne Münster Verkehr, hier sind die längsten Staus im Feierabendverkehr am Donnerstag. Es staut auf der Hammerstraße statt auswärts hinter der Trautmannsdorfstraße bis nach Hiltrup hinein. Ihr braucht dort 5 Minuten länger und in der Gegenrichtung dort auf der Hohen Geest vor der Baustelle, wo es auf die Hammerstraße geht, braucht ihr ebenfalls 5 Minuten länger. Dann die Warendorfer Straße auswärts vor dem Abzweig Handorfer Straße plus 5 und in der Gegenrichtung

0: also in Richtung Münster dann. Ebenfalls vor dem Abzweig dort seid ihr nach etwa 4 Minuten durch. Und das waren schon die größeren Staus bei uns. Gute Fahrt. Die aktuellen Blitzer, nur bei Antenne Münster. Geblitzt wird in Sentrup an der von Esmeichstraße Richtung Gievenbeck vor der Hautklinik, in Wolbeck an der Telchterstraße beide Richtungen in Höhe Piepenbach, in Karde an der Straße zum Rieselfeld beide Richtungen beim Bahnübergang, das ist der Abschnitt zwischen Karde und Kinderhaus, und am Geistviertel an der Geiststraße Richtung Weseler Straße Höhe Paulstraße steht weiterhin der schwarze Kasten. Und wenn ihr weitere seht, bitte eben nochmal anrufen oder eine WhatsApp schicken. Münster 28 95 40 ist die Nummer. Danke.
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0: Am Donnerstagnachmittag geht's weiter in Richtung Feierabend hier bei Antenne Münster mit Marze Kamps. Schön, dass ihr dabei seid.

0: Das ist der Nachmittag hier bei Antenne Münster. Schön, dass ihr dabei seid. Und bekanntlich ist das Leben ja kein Wunschkonzert, aber manchmal ist es eben dann doch eins. Morgen früh zum Beispiel hier bei Antenne Münster mit Marlena und Deno. Da werdet ihr ja zusammen wach. Und die beiden wollen morgen früh mal ein kleines bisschen üben, wie das so geht, damit es auch klappt mit den Musikwünschen bei der großen Kopfhörerparty am Samstagabend auf dem Domplatz. 10.000 Kopfhörer liegen ja bereit für euch. Und die beiden bespielen einen der drei Kanäle darauf. Und dort hört ihr dann eure Wünsche, am besten vielleicht garniert mit einem kleinen Gruß an jemanden, den ihr gern habt. Damit ihr einen kleinen Eindruck habt, wie das funktioniert, ich habe da mal ein paar Beispiele für euch zum Genießen.
1: Amelie, Antonia, Kim, Amelie und
2: Nick.
3: Und wir wünschen uns von Kascha Candela Hammer.
4: Hallo ihr Lieben, wir wünschen uns Vamd You Project. King of my Castle. Bitte spielt das, ist so geil. Danke, ihr seid die Besten.
5: Hallo, liebes Antenne Münster-Team. Hier sind die Gastronomen von Münster mittendrin. Wir wünschen uns natürlich Roland Kaiser. Warum hast du dich Nein gesagt? Lass laufen und alles für Europa.
6: Hallo, Antenne Münster live bei uns. Und wir wünschen uns The Jan and Seam von Pico Jens O. Oh, schönen Abend noch.
7: Könnt ihr Wow von Post Malone spielen? Ich würde mich voll freuen. Und grüßt Louis Schula. Danke.
8: Hey. Ich bin's nochmal, meine Mama wird sich voll freuen, wenn ihr Something Just Like This von The Chainsmokers spielen würdet.
9: Wir sind Steffen und Julia und wir wünschen uns...
10: Free Dreams!
9: Von?
10: Ich darf nicht aussprechen.
9: Oh, with Mix, oder wie die heißt.
10: Genau, von denen.
11: Und hier sind Anna,
12: Fides,
13: Frauke.
14: Und wir wünschen uns...
15: Galileo!
16: Galileo!
17: Galileo!
18: Galileo!
19: Galileo Figaro!
0: Es ist so großartig, das weiß ich nicht, kann ich mir stundenlang anhören, ist immer wieder klasse. Schickt uns gerne weiter solche schönen Wünsche, WhatsApp-Sprachnachrichten zum Beispiel für morgen früh oder auch morgen früh. Und das ist echt ein Alles ist möglich Freitag. Euer Lieblingssong, euer Urlaubshit, der beste Song zum Ausrasten, zum Abzappeln oder mit den schönsten Erinnerungen. Die beiden probieren das morgen früh aus, wie das klappen kann. Von 6 bis 10 hört und erlebt ihr es hier bei uns im Programm. Ja, und weil die Mädels eben schon mal ein bisschen Queen gegeben haben mit Galileo, Galileo, Figaro, Magnifico, oh, oh, oh, oh, schnappen wir uns doch einfach mal

nur echt mit dem Gong zum Schluss. Zwischendurch immer wieder Gänsehaut und auch der Gedanke daran, wenn dann alle das auf dem Kopfhörer hören und nach dem Gesang wild rumspringen. Einfach nur großartig. Wahrscheinlich auch wieder zu erleben bei der großen Kopfhörerparty. Würde mich sehr freuen. Antenne Münster hier am Nachmittag.

Miley Cyrus und Flowers bei uns im besten Mix am Nachmittag und das große Partywochenende mit Stadtfest und NRW-Fest. Es wirft größere Schatten voraus, immer größere Schatten. Überall wird ja gebaut und gemacht und getan und geschraubt und gewerkelt und aufgebaut und es ist auch eine ganze Menge schon abgesperrt und das wird morgen noch ein kleines bisschen mehr werden, denn da ist ja einiges zu tun. Mit den ganzen Meilen und den Bühnen und so weiter. Und den Buben natürlich auch. Stellt euch bitte darauf ein, dass ihr auch mit dem Fahrrad teils nicht mehr überall durchkommt. Jetzt schon. Und alles, was gerade aktuell wichtig ist in der Stadt, das hört ihr in 6 Minuten in den Antenne Münster Nachrichten.

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1: Um 16.30 Uhr mit Sophie Seemann. Guten Tag. Die Fraktionen von Union und SPD schließen Änderungen am Rentenkonzept der Koalition nicht aus. Kein Gesetz gehe so aus dem Bundestag, wie es hineinkomme, sagte Unionsfraktionschef Thorsten Frei vor einer gemeinsamen Klausurtagung hier bei uns im Mövenpick-Hotel in Münster. Antenne Münster-Reporter Thomas Bremser berichtet.
2: Der Koalition stehen turbulente Wochen bevor. Die drei Landtagswahlen könnten CDU und SPD durchrütteln. Parallel dazu will die Regierung ihr Reformpaket umsetzen und hier gibt es noch Streitpunkte, vor allem bei der Rente mit 63. Die soll abgeschafft werden, doch daran gibt es intern Kritik. Es könnte auf Ausnahmen hinauslaufen für alle, die nicht in der Lage sind, länger als 45 Jahre zu arbeiten, wegen des harten Jobs oder der Gesundheit. Das Treffen in Münster soll die Fraktionen zusammenschweißen und Vertrauen schaffen, damit die Regierung stabil bleibt.
1: Friedlich und respektvoll miteinander feiern. Das ist der Appell von Münsters Oberbürgermeister Tilman Fuchs mit Blick auf das Stadtfest Münster mittendrin und den NRW-Tag dieses Wochenende hier bei uns in der Stadt. Stadt, Polizei und weitere Sicherheitsbehörden haben das Sicherheitskonzept zusammen abgestimmt. Basis der Planungen waren landesweite Standards und bewährte Strukturen für Großveranstaltungen, heißt es. Dazu gehört auch ein Drohnenverbot. Während des NRW-Tags sind große Teile von Münsters Innenstadt komplett gesperrt. Das Parken und Abstellen von Autos ist aus Sicherheitsgründen auch verboten. Ihr könnt aber kostenfrei die Öffis in Münster nutzen. Die allermeisten Waldbrände in Deutschland gehen offenbar auf den Menschen zurück. Nach Angaben der Allianz Agrarversicherung haben etwa 3% der Feuer natürliche Ursachen. Wegen der Trockenheit sieht der Versicherer zugleich ein deutlich erhöhtes Risiko für große Brände. Wegen des NRW-Tags in Münster ist der Wochenmarkt diesmal nicht auf dem Domplatz, sondern im Freilichtmuseum Mühlenhof am Samstag. Dort bieten 15 Händler ihre Ware an, zur gewohnten Marktzeit von 7 bis 14 Uhr. Der Eintritt zum Freilichtmuseum entfällt. Besucherinnen und Besucher werden stattdessen um eine Spende gebeten. Die Aufbauarbeiten für die Großveranstaltung zum NRW-Tag sind in der Innenstadt im vollen Gange. 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
3: Das Antenne Münster Wetter, das ist sehr heiß und schwül heute Nachmittag und das ist natürlich der Stoff, aus dem sich später noch Gewitter bilden können. So gegen 21 Uhr, Pi mal Daumen, könnte es losgehen. Es wird auf jeden Fall Gewitter sein, das hier rüberzieht oder vielleicht auch noch ein paar mehr. In den frühen Morgenstunden haben sich die aber erledigt. Dann ist es morgen zum Aufstehen trocken und auch nicht mehr so warm. Es ist nur noch halb so warm wie jetzt mit 16 Grad. Aber nachmittags ist dann leider wieder mehr Regen zu uns unterwegs und kräftiger Wind ist auch wieder dabei, so wie jetzt auch schon. Morgen Abend geht es dann aber trocken über das Stadtfest. Jetzt 30 Grad bei euch in Gievenbeck, 31 Grad in Gremmendorf. Der Antenne Münster Verkehr, da ist weiterhin eine ganze Menge los. Der Kappenberger Damm ist zum Beispiel mit dabei in Löwelingloh. Dauert es ein kleines bisschen länger, auch auf der Straße Grafschaft vor dem Abzweig auf den Kappenberger Damm sind im Augenblick 5 Minuten Geduld angesagt. Gilt auch für die Hammerstraße stadtauswärts hinter der Trautmannsdorfstraße vor Hiltrup. Dann stockt es natürlich auch heute wieder auf der Warendorfer Straße auswärts vor dem Abzweig nach Handorf. 5 Minuten extra, dann seid ihr dort durch. Ein bisschen abgebaut hat sich die Situation auf dem Stadtgraben Richtung Weselerstraße vor dem Aasee. Es stockt dort etwas, aber mit der Betonung auf etwas. Nach 2 bis 3 Minuten seid ihr dort dann durch. Die aktuellen Blitzer nur bei Antenne Münster. Geblitzt wird in Sentrup an der Von-Esmeich-Straße in Richtung Gievenbeck vor der Hautklinik. Dann in Wolbeck an der Telchterstraße, beide Richtungen Höhe Piepenbach. In Körde steht ein Blitzer zwischen, Körde und Kinderhaus an der Straße zum Rieselfeld, beide Richtungen dort beim Bahnübergang. Und im Geistviertel an der Geiststraße Richtung Weselerstraße

0: an der Paulstraße wird auch noch geblitzt. Und wenn ihr noch mehr seht, dann sagt noch mal eben kurz Bescheid. Hier anrufen, WhatsApp schicken, Münster 28 95 40 ist die Nummer. Danke.
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0: Das ist der Donnerstagnachmittag hier bei Antenne Münster mit Matze Kamps. Und wir haben natürlich auch für heute Nachmittag den besten Mix für euch. Wir spielen die Hits. Das sind Dexys Midnight Runners mit einem schönen Gruß aus den 80ern. Come on, Eileen.

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0: der heißesten Anwärter auf den Agentenjob schlechthin sind wohl Callum Turner, das ist der Gatte von Dua Lipa, und Jacob Elordi, das ist der Partner von Supermodel Kendall Jenner. Beide haben in dieser Woche neue Filme am Start. Kinoexperte Jörg Albrecht.
1: Ja, fangen wir mal mit Jacob Elordi an. Der spielt die Hauptrolle im Endzeit-Thriller Das Ende der Sterne nach dem gleichnamigen Roman von Peter Heller. Der vollständige Titel wäre Das Ende der Sterne, wie Big Hick sie kannte. Und Jacob Elordi, der ist dieser Big Hick. Nach einer Pandemie, die fast die komplette Weltbevölkerung ausgelöscht hat, gehört er zu einer Gruppe Überlebender auf einem verlassenen Flughafen in Colorado. Aber Big Hick will wissen, ob da nicht auch noch andere Menschen sind hinter den Bergen.
2: Wir haben keine Ahnung, was da draußen ist.
3: Was glaubst du, was du da findest? Fröhliche Menschen? Die Welt von damals existiert nicht mehr.
1: Das Ende der Welt von Vielfilmer Ridley Scott ist ein solides Survival-Drama, das teilweise an I Am Legend mit Will Smith erinnert. Vor allem, weil beide Helden einen treuen Hund an ihrer Seite haben.
0: Also, das war der eine. Kommen wir zum anderen. Der heißt Callum Turner. Der hat eine Rom-Com gedreht, eine Romantic Comedy One Night Only.
1: Ja, und viele romantische Komödien kommen ja mit ziemlich seltsamen, um nicht zu sagen bescheuerten Ideen um die Ecke. Bei One Night Only ist es die, dass wir uns in einer Gesellschaft befinden, in der Sex vor der Ehe grundsätzlich verboten ist, außer in einer Nacht im Jahr. Und die könnten ja Owen und Ellie miteinander verbringen.
4: Wie wär's mit uns?
5: Deine Ohren sehen aus wie Autotüren.
4: Tja, deine Nase ist zu klein für dein Gesicht.
5: Mit deinem Kinn kann man Holz hacken.
4: Deine Beine machen keinen Sinn.
5: Dein Haaransatz macht keinen Sinn.
1: Apropos Sinn, den ergibt auch diese romantische Version von The Purge nicht. Aber immerhin ist One Night Only manchmal ganz lustig, seltsamerweise aber auch unglaublich prüde.
0: Tja, komisch. Kann man gucken, muss man wahrscheinlich nicht. Und dann hast du noch einen neuen Film mit einem, den wir als neuen Bond, glaube ich, ausschließen können. Es gibt Action mit Jason Statham.
1: Wobei der Brite natürlich theoretisch auch in Frage käme. Aber mit knapp 60 ist Jason Statham dann doch vielleicht ein bisschen zu reif als 007. Allerdings nicht zu alt, um mal wieder den Actionhelden zu geben, wie jetzt in Mutiny.
6: Ist schon gut, ich bin hier, um euch zu helfen. Ich komme wieder. Ich hole euch hier raus.
1: Jason Statham als Elite-Soldat Cole holt sie, wer hätte daran auch Zweifel, natürlich raus. Sie, das sind auf einem Frachter eingesperrte Menschen, die Opfer eines Schlepperrings sind. Die Ein-Mann-Armee funktioniert jedenfalls wieder. Jason Statham liefert nach Shelter bereits zum zweiten Mal in diesem Jahr ab.
0: Also vielleicht sollten sich die Bond-Macher das nochmal überlegen mit Jason Statham als Bond. Danke für den Filmausblick. Jörg Albrecht, unser Kinoauskenner.

Wer wird eigentlich der neue James Bond, der neue Darsteller? Wer wird der Nachfolger von Daniel Craig werden? Aktuell laufen die Castings und zwei

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1: Mit Thorsten Adolfs. Guten Tag. Jeder kennt Lidl und jeder kennt Kaufland. Hinter diesen beiden Handelsketten steckt die Schwarzgruppe und die ist auch als IT-Dienstleister unterwegs und plant jetzt ein riesiges Rechenzentrum. Die Anlage soll in der Nähe von Rostock für rund 5,6 Milliarden Euro entstehen. Malte Albrecht aus dem News-Team, was genau ist der Hintergrund dafür?
2: Ja, es geht vor allem um die sogenannte digitale Souveränität. Das bedeutet, Unternehmen und Staaten sollen selber bestimmen können, wo ihre Daten gespeichert werden und wer darauf zugreifen kann. Und zwar möglichst unabhängig von Anbietern aus dem Ausland. Denn Deutschland ist bei wichtigen Zukunftstechnologien wie künstlicher Intelligenz noch stark von den USA und China abhängig. Dort entstehen seit Jahren immer mehr Rechenzentren. Die Bundesregierung will deshalb gegensteuern. Die Rechenkapazitäten für KI in Deutschland sollen mindestens vervierfacht werden.
1: Wie muss ich mir so ein Rechenzentrum vorstellen? Wie sieht es da drin aus?
2: Also das sind riesige Hallen, in denen reihenweise Server und Computer stehen. Die speichern, verarbeiten und verteilen Daten. Das ist für Unternehmen wichtig, zum Beispiel wenn sie ihre Firmendaten dort speichern. Das betrifft aber auch unseren Alltag. Wenn wir auf dem Handy ein Video streamen oder eine E-Mail verschicken, werden die Daten über Rechenzentren verarbeitet. Allerdings für Kritik sorgt immer wieder, dass diese Anlagen sehr viel Strom verbrauchen. Für den Standort bei Rostock spricht deshalb ein wichtiger Punkt, sagt die Schwarzgruppe. An der Ostseeküste wird nämlich besonders viel Windstrom erzeugt, den das Rechenzentrum dann nutzen kann.
1: Dankeschön, Malte, für die Infos und jetzt weitere Themen im Überblick. An einer Schule in der Nähe von Berlin sind bei einer Gewalttat zwei Menschen ums Leben gekommen. Bei den Opfern handelt es sich nach Informationen der Märkischen Allgemeinen um eine 18-jährige Schülerin und einen 30 Jahre alten Mann. Er soll ums Leben gekommen sein, als er versuchte, den mutmaßlichen Täter abzuhalten. Die Polizei hat den Verdächtigen vorläufig festgenommen. Deutschland und fünf andere EU-Staaten fordern Kürzungen von mehreren 100 Milliarden Euro im Entwurf für den nächsten EU-Haushalt. Kanzler Merz sagte nach Gesprächen mit seinen Kollegen aus Dänemark, Finnland, den Niederlanden, Österreich und Schweden, die derzeitigen Vorschläge der Kommission seien unbezahlbar. Die sechs Länder finanzieren zusammen rund 40% des EU-Haushalts. Im Hürtgenwald gehen die Ermittlungen zur Brandursache weiter. Laut Polizei kann Brandstiftung weiterhin nicht ausgeschlossen werden. Über ein Hinweisportal habe man bis jetzt 220 Hinweise bekommen. Die Feuer waren am 13. August an zwei verschiedenen Orten ausgebrochen. Hunderte Kräfte der Feuerwehr waren dort tagelang im Einsatz. Heute blickt die Fußballwelt gespannt nach Monaco, denn dort findet der offizielle Auftakt zur neuen Champions-League-Saison statt. Vier deutsche Mannschaften sind bei der Auslosung der neuen Ligaphase mit dabei. Bayern München, Borussia Dortmund, RB Leipzig und der VfB Stuttgart. Statt der klassischen Loskugeln regelt heute ein Computer, wer gegen wen spielt. Jedes Team absolviert insgesamt 8 Partien gegen verschiedene Gegner. Wer nach der Ligaphase unter den besten 8 landet, schafft es direkt ins Achtelfinale. Die Plätze 9 bis 24 müssen den Umweg über die Playoffs gehen. Wer wissen will, wann sein Team ran muss, muss sich aber noch etwas gedulden. Der genaue Spielplan steht erst am Samstag fest. Soweit die Meldungen mit Thorsten Adolfs.
3: Das Antenne Münster Wetter ist heute Nachmittag weiter sehr warm und auch recht schwül. Zwischendurch auch ein paar kräftige Böen. Wirklich super angenehm ist es da draußen im Moment nicht. Und später am Abend kommen dann Schauer und Gewitter zu uns. So ab 21 Uhr kann das damit losgehen. Morgen ist die Hitze dann durch und nachmittags gibt es dann wieder ein bisschen mehr Regen. Kräftiger Wind ist weiter dabei, dann maximal 22 Grad, ehe es dann am Abend wieder trocken ist. 30 Grad jetzt noch in Körde und in Sentrup. Der Antenne Münster Verkehr stockt auch heute wieder im Berufsverkehr auf der Hammerstraße auswärts hinter der Trautmannsdorfstraße bis nach Hiltrup hinein. 10 Minuten mehr und in der Gegenrichtung auf der Hohengeest vor der Hammerstraße, da sind es 5 Minuten im Augenblick. 5 Minuten sind es auch auf dem Stadtgraben in Richtung Weselerstraße vor dem Aasee und 10 Minuten sind es auf der Warendorfer Straße auswärts vor dem Abzweig nach Handorf. Die aktuellen Blitzer nur bei Antenne Münster. Geblitzt wird im Geistviertel an der Geiststraße Richtung Weselerstraße, Höhe Paulstraße. Dann zwischen Körde und Kinderhaus an der Straße zum Rieselfeld, beide Richtungen beim Bahnübergang. In Wolbeck wird an der Telchterstraße beim Piepenbach geblitzt. Und in Sentrup auf der von Esmeichstraße in Richtung Gievenbeck vor der Hautklinik. Und wenn ihr noch welche seht, dann ruft eben noch mal kurz an oder schickt eine WhatsApp. Münster 28 95 40 ist die Nummer. Danke.
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Donnerstagnachmittag und da haben wir auch wieder die Hits für euch im Gepäck für den geschmeidigen Weg in Richtung Feierabend. Gleich Michael Schulte, vorher Lady Gaga und das hier ein Altmeister des Schockrock. Alice Cooper und Poison. Matze Kamps bin ich, schön, dass ihr dabei seid.

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0: Und wir schauen auf die Börsenentwicklung heute am Donnerstag. Gestern Abend gab es ja noch Zahlen aus den USA vom Chip-Giganten Nvidia. Und die sahen sehr gut aus, Mario Meller. Kann die deutsche Börse davon heute profitieren?
2: So richtig kann die deutsche Börse davon nicht profitieren. Nvidia ist ja mit mehr als 5 Billionen US-Dollar derzeit das wertvollste Unternehmen der Welt. Gestern verkündete der Konzern Steigerungen bei Umsatz und Nettogewinn im zweiten Quartal auf mehr als das Doppelte. Eigentlich gute Vorzeichen, gute Nachrichten für die deutsche Börse. Aber ja, die Sorgen bleiben. Ich berichtete Montag, es liegt Geopolitik und mögliche Zinsschritte der US-Notenbank als Sorgen auf dem Tisch. Diese rücken auch heute in den Fokus. Es werden steigende Zinsen in den USA durchaus erwartet. Das dürfte drückend auf die Aktienmärkte wirken. Und das bleibt heute eigentlich als große Sorge am Parkett übrig.
0: Dann schauen wir doch mal auf den DAX. Wie entwickelt sich der deutsche Leitindex und wie steht es an anderen Börsen?
2: Ja, die Anzahl an Plus und Minus bei den Werten halten sich im DAX heute fast die Waage. Größere Ausreißer bei den Verlierern sind einmal die Versorgeraktie E.ON mit gut 2% Minus. Reifenhersteller Conti, auch da ein Verlust von 2,5%. Größter Malus im Kurs zeigt sich heute aktuell bei Anteilsscheinen der Deutschen Telekom. Sie geben gut 3% nach. Hingegen zugegriffen wird heute erneut mal beim Rüstungswert Rheinmetall wieder, plus 2,8%. Und im Zuge der guten Nvidia-Zahlen von gestern sind heute die Tech-Werte im DAX gefragt. Einmal die Infineon mit gut 3% Auftrieb und der Spitzenreiter sehen wir die Software-Schmiede SAP. Die Aktie verteuert sich um knapp 4% zurzeit.
0: Kommen wir zu den deutschen Standardtiteln. Wer sind Gewinner, wer sind Verlierer?
2: Ja, der DAX schwimmt nicht in dieser positiven Bugwelle der Tech-Nachrichten. Die Investoren bleiben skeptisch, lustlos, der Markt ohne Schwung. Der DAX jetzt bei 26.266 Punkten. Das bedeutet ein kleines Minus von 0,1%. Die Nebenwerte im MDAX, also der zweiten Reihe, hingegen mit etwas mehr Dynamik. Dort sehen wir 32.800 Punkte. Das ist ein Plus von knapp 1%. Und auf der europäischen Ebene verliert der Eurostoxx 50 ein knappes Prozent zum Vortag. 6.420 Zähler.
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0: Münster gilt ja gemeinhin als ein guter Ort, um vernünftig miteinander zu verhandeln, sich zu einigen, vielleicht die Welt ein bisschen besser zu machen. Siehe ja auch Westfälischer Frieden. Hallo bei Antenne Münster am Nachmittag. Ja, seit heute Morgen treffen sich nun Koalitionsspitzen von Union und SPD in Münster und verhandeln im Mövenpick-Hotel. Sie stecken dort die Köpfe zusammen auf der Suche nach einem oder nach mehreren wichtigen Kompromissen, etwa vielleicht auch in Sachen Rentenreform. Und was heute noch wichtig war, das hört ihr gleich um 17:30 in unserem Abendbriefing.
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2: Um 17.30 Uhr mit Sophie Seemann. Guten Abend. Und da ist nicht nur am Wochenende viel los bei uns in der Stadt, sondern schon seit heute. Die Fraktionsspitzen von Union und SPD treffen sich zur Koalitionsklausur am Aasee. Sie schließen Änderungen am Rentenkonzept der Koalition nicht aus. Kein Gesetz gehe so aus dem Bundestag, wie es hineinkomme, sagte Unionsfraktionschef Thorsten Frey vor der gemeinsamen Klausurtagung im Mövenpick-Hotel. Antenne Münster-Reporter Thomas Bremser berichtet.
3: Der Koalition stehen turbulente Wochen bevor. Die drei Landtagswahlen könnten CDU und SPD durchrütteln. Parallel dazu will die Regierung ihr Reformpaket umsetzen und hier gibt es noch Streitpunkte, vor allem bei der Rente mit 63. Die soll abgeschafft werden, doch daran gibt es intern Kritik. Es könnte auf Ausnahmen hinauslaufen für alle, die nicht in der Lage sind, länger als 45 Jahre zu arbeiten, wegen des harten Jobs oder der Gesundheit. Das Treffen in Münster soll die Fraktionen zusammenschweißen und Vertrauen schaffen, damit die Regierung stabil bleibt.
2: Danke dir, Antenne Münster-Reporter Thomas Bremser, für die Infos. Und heute Abend ist eine Gegendemo in Münster geplant. Unter dem Motto Soziale Wut soll ein Zug vom Hauptbahnhof zum Tagungshotel ziehen. Die Demo wird von Gewerkschaften, Parteien und anderen Organisationen organisiert. Und dann steht morgen das Stadtfest und der NRW-Tag an. Friedlich und respektvoll miteinander feiern, das ist der Appell von Münsters Oberbürgermeister Tilman Fuchs mit Blick auf dieses Wochenende. Stadt, Polizei und weitere Sicherheitsbehörden haben das Sicherheitskonzept zusammen abgestimmt. Basis der Planungen waren landesweite Standards und bewährte Strukturen für Großveranstaltungen, heißt es. Dazu gehört auch ein Drohnenverbot. Während des NRW-Tags sind große Teile von Münsters Innenstadt komplett gesperrt. Das Parken und Abstellen von Autos ist aus Sicherheitsgründen auch verboten. Ihr könnt aber das ganze Wochenende über kostenfrei die Öffis in Münster nutzen. Und jetzt weitere Meldungen im Überblick. Nach den verheerenden Sturzflut in der Gebirgsregion zwischen China und Nepal sind bereits mehr als 360 Todesopfer geborgen worden. Das hat die nepalesische Polizei mitgeteilt. Mehr als 1300 Menschen werden weiterhin vermisst, darunter viele Ausländer. In einem Prozess um erschlichene Kontodaten gegen eine mutmaßliche Betrügerbande aus dem Ruhrgebiet hat das Landgericht Münster erste Urteile gesprochen. Wegen des Alters der zwei jetzt Verurteilten hatte das Gericht ihre Verfahren abgetrennt. Nach Angaben eines Gerichtssprechers soll ein 21 Jahre alter Mann aus Recklinghausen für 2 Jahre und 6 Monate ins Gefängnis. Miele-Chef Zinkan unterstützt westfälischen Friedenspreis für die NATO. Er sehe keinen Widerspruch darin, ein Militärbündnis mit einem Friedenspreis auszuzeichnen. Die NATO sei ein Verteidigungsbündnis und seit mehr als 75 Jahren ein Garant für unsere demokratische, freiheitliche, marktwirtschaftliche Ordnung, sagte er. Wegen des NRW-Tags in Münster ist der Wochenmarkt diesmal übermorgen nicht auf dem Domplatz, sondern im Freilichtmuseum Mühlenhof. Dort bieten 15 Händler ihre Ware an zur gewohnten Marktzeit von 7 bis 14 Uhr. Der Eintritt ist kostenfrei, Besucherinnen und Besucher werden aber um eine Spende gebeten. Die Aufbauarbeiten für die Großveranstaltung zum NRW-Tag sind in der Innenstadt schon im vollen Gange.
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4: Das Antennemünster-Wetter ist weiter windig, ist weiter sehr warm und es ist noch weiter schwül. Und da braut sich was zusammen, was Kurs auf Münster nimmt. Später abends und in der Nacht ziehen Gewitter bei uns durch. So ab 22.30 Uhr kann es ziemlich scheppern. Morgen früh ist dann aber nicht nur die Wärme durch, sondern erstmal auch der Regen. Allerdings nicht sehr lange. Am Nachmittag gehen die Schauer wieder los. Und ein kräftiger Wind ist dann auch wieder dabei bei 22 Grad in der Spitze. Morgen Abend ist es aber dann wieder trocken. Jetzt immer noch 30 Grad bei uns in der Stadt, am Hafen und am Zoo. Der Antenne Münster Verkehr, da stockt es ziemlich im Moment auf der Steinfurter Straße und dann, also stadteinwärts und dann bis zum Neutor und bis vors Schloss. Da braucht ihr im Augenblick 10 Minuten länger und dann im weiteren Verlauf auf dem Stadtgraben Richtung Weseler Straße auch nochmal 5. Die Hammerstraße auswärts hat sich etwas entspannt hinter der Trautmannsdorfstraße. Da seid ihr nach 5 Minuten mehr etwa in Hildrup angekommen. Und wenn wir gerade bei Handorf sind, der

0: Steig-Handorfer Straße. Ja, auch dort ist heute wieder sozusagen die Bremse für den Verkehr auf der Warendorfer Straße, auswärts hinter der Umgehungsstraße plus 5, einwärts vor dem Abzweig auf der Warendorfer Straße plus 3. Der Jorkring ist auch gerade mal dabei. Vor der Grevener Straße geht es im Augenblick nicht voran. Und die aktuellen Blitzer, nur bei Antenne Münster, da wird noch geblitzt in Sentrop. An der von Esmeichstraße in Richtung Gievenbeck, vor der Hautklinik. Dann in Wolbeck an der Telchterstraße, beide Richtungen beim Piepenbach. Und zwischen Körde und Kinderhaus steht ein Blitzer an der Straße zum Rieselfeld, beide Richtungen beim Bahnübergang. Und wenn ihr noch was seht, bitte eben nochmal anrufen oder WhatsApp schicken, Münster 28 95 40. Danke.
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0: Am Donnerstagnachmittag, Antenne Münster hier mit Marze Kamps. Hallo.

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0: So, Herrschaften, wir müssen uns langsam damit abfinden. Die chillige Zeit ist rum. Die Sommerferien sind bald zu Ende. Hallo bei Antenne Münster am Nachmittag. Ja, und für die Kids hier bei uns, da geht die Schule dann bald wieder los. Und das bedeutet auch, die Elterntaxis rollen wieder an. Autos stauen sich, Türen gehen auf, Kinder springen schnell raus. Für die einen ist das praktisch, andere finden das gefährlich und auch unnötig, wenn Eltern ihre Kinder mit dem Auto zur Schule fahren. Wir wollen wissen, sind diese Elterntaxis eigentlich so typisch deutsch? Offenbar nicht. Wir haben da mal bei unseren Korrespondenten nachgefragt. Hören wir die Lage aus Italien, Claudia Wächter.
1: Ja, hier in Italien gibt es schon Kids, die sich morgens zu Fuß auf den Weg machen oder sogar radeln, auch in den Metropolen hier. Aber die haben meistens Eltern, die im Ausland gelebt haben. Die Italiener hier, die haben einfach zu viel Schiss. Die karren ihren Nachwuchs bis vor Schultor und ja, da stehen dann oft Polizisten, die das Chaos regeln.
0: Soweit also Italien. Danke, Claudia Wächter. Und damit nach England zu Philipp Detlefs. Wie sieht's da bei euch aus?
2: Ja, Elterntaxis sind auch in England ein großes Thema. Mehr als die Hälfte der Grundschulkinder kommt zwar zu Fuß zur Schule, aber die übrigen 43%, die werden laut offiziellen Zahlen mit dem Auto gebracht. Deshalb sperren viele Kommunen die Straßen vor Schulen zu den Bring- und Abholzeiten für den Autoverkehr. Das heißt, die werden dann für 90 Minuten zur Fußgängerzone. Überall sind Kameras angebracht und wer trotzdem durchfährt, der muss umgerechnet rund 100 Euro Strafe zahlen. Das wollen die meisten dann doch nicht und deshalb hat sich die Lage vor den Schulen spürbar entspannt.
0: Thank you, Philipp. Und damit zu Tina Eck in die USA. Elterntaxis, kennt ihr?
3: Ja, das Elterntaxi-Phänomen kommt aus den USA. Hier im riesigen Land der weit gefächerten Vorstädte ohne öffentliche Verkehrsanbindung werden Kinder seit Jahrzehnten entweder in großen gelben Schulbussen oder im Elterntaxi überall hinchauffiert. Lange Schlangen an den Schulen, Verkehrsstaus, trillerpfeifende Sicherheitskräfte. Der Schultransport ist hier zweimal täglich, überall ein brodelndes Chaos. Kinder haben oft bis zur Oberstufe keinerlei geografisches Gespür, wären quasi unfähig, zu Fuß mit dem Fahrrad oder den öffentlichen Verkehrsmitteln irgendwo hinzufinden, ist hier Alltag, wird sich auch nicht ändern.
0: Also ihr hört es, die Elterntaxis gibt es also nicht nur hier bei uns. Danke allen Korrespondenten.

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1: Mit Thorsten Adolfs. Guten Abend. Nach der verheerenden Sturzflut im Himalaya suchen Rettungskräfte weiter nach Überlebenden, aber ihnen läuft die Zeit davon. Erst nach und nach wird das ganze Ausmaß der Katastrophe klar. Malte Albrecht aus den Nachrichten. Die Zahl der Opfer ist weiter gestiegen.
2: Ja, in Nepal und Tibet sind inzwischen mehr als 360 Tote geborgen worden. Über 1400 Menschen werden noch vermisst. Darunter sind auch mindestens 8 Deutsche. Aus dem Auswärtigen Amt heißt es, die deutschen Botschaften in Kathmandu und Peking stünden mit den Angehörigen und den örtlichen Behörden in engem Kontakt. Die Suche nach Überlebenden wird allerdings durch gewaltige Schlammmassen und zerstörte Straßen erschwert. Nepals Armee konnte nach eigenen Angaben immerhin schon hunderte Menschen per Hubschrauber retten und auch die internationale Hilfe läuft langsam an.
1: Das Ganze kam für die Menschen vor Ort ja völlig unerwartet. Weiß man denn mittlerweile, wie es zu dieser gewaltigen Flutwelle kommen konnte?
2: Experten gehen von einem gewaltigen Gletscherabbruch aus. Eis- und Felsmassen haben wohl zunächst einen Fluss aufgestaut. Dann brach diese natürliche Barriere und die Schlamm- und Wassermasse strömte fast

0: 170 Kilometer weit durch Nepal und riss ganze Ortschaften mit sich. Und die Gefahr ist noch nicht gebannt. Die Behörden warnen schon vor neuen Überschwemmungen. In der Grenzregion hat sich an einer Flussmündung ein neuer Stausee gebildet. Er gilt als instabil und könnte weitere Fluten auslösen.
1: Dankeschön, Malte. Und jetzt weitere Meldungen in der Zusammenfassung. Deutschland könnte das Klimaziel für das laufende Jahr verfehlen. Das schreibt die FAZ, die sich auf Schätzungen der Denkfabrik Agora Energiewende beruft. Demnach ist der Ausstoß von Treibhausgasen im ersten Halbjahr ja nur leicht gesunken, obwohl die Energiepreise hoch waren. Das Bundesumweltministerium sagt, die Schätzungen kämen zu früh. An einer Schule in der Nähe von Berlin soll ein Mann seine Ex-Freundin getötet haben. Auch ein 30-Jähriger, der dazwischen gehen wollte, kam ums Leben. Der Tatverdächtige wurde vorläufig festgenommen. Nach Informationen der Märkischen Online-Zeitung handelte es sich um einen Messerangriff. Zum Motiv wurden noch keine Angaben gemacht. Im Streit um den WM-Investoren-Deal bereitet die UEFA ein Strafverfahren gegen FIFA-Präsident Infantino vor. Der Europäische Fußballverband fordert von der FIFA und beteiligten Finanzinstituten die Herausgabe von Dokumenten zu dem gescheiterten Projekt. Das steht in einem 60-seitigen Dokument, das an ein Gericht im US-Bundesstaat Florida geschickt wurde. Diejenigen, die morgen ganz früh aufstehen oder bis tief in die Nacht unterwegs sind, bekommen mit ganz viel Glück ein Himmelsspektakel geboten. Es gibt nämlich eine partielle Mondfinsternis. Ab kurz nach 4:30 ist sie zu beobachten, aber nur, wenn das Wetter mitspielt. Es könnten sich nämlich Wolken davor schieben. Bei uns im Westen wird es die Mondfinsternis deshalb möglicherweise nicht zu sehen geben. Die größten Chancen haben nach Angaben des Deutschen Wetterdienstes die Menschen im äußersten Osten Deutschlands und im Südosten südlich der Donau. Soweit die Meldungen mit Thorsten Adolfs.
2: Das Wetter. Wird eine nasse Nacht, je nach Region, Hagel, Starkregen, Gewitter und Sturm möglich. Also Hunde und Kinder mit großen Ohren bitte ausreichend befestigen. Später auch was kühler, Tiefstemperaturen dann zwischen 16 und 19 Grad. Und morgen, da geht's weiter, da sind auch nochmal Unwetter möglich. Und über den Tag ist es eher wolkig, dann nur noch bei bis 24 Grad.
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2: Ist leider noch gut was los um die Zeit. Hier alle Staus ab 18 Minuten Wartezeit. A1 Euskirchen-Dortmund zwischen Köln-Bocklemünd und Kreuz Leverkusen-West 9 Kilometer 18 Minuten. A1 Köln-Euskirchen zwischen Gleuel und Dreieck Erftal 5 Kilometer 25 Minuten. A3 Frankfurt-Oberhausen zwischen Dreieck Köln-Holmar und Kreuz Leverkusen, da haben wir 12 Kilometer 21 Minuten plus. Und hinten raus die A30 Osnabrück Richtung Bad Oeynhausen zwischen Dehme und Kreuz Bad Oeynhausen 3 Kilometer, das sind 20 Minuten plus. Haltet durch, kommt gut an.
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2: Sebastian Pulli hier und für alle, die noch im Feierabendverkehr feststecken, machen wir euer Auto so lang schon mal ein bisschen gemütlicher mit einem richtig schönen Soundteppich. Walking in Memphis haben wir gleich. Wir haben Sorry Puppy und wir haben Superstar von Jamelia. Ein Song, der tatsächlich ein bemerkenswertes Geheimnis hat. Das hat er unter unseren Teppich gekehrt und wir lüften das gleich. Aber jetzt erstmal Dua Lipa mit Houdini. Schönen Feierabend euch.

0: richtig gute Musik jetzt mit einem kleinen Geheimnis.
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0: Es geht um einen Song von 2003, das damals ja riesig erfolgreiche Superstar von Jamelia. So, wir spielen es mal an und ihr hört mal bitte genau hin, ob euch da irgendwas auffällt.

So, nichts gemerkt. Ja, das ist exakt der Punkt. Denn das ist gar nicht Jamilia, die da singt, sondern es ist eine Dänin namens Christine Milton. Die hat das Lied nämlich aufgenommen, ein paar Monate vor Jamilia, war praktisch die Originalversion. So, und Jamilia hat es dann gecovert und dann war es riesig. So, noch einmal kurz, der direkte Vergleich zwischen der Version von Christine Milton und Jamilia. Nee, ist klar. Habt ihr irgendeinen Unterschied gehört? Kleine Verschwörungstheorie. Die Produzenten haben es einfach nicht neu aufgenommen. Und Jamilia hat das Lied dann einfach im Musikvideo gemilli-vanillied und die Sache war erledigt. So oder so, es ist ein richtig cooler Song. Jetzt in der Version von Jamilia. Oder es könnte auch Christine Milton sein. Ist ja eigentlich auch egal. Super

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1: Um 18.30 Uhr mit Sophie Seemann, guten Abend. Und da ist nicht nur am Wochenende viel los bei uns in der Stadt, sondern schon seit heute. Die Fraktionsspitzen von Union und SPD treffen sich zur Koalitionsklausur am Aasee. Sie schließen Änderungen am Rentenkonzept der Koalition nicht aus. Kein Gesetz gehe so aus dem Bundestag, wie es hineinkomme, sagt Unionsfraktionschef Thorsten Frey vor der gemeinsamen Klausurtagung im Mövenpick-Hotel. Antenne Münster-Reporter Thomas Bremser berichtet.
2: Der Koalition stehen turbulente Wochen bevor. Die drei Landtagswahlen könnten CDU und SPD durchrütteln. Parallel dazu will die Regierung ihr Reformpaket umsetzen und hier gibt es noch Streitpunkte, vor allem bei der Rente mit 63. Die soll abgeschafft werden, doch daran gibt es intern Kritik. Es könnte auf Ausnahmen hinauslaufen für alle, die nicht in der Lage sind, länger als 45 Jahre zu arbeiten, wegen des harten Jobs oder der Gesundheit. Das Treffen in Münster soll die Fraktionen zusammenschweißen und Vertrauen schaffen, damit die Regierung stabil bleibt.
1: Danke dir, Antenne Münster-Reporter Thomas Bremser, für die Infos. Und heute Abend, da ist eine Gegendemo in Münster geplant. Unter dem Motto Soziale Wut soll ein Zug vom Hauptbahnhof zum Tagungshotel ziehen. Die Demo wird von Gewerkschaften, Parteien und anderen Organisationen organisiert. Und dann steht morgen das Stadtfest und das ganze Wochenende der NRW-Tag an. Friedlich und respektvoll miteinander feiern. Das ist der Appell von Münsters Oberbürgermeister Tilman Fuchs mit Blick auf dieses Wochenende. Stadtpolizei und weitere Sicherheitsbehörden haben das Sicherheitskonzept zusammen abgestimmt. Basis der Planungen waren landesweite Standards und bewährte Strukturen für Großveranstaltungen, heißt es. Dazu gehörte auch ein Drohnenverbot. Während des NRW-Tags sind große Teile von Münsters Innenstadt komplett gesperrt. Das Parken und Abstellen von Autos ist aus Sicherheitsgründen auch verboten. Ihr könnt aber kostenfrei die Öffis in Münster nutzen. Und jetzt weitere Meldungen im Überblick. Nach der verheerenden Sturzflut in der Gebirgsregion zwischen China und Nepal sind bereits mehr als 360 Todesopfer geborgen worden. Das hat die nepalesische Polizei mitgeteilt. Mehr als 1300 Menschen werden weiterhin vermisst, darunter viele Ausländer. In einem Prozess um erschlichene Kontodaten gegen eine mutmaßliche Betrügerbande aus dem Ruhrgebiet hat das Landgericht Münster erste Urteile gesprochen. Wegen des Alters der zwei jetzt Verurteilten hatte das Gericht ihre Verfahren abgetrennt. Nach Angaben einer Gerichtssprecherin soll ein 21 Jahre alter Mann aus Recklinghausen für 2 Jahre und 6 Monate ins Gefängnis. Miele-Chef Zinkan unterstützt westfälischen Friedenspreis für die NATO. Er sehe keinen Widerspruch darin, ein Militärbündnis mit einem Friedenspreis auszuzeichnen. Die NATO sei ein Verteidigungsbündnis und seit mehr als 75 Jahren ein Garant für unsere demokratische, freiheitliche, marktwirtschaftliche Ordnung, sagte er. Wegen des NRW-Tags ist Münsters Wochenmarkt übermorgen nicht auf dem Domplatz, sondern im Freilichtmuseum Mühlenhof. Dort bieten 15 Händler ihre Ware an, zur gewohnten Marktzeit von 7 bis 14 Uhr. Der Eintritt zum Freilichtmuseum entfällt. Besucherinnen und Besucher werden stattdessen um eine Spende gebeten. Die Aufbauarbeiten für die Großveranstaltungen zum NRW-Tag sind in der Innenstadt schon in vollem Gange.
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3: Das Wetter. Morgen wieder eine Ecke kühler, bis 24 Grad, aber auch eine Ecke nasser. Es kann Unwetter geben, Gewitter, Starkregen möglich. Und die haben wir eben jetzt auch schon teilweise über den Abend und die Nacht. Stellenweise kann sehr ordentlich was runterkommen, hier und da auch Sturm möglich. Also passt auf euch auf. Später Tiefstwerte dazu von 19 bis 14 Grad.
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3: Stellenweise eine ganze Menge los. Einmal die Staus ab einer Viertelstunde Wartezeit. A1 Köln-Euskirchen zwischen Hürth und Dreieck-Erftal. 3 Kilometer, 16 Minuten. A3 Frankfurt-Oberhausen zwischen Dreieck Köln-Holmar und Kreuz Leverkusen, 13 Kilometer, 25 Minuten. Dann A4 Köln Richtung Aachen zwischen Dreieck Köln-Holmar und Kreuz Köln-Süd, 5 Kilometer, ist eine Viertelstunde obendrauf. Und abschließend haben wir die A61 Venlo Richtung Koblenz zwischen Mönchengladbach-Nordpark und Mönchengladbach-Güderath, 3 Kilometer sind knapp.

0: knappe 40 Minuten. Haltet durch, kommt gut an.
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0: Sebastian Pouli hier und eine der meistgestellten Google-Suchanfragen zu dem Künstler, der jetzt kommt, ist: Was ist mit MC Hammer passiert? Man möchte niemals Zentrum so einer Frage sein. Mein Gott, was ist denn mit dem Jungen von den Pupenkötters passiert? Es ist selten was Gutes. Machen wir es kurz. MC Hammer ist pleite gegangen, musste in den späten 90ern Insolvenz anmelden. Inzwischen ist er Prediger und veranstaltet Hip-Hop-Gottesdienste. Weiß ich nicht, ob das jetzt was Gutes oder Schlechtes ist. Die Single, mit der er richtig groß geworden ist, die ist auf jeden Fall gut. Hier ist sie, Can't Touch This. Einen schönen Feierabend euch.
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0: Hatte ich da mehr Bock drauf?
1: Das hat die Frau gesagt.
0: Ja, war nicht so begeistert, ne?
2: Also ich muss gestehen, ich kann es halt schon verstehen, weil ich würde wahrscheinlich genau dasselbe tun.
3: Seit 15 Jahren bin ich mit meiner Freundin zusammen und da hätte ich aber auch Ärger bekommen.
1: Wurdest du so schon mal versetzt?
4: Ja, der Herr hat mich hier schon mal versetzt fürs Zocken, ja.
1: Lächelt man das weg oder ist man da sauer?
4: Sowohl als auch, ja. Ich finde es auch ein bisschen unattraktiv.
5: Unattraktiv? Okay, das ist natürlich der ultimative Hebel der Macht. Dann halt ein Date. Naja, euch trotzdem schönen Feierabend, ne?

0: Grundsatzfrage. Lieber Videospiele oder ein Date?
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0: Entgegen sehr alter Klischees kann man ja tatsächlich auch beides haben. Aktuell ja Gamescom in Köln, die große Spielemesse. Und da hat Kollege Dominik Becker euch mal die Gamechen-Frage gestellt.
2: Hast du mal ein Date mit einer Frau abgesagt, weil du lieber zocken spielen wolltest?
3: Ja.
2: Nicht dein Ernst?
3: Ehrlich. Haben wir die Jungs verabredet abends zum Zocken? Dann

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1: Mit Thorsten Adolfs. Guten Abend. Offenbar gibt es eine bislang unbekannte Sicherheitslücke beim Telefonieren mit dem Handy. Ein einfacher Anruf kann demnach ausreichen, um sensible Daten abzugreifen. Das hat der Bayerische Rundfunk herausgefunden. Malte Albrecht aus den Nachrichten. Was für eine Sicherheitslücke ist das denn genau?
2: Ja, also schon während des Rufaufbaus, also noch bevor jemand abhebt, sind den BR-Recherchen zufolge sensible Daten unverschlüsselt an den Anrufer übertragen worden. Dazu gehören das Smartphone-Modell, die Version des Betriebssystems und teilweise sogar die eindeutige Gerätekennung. Das ist deshalb brisant, weil bösartige Hacker so genau sehen können, ob zum Beispiel alle Updates auf dem Gerät installiert sind oder ob es Sicherheitslücken gibt. Betroffen waren die Netze von Telekom, Vodafone und O2. Insgesamt hatte der Bayerische Rundfunk nach eigenen Angaben mehr als 70 Testanrufe gemacht.
1: Und wie gefährlich schätzen Experten dieses Leck ein?
2: Der Verfassungsschutz stuft die Lücke als sicherheitsrelevant ein. Die Daten könnten kriminelle oder staatliche Akteure für gezielte Angriffe mit Schadsoftware nutzen, heißt es. Erwischt hat es übrigens auch den CDU-Sicherheitspolitiker Kiesewetter. Er spricht von einem möglichen Einfallstor für ausländische Nachrichtendienste. Seit wann es diese Sicherheitslücke gibt und wer dafür verantwortlich ist, ist noch unklar. Telekom, Vodafone und O2 haben nach den BR-Hinweisen jedenfalls technische Änderungen angekündigt oder schon umgesetzt.
1: Danke. Schön, Malte. Und jetzt weitere Meldungen in der Zusammenfassung. Nach der Sturzflut im Grenzgebiet zwischen Nepal und der autonomen Region Tibet in China ist die Zahl der bestätigten Todesopfer nochmal deutlich gestiegen. Allein in Nepal wurden nach Polizeiangaben bis jetzt 359 Leichen geborgen. Außerdem wird weiter nach mehr als 1300 Vermissten gesucht. Etwa die Hälfte von ihnen sollen

0: Touristen sein. In Deutschland sind immer mehr Menschen dazu bereit, Geld in Klimaschutzmaßnahmen zu stecken. Das ist das Ergebnis einer Umfrage im Auftrag der Förderbank KfW. Besonders groß sei zuletzt die Nachfrage nach E-Autos und Photovoltaikanlagen fürs Hausdach gewesen, heißt es. Aktuell haben laut der Umfrage 18% der Haushalte eine Solaranlage und 10% ein E-Auto. Norwegen bangt um König Harald V. Der Gesundheitszustand des 89-Jährigen, der in einem Osloer Krankenhaus liegt, hat sich nochmal verschlechtert. Harald ist der älteste regierende Monarch Europas. Er hatte in den vergangenen Jahren immer wieder mit zum Teil schwerwiegenden gesundheitlichen Problemen zu kämpfen. Bundespräsident Steinmeier hat in Köln die Gamescom besucht. In seiner Rede sagte er, Videospiele seien mittlerweile fester Bestandteil des kulturellen Lebens. Und die Technologien, die dafür entwickelt werden, würden auch für Bereiche wie die Medizin oder das Fahrzeugdesign eine riesige Rolle spielen. Der Bundespräsident forderte aber auch, ehrlich und sachlich über die Schattenseiten zu sprechen. Spiele könnten auch in die Demokratie hineinwirken, sagte er. Nötig seien deshalb klare Regeln, um Gewaltverherrlichung, Rassismus oder menschenverachtende Inhalte in manchen Games zu stoppen. Spiele dürften nicht zu einer Gefahr für unser Miteinander werden, so der Bundespräsident. Das waren die Nachrichten mit Thorsten Adolfs.
1: Das Wetter. Die Blumen werden heute nicht gegossen, die werden gewaterboardet. Je nach Region Starkregen möglich, Hagel und Gewitter. Es kann also sehr ordentlich werden. Und morgen, da geht's weiter, da kann es auch noch Unwetter geben. Und es bleibt eher wolkig über den Tag und wird nicht mehr ganz so heiß wie heute. Bis 24 Grad gibt's dann morgen maximal.
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1: Hier und da noch ein bisschen mehr los. Einmal die Staus ab 8 Minuten Wartezeit. A2 Dortmund-Hannover zwischen Porta Westfalica und Bad Eilsen. Da haben wir 4 Kilometer, das sind 8 Minuten. A3 Frankfurt-Oberhausen zwischen Dreieck Köln-Holmar und Kreuz Leverkusen 11 Kilometer, eine Viertelstunde. A4 Köln Richtung Aachen zwischen Dreieck Köln-Holmar und Kreuz Köln-Süd 3 Kilometer, knappe 10 Minuten. Und A61 Mönchengladbach-Koblenz zwischen Mönchengladbach-Holt und Mönchengladbach-Wickrath, das sind 3 Kilometer. 16 Minuten plus. Kommt gut an.
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1: Sebastian Pulli hier und jetzt werden hier ganz neue Seiten aufgezogen. Und zwar von Pink. Hört mal. Noch so richtig schön metallisch der Klang der Gitarre. Das sind definitiv neue Seiten. All I Know So Far. Einen schönen Abend euch.

0: mit dem Schulstart ab nächster Woche wieder unterwegs. Die Elterntaxen.
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0: Wenn Eltern ihre Kinder zur Schule fahren, weil ihnen der Schulweg zu gefährlich ist und damit den Schulweg gefährlicher machen, auch für die eigenen Kinder.
2: Die Kinder ihrerseits können im Grundschulalter noch nicht alle Gefahren richtig einschätzen und wir beobachten, dass sie teilweise direkt vom Fahrzeug zur Straße hin aussteigen oder aber zwischen parkenden Fahrzeugen die Fahrbahn überqueren und hier verdecken eben leider immer wieder Elterntaxis den Blick auf den fließenden Verkehr und andersherum ist es so, dass die heranfahrenden Autos die Kinder zwischen den parkenden Fahrzeugen nicht oder erst sehr spät sehen und das macht die Situation vor den Schulen so gefährlich.
0: Das ist Thomas Müther vom ADAC, der fordert als Lösungsansatz Elternhaltestellen, also extra abgetrennte Hohl- und Bringbereiche. Wobei am besten wäre wohl gar kein Elterntaxi.
2: Wir als ADAC plädieren grundsätzlich dafür, dass die Kinder, wenn möglich, den täglichen Schulweg zu Fuß zurücklegen. Das hat verschiedenen Studien zur Folge positive Auswirkungen auf die kindliche Entwicklung und führt unter anderem zu einer höheren Konzentrationsfähigkeit im Unterricht, auch einer gesteigerten körperlichen Fitness.

0: Es ist dem Abbau von Übergewicht und, wenn man den Schulweg gemeinsam mit anderen Kindern bewältigt, auch eine Verbesserung des Sozialverhaltens.
1: Das sind richtig, richtig viele gute Argumente. Plus im besten Fall kein SUV-Ballett mehr vor den Schulen. Wäre eine gute Idee. Gute Fahrt und schönen Feiern.

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0: Das Wetter.
1: Das Gewitterrisiko steigt. Starkregen, Hagel, Sturm, alles möglich, je nach Region über den Abend und die Nacht jetzt. Und morgen kann es auch noch weitergehen. Da sind auch noch Unwetter möglich. Dazu über den Tag eher wolkig morgen und nicht mehr ganz so heiß wie heute. Dann kriegen wir maximal 24 Grad.
0: NRW Verkehr.
1: Inzwischen größtenteils entspannt. Hier die Staus ab 4 Minuten Wartezeit. A3 Köln-Oberhausen zwischen Köln-Delbrück und Kreuz-Leverkusen 4 Kilometer 4 Minuten. A4 Köln-Aachen zwischen Kreuz-Köln-Gremberg und Kreuz-Köln-Süd 2 Kilometer 4 Minuten. A45 Gießen Richtung Hagen zwischen Lüdenscheid-Nord und Hagen-Süd, das sind 3 Kilometer, ist eine Viertelstunde plus. Dann A59 Köln Richtung Bonn zwischen Köln-Rath und Flughafen Köln-Bonn 1 Kilometer 5 Minuten. Und A61 Mönchengladbach-Koblenz zwischen Reit und Wickrath, da haben wir 1 Kilometer 5 Minuten. Gute Fahrt.
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1: Sebastian Pulli hier und jetzt Bibi Rexha mit New Religion, das natürlich lebt vom Sample aus Insomnia von Faithless. Aber Bibi Rexha hat im Vergleich zum Original eins gemacht, das ist besser, nämlich die Bässe. Schön den musikalischen Keller ausgebaut, da ist untenrum nochmal eine ganze Ecke mehr los als im Original. Also Gratulation, wer gute Subwoofer hat. Achtung, hier kommt der Bass. Schönen Feierabend euch.
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0: Wann habt ihr denn eigentlich das letzte Mal eine halbe Stunde lang auf Instagram rumgehangen und danach gedacht, boah, jetzt geht's mir aber viel besser als vorher?
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0: Ja, eher das Gegenteil oft der Fall und das merken offenbar viele, denn eine aktuelle Umfrage der Techniker Krankenkasse, die hat ergeben, fast die Hälfte der Jugendlichen ist für ein Social Media Verbot.

0: Ja, viele merken eben, dass sie sich das selbst nicht kontrollieren können, vor allem was die Dauer des Konsums angeht. Jugendliche, die pro Tag mehr als 4 Stunden Social Media nutzen, haben deutlich häufiger schlechte Laune, sind unzufrieden, unruhig oder erschöpft. Und das kann am Ende auch gesundheitliche Probleme machen. Studienleiter Dr. Peter Wendt.
1: Das sind zum einen Schlafprobleme, Kopfschmerzen, Migräne und Muskelverspannung und Rückenschmerz.
0: Und auch das betrifft am meisten die Jugendlichen, die mehr als 4 Stunden am Handy hängen.
2: Okay, was ergibt denn die Studie da? Also was wollen denn Jugendliche konkret?
0: Die Jugendlichen wünschen sich vor allem mehr Medienbildung und auch konkrete Ansprechpartner in den Schulen, sagt Lilly Berthold von der Bundesschülerkonferenz.
3: Wir wollen Medienscouts an Schulen, neue Workshop-Formate, LehrerInnen-Fortbildungen, neue Angebote im Unterricht, neue Fächer vielleicht, Fortbildungen oder Angebote auch für Eltern.
0: Und Überraschung, 43% der Jugendlichen wünschen sich mehr Gespräche mit den Eltern zu dem Thema.
2: Oh, jetzt sind die Eltern genervt, weil sie mal das Handy weglegen müssen. Ist eine gute Entwicklung, eine Studie, die Hoffnung gibt, weil wir ja offenbar auch selbst merken, was Social Media mit uns macht. Einen schönen Feierabend euch.
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1: Ich bin Dirk Zeitler. Erst langsam wird nach der verheerenden Sturzflut im Grenzgebiet zwischen Nepal und Tibet das Ausmaß der Katastrophe klar. Mindestens 389 Menschen sind allein auf nepalesischer Seite ums Leben gekommen. Mehr als 1300 Menschen werden insgesamt vermisst, darunter zahlreiche Ausländer. Wo sonst Pilger und Trekkingtouristen durch die Täler des Himalayas ziehen, suchen Rettungskräfte in gewaltigen Schlammmassen nach Überlebenden. Die Fraktionen von Union und SPD schließen Änderungen am Rentenkonzept der Koalition nicht aus. Kein Gesetz gehe so aus dem Bundestag, wie es hineinkomme, sagte Unionsfraktionschef Frei vor einer gemeinsamen Klausurtagung in Münster.
2: Der Koalition stehen turbulente Wochen bevor. Die drei Landtagswahlen könnten CDU und SPD durchrütteln. Parallel dazu will die Regierung ihr Reformpaket umsetzen und hier gibt es noch Streitpunkte, vor allem bei der Rente mit 63. Die soll abgeschafft werden, doch daran gibt es intern Kritik. Es könnte auf Ausnahmen hinauslaufen für alle, die nicht in der Lage sind, länger als 45 Jahre zu arbeiten, wegen des harten Jobs oder der Gesundheit. Das Treffen in Münster soll die Fraktionen zusammenschweißen und Vertrauen schaffen, damit die Regierung stabil bleibt. Thomas Bremser, Nachrichtenredaktion.
1: Bei einer Gewalttat an einer Schule in Gosen-Neu-Zittau in Ostbrandenburg sind eine Frau und ein Mann getötet worden. Ein Verdächtiger wurde vorläufig festgenommen. Die getötete Frau soll seine Ex-Freundin gewesen sein. Zunächst gab es Gerüchte um eine Amoktat an der Schule, was sich aber vorerst nicht bestätigt hat. Im Streit um den WM-Investorendeal bereitet die UEFA ein Strafverfahren gegen FIFA-Präsident Infantino vor. Der Europäische Fußball-Kontinentalverband forderte die FIFA und beteiligte Finanzinstitute auf, Dokumente zu dem gescheiterten Projekt herauszugeben.
3: Damit eskaliert der Machtkampf zwischen dem Europäischen Fußballverband und dem FIFA-Boss. Verdacht auf untreue Geschäftsbesorgung, so der Vorwurf gegen Infantino, den der UEFA-Präsident den europäischen Verbänden heute in Monaco im Detail erläutert hat. Was nichts anderes bedeutet als, jetzt soll Infantino auf juristischem Weg gestürzt werden. Wenn er verurteilt würde, könnte ihn das laut UEFA sogar ins Gefängnis bringen. Thomas Thonfeld, Nachrichtenredaktion.

0: An die Nachrichten mit Dirk Zeitler.
1: Das Wetter. Also wer mit dem Tagesoutfit aus Hotpants und Flipflops auch heute Nacht noch draußen ist, es könnte unangenehm werden. Je nach Region gibt's ordentlich Starkregen, Hagel, Gewitter und Sturm. Und auch morgen, da sind noch Unwetter möglich. Dann ist nicht mehr ganz so heiß wie heute. Dann gibt's noch bis 24 Grad und den ganzen Tag über eher wolkig.
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1: Ja, und da noch was mehr los. Die Staus ab 7 Minuten Wartezeit. A1 Osnabrück-Münster zwischen Ladbergen und Greven, 4 Kilometer 11 Minuten. A2 Dortmund-Oberhausen zwischen Gladbeck-Ellinghorst und Bottrop, 2 Kilometer, knappe 10 Minuten. A44 Kassel-Dortmund zwischen Warburg und Diemelstadt, 2 Kilometer, 7 Minuten. Und die A45 Gießen Richtung Hagen zwischen Lüdenscheid-Nord und Hagen-Süd, 4 Kilometer sind 25 Minuten. Kommt gut an.
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Hallo, herzlich willkommen zur Jazz and Blues Corner des Monats August. Sagt hier am Mikrofon wie immer euer Christian Bleiming. Wir sind im Moment in Louisiana und zwar bei Lazy Lester. Die Eröffnung dieser Sendung war der Alligator Shuffle von der LP/CD Harp and Soul aus dem Jahre 1988. Klavier spielte hier übrigens Lucky Peterson. Noch eine Nummer von derselben Scheibe Lazy Lester mit dem Slim Harpo Hit Raining in My Heart.

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1: Das war eine kleine Erinnerung an die Sendung vom letzten Monat, vom Juli. Und zwar hatten wir dort, wie auch hier jetzt gerade, Snooks Eaglin im Programm, den Gitarristen und Sänger aus Louisiana, den man auch als menschliche Musikbox bezeichnete, weil er ein vierstelliges Repertoire von Hits, Songs aus allen Stilrichtungen, eben auch Blues, zu bieten hatte. Red Beans Cooking, My Red Beans Cooking oder auch ganz kurz im Titel Red Beans war ein Hit von Professor Longhair, ebenfalls aus New Orleans, der ein berühmter Pianist und Sänger war. Aufgenommen wurde die Snooks Eaglin Nummer, die wir gerade hörten, im Lone Star Roadhouse in New York 1998 mit George Porter am Bass

und Kevin Blevin am Schlagzeug. Und von derselben Session, vom selben Konzert hören wir jetzt noch eine Nummer, und zwar Young Girl, Snooks Eaglin. All right.

Es geht hier hin und her bei uns heute. Wir sind zurück bei Lazy Lester. Gerade spielte er für uns, für euch und auch natürlich für mich den Muddy Waters Blues Hit I'm a Man, Mannish Boy heißt das Stück auch. Es entstammte hier der Lazy Lester Platte Harp and Soul aus dem Jahre 1988. Und weil ich diese Scheibe so toll finde, noch ein Stück davon. Lazy Lester, I Done Got Over It.

Ein viel zu unbekannter Organist war John Patton, den wir gerade hören. Der machte in den 60er Jahren mit seiner Band etliche Aufnahmen für das berühmte Label Blue Note. Das gerade war der Titel Let 'em Roll aus dem Jahre 1966. Und weiter geht's natürlich nochmal mit John Patton und seinem Ensemble. 1964 entstand die Aufnahme The Way I Feel und danach gehen wir noch ein Jahr zurück ins Jahr 1963. Spiffy Diffy, John Patton für uns, für euch und für mich.

Ja, das war's mal wieder. Die Jazz and Blues Corner des Monats August ist fast schon wieder durch. Ich habe noch einen kleinen Terminhinweis. Einen großen Terminhinweis. 8. September, das ist ein Dienstag. Ab 20 Uhr, Einlass ist 19.30 Uhr im Kulturbahnhof Hiltrup. Romana Dombrowski Gesang, begleitet vom Moderator dieser Sendung, Christian Bleiming, am Klavier. Kulturbahnhof Hiltrup, 20 Uhr, Romana und Chris. Um euch darauf einzustimmen, habe ich einen Titel von der CD Boogie Woogie with a Touch of Blues aus dem Jahr 2015. Die wurde seinerzeit auch für den Deutschen Schallplattenpreis nominiert. Neben Romana und Christian ist hier noch Amandus Grund an der Gitarre zu hören. Ich sage Tschüss, auf Wiederhören, macht's gut, bleibt gesund, ihr, euer Christian Bleiming.

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1: Ich bin Dirk Zeitler. Erst langsam wird nach der verheerenden Sturzflut im Grenzgebiet zwischen Nepal und Tibet das Ausmaß der Katastrophe klar. Mindestens 389 Menschen sind allein auf nepalesischer Seite ums Leben gekommen. Mehr als 1300 Menschen werden insgesamt vermisst, darunter zahlreiche Ausländer.
2: Die Bilder sind wie aus einem Katastrophenfilm. Die ganze Region liegt unter dickem Schlamm. Dörfer und Infrastruktur sind zerstört. Erste Untersuchungen deuten auf einen gewaltigen Abbruch von Eis und Felsen hin. Dadurch könnte sich ein Fluss aufgestaut haben. Als die Blockade brach, wurden enorme Wassermassen freigesetzt. Die Armee hat derweil damit begonnen, hunderte Überlebende auszufliegen, darunter auch Ausländer. Aus Bangkok, Carola Frenzen.
1: Die Fraktionen von Union und SPD schließen Änderungen am Rentenkonzept der Koalition nicht aus. Kein Gesetz gehe so aus dem Bundestag, wie es hineinkomme, sagte Unionsfraktionschef Frei.
3: Der Koalition stehen turbulente Wochen bevor. Die drei Landtagswahlen könnten CDU und SPD durchrütteln. Parallel dazu will die Regierung ihr Reformpaket umsetzen und hier gibt es noch Streitpunkte, vor allem bei der Rente mit 63. Die soll abgeschafft werden, doch daran gibt es intern Kritik. Es könnte auf Ausnahmen hinauslaufen für alle, die nicht in der Lage sind, länger als 45 Jahre zu arbeiten, wegen des harten Jobs oder der Gesundheit. Das Treffen in Münster soll die Fraktionen zusammenschweißen und Vertrauen schaffen, damit die Regierung stabil bleibt. Thomas Bremser, Nachrichtenredaktion.
1: Bei einer Gewalttat an einer Schule in Gosen-Neu-Zittau in Ostbrandenburg sind eine Frau und ein Mann getötet worden. Ein Verdächtiger wurde vorläufig festgenommen. Die getötete Frau soll seine Ex-Freundin gewesen sein. Zunächst gab es Gerüchte um eine Amoktat an der Schule, was sich aber vorerst nicht bestätigt hat. Im Streit um den WM-Investorendeal bereitet die UEFA ein Strafverfahren gegen FIFA-Präsident Infantino vor. Der Europäische Fußballkontinentalverband forderte die FIFA und beteiligte Finanzinstitute auf, Dokumente zu dem gescheiterten Projekt herauszugeben. Das geht aus einem 60-seitigen Dokument an ein Distriktgericht im US-Bundesstaat Florida hervor. Und das waren die Nachrichten mit Dirk Zeitler.
4: Das Wetter. Wird eine nasse Nacht, je nach Region, Hagel, Starkregen, Gewitter und Sturm möglich. Also Hunde und Kinder mit großen Ohren bitte ausreichend befestigen. Später auch was kühler, Tiefstemperaturen dann zwischen 16 und 19 Grad. Und morgen, da geht's weiter, da sind auch nochmal Unwetter möglich. Und über den Tag ist es eher wolkig, dann nur noch bei bis 24 Grad.
0: NRW Verkehr.
4: Achtung, die A52 ist gesperrt, da hat's einen Unfall gegeben. Essen Richtung Düsseldorf, zwischen Essen-Kettwig und Kreuz-Breitscheid. Und entsprechend staut es sich da auch. Jetzt noch die Meldungen ab 7 Minuten Wartezeit. A1 Osnabrück Richtung Münster zwischen Ladbergen und Münster Nord. 5 Kilometer, 17 Minuten. A44 Kassel-Dortmund zwischen Warburg und Diemelstein.

0: Fahrt 1 Kilometer 7 Minuten und A45 Gießen Richtung Hagen zwischen Lüdenscheid Nord und Hagen Süd 3 Kilometer knappe 20 Minuten. Gute Fahrt.
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0: Sebastian Pouli hier mit neuer Musik von DJ Ugel aus Frankreich. Der ist normalerweise immer eher zurückhaltend, ist eher so hypnotisch in seinen Beats, die plänkeln so ein bisschen geisterhaft im Hintergrund. Aber sein neuer Track, der baut sich so langsam unschuldig auf und dann im Refrain, da schallert der einem aber sowas von ins Gesicht. Tiere und Kinder jetzt am besten aus dem Bereich der Bassbox entfernen, um Verletzungen zu vermeiden. Moving to the Sun ist das.

0: Meredith Brooks. Und jetzt, oh, jetzt wird's ganz, ganz extrem niedlich hier.
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0: Denn es geht um Matti. Und Matti ist 6 Jahre alt und eins von vielen, vielen I-Dörtchen, die nächste Woche das erste Mal alleine zur Schule gehen. Reporterin Sophie Kossuch war bei der Generalprobe mit dabei.
2: Es ist weit zu deiner Schule?
3: Hier und dann geht noch geradeaus.
2: Okay, das kriegen wir hin. So, jetzt ist hier eine Straße. Ich gehe jetzt einfach drüber, ohne zu gucken. Ist das richtig so?
3: Nein.
2: Was hätte ich denn besser machen müssen?
3: Gucken. Kein Auto kommt.
2: Und kennst du schon deinen Klassenlehrer?
3: Ja, Herr Smith.
2: Ist der jung oder alt?
3: Weiß ich nicht. Er ist groß, glaube ich.
2: Weißt du, was das hier für ein Zeichen ist auf dem Boden?
3: Ja, ein Fahrrad. Da ist nur Fahrrad dran.
2: Mit wem gehst du denn dann immer zur Schule?
3: Mit meinem Bruder und mit Fritz. Der wohnt direkt da hinten.
2: Weißt du denn schon auch, wie deine Schultüte aussieht?
3: Schwarz und grün mit Fußball.
2: Wie lange ist es noch?
3: 1 Minute. Jetzt nur 20 Sekunden. 1, 2, 3.
0: Ach Gottchen, ja, also Reporterin Sophie ist dann am Ende auch sicher bei der Schule angekommen, dank Mattis Hilfe. Schon mal schönen ersten Schultag. Ach Gott, die Herzen sind auf.
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0: Das Wetter.
1: Morgen wieder eine Ecke kühler, bis 24 Grad, aber auch eine Ecke nasser. Es kann Unwetter geben, Gewitter, Starkregen möglich. Und die haben wir eben jetzt auch schon teilweise über den Abend und die Nacht. Stellenweise kann sehr ordentlich was runterkommen, hier und da auch Sturm möglich. Also passt auf euch auf. Später Tiefstwerte dazu von 19 bis 14 Grad.
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1: Die Staus ab 4 Minuten. Da starten wir auf der A1 Osnabrück Richtung Münster. Zwischen Ladbergen und Münster Nord 5 Kilometer, knappe 20 Minuten. A2 Dortmund-Oberhausen zwischen Dreieck-Bottrop und Bottrop 1 Kilometer, 4 Minuten. Dann A45 Gießen Richtung Hagen zwischen Lüdenscheid Nord und Hagen Süd 2 Kilometer, auch da knappe 20 Minuten. Und die A52 Essen Richtung Düsseldorf, da steht in eine Weile länger nach dem Unfall zwischen Essen-Kettwig und Kreuz-Breitscheid 3 Kilometer, aktuell 40 Minuten plus. Haltet durch, kommt gut an.
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1: Sebastian Pulli hier und jetzt Walk. Für die meisten einfach ein unangemessen energetischer Song übers Spazierengehen. Für die Gamerinnen und Gamer auf der Gamescom aktuell ist das der Soundtrack von FIFA 15. Quops, schönen Abend euch.

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0: Never change. Das ist natürlich Tupac und jetzt sehr, sehr besondere Musik.
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0: Und zwar aus Island. Da kommen ja nicht viele Musik-Acts her, einfach weil generell nicht so viele Menschen aus Island kommen und es dann nicht so viele gibt. Aber die, die wir haben, die sind eigentlich fast immer Großereignisse. Björk natürlich, Sigur Rós oder wie wir in Deutschland sagen, Sigur Rós, die auf einer komplett selbst erfundenen Sprache ganz, ganz wunderschöne, ganz intensive Musik gemacht haben, die wahnsinnig berühren konnte. Und jetzt haben wir hier den nächsten Musikexport aus Island. Ist ganz neu. Sein Künstlername ist sein Vorname. Er wird geschrieben A-S-G-E-I-R. Sieht aus, als hätte er Asgeir falsch geschrieben. Gesprochen wird's. Bitte verzeiht mir, liebe Isländer, ich versuch's. Asgeir. Ist jetzt ganz neu bei uns. Den Titel, den traue ich mich gar nicht zu sagen, aber den hört ihr vielleicht raus.

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1: Ich bin Thomas Brockt. Bei der katastrophalen Sturzflut in der Gebirgsregion zwischen Nepal und China sind laut jüngsten Angaben der nepalesischen Polizei 389 Menschen ums Leben gekommen. Zuletzt war von 359 Toten allein in Nepal die Rede. China hat bisher 3 Tote bestätigt. Dort hatte die Flut unter anderem einen Grenzübergang schwer getroffen. Hunderte Menschen werden noch vermisst, auch deutsche Touristen sind darunter. Die allermeisten Waldbrände in Deutschland gehen offenbar auf den Menschen zurück. Nach Angaben der Allianz Agrarversicherung haben nur etwa 3% der Feuer natürliche Ursachen. Wegen der Trockenheit sieht der Versicherer zugleich ein deutlich erhöhtes Risiko für große Brände.
2: Bei den aufgeklärten Waldbränden waren im vergangenen Jahr 95% auf menschliches Verhalten zurückzuführen. Häufig ging es um Fahrlässigkeit, etwa durch Zigaretten, Grillen oder Lagerfeuer, aber auch Brandstiftung spielte eine Rolle. Verschärft wird die Gefahr durch Trockenheit und vorgeschädigte Wälder, denn Hitze, Dürre und Borkenkäfer haben vielerorts Totholz und anderes leicht entzündliches Material hinterlassen. Thomas Bleskin, Nachrichtenredaktion.
1: Die UEFA bereitet im Streit um einen gescheiterten WM-Investorendeal ein Strafverfahren gegen FIFA-Präsident Infantino vor. Der Europäische Fußballverband verlangt dafür von der FIFA und beteiligten Finanzinstituten die Herausgabe von Dokumenten. Das geht aus einem Schreiben an ein Gericht im US-Bundesstaat Florida hervor.
3: Damit eskaliert der Machtkampf zwischen dem Europäischen Fußballverband und dem FIFA-Boss. Verdacht auf untreue Geschäftsbesorgung, so der Vorwurf gegen Infantino, den der UEFA-Präsident den europäischen Verbänden heute in Monaco im Detail erläutert hat. Was nichts anderes bedeutet als, jetzt soll Infantino auf juristischem Weg gestürzt werden. Wenn er verurteilt würde, könnte ihn das laut UEFA sogar ins Gefängnis bringen. Dabei will der Schweizer eigentlich nächstes Jahr wieder FIFA-Chef werden. Thomas Thonfeld, Sportredaktion.
1: Der FC Bayern München trifft in der Fußball-Champions-League-Gruppenphase daheim unter anderem auf den diesjährigen Finalisten Arsenal London. Das ergab die Auslosung in Monaco. Auswärts warten auf den FCB auch Atletico Madrid und Manchester United. Borussia Dortmund trifft auf Inter Mailand und ebenfalls auf Arsenal. RB Leipzig bekam schwierige Gegner in Real Madrid und Manchester City sowie Manchester United zugelost. Der VfB Stuttgart trifft unter anderem auf Inter Mailand, Atletico Madrid und Galatasaray Istanbul. Das waren die Nachrichten mit Thomas Brockt.
4: Das Wetter.
5: Die Blumen werden heute nicht gegossen, die werden gewaterboardet. Je nach Region Starkregen möglich, Hagel und Gewitter. Es kann also sehr ordentlich werden. Und morgen, da geht's weiter, da kann es auch noch Unwetter geben. Und es bleibt eher wolkig über den Tag und wird nicht mehr ganz so heiß wie heute. Bis 24 Grad gibt's dann morgen maximal.
0: NRW Verkehr.
5: Kleiner Stau auf der A1 Osnabrück Richtung Münster zwischen Ladbergen und Greven, 1 Kilometer, 2 Minuten. A45 Gießen Richtung Hagen zwischen Lüdenscheid Nord und Hagen Süd, 1 Kilometer, 6 Minuten. Und am längsten steht ihr nach dem Unfall auf der A52 Essen Richtung Düsseldorf, da aktuell zwischen Essen-Kettwig und Kreuz-Breitscheid, 3 Kilometer, ist eine halbe Stunde plus. Kommt gut an.
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5: Sebastian Pulli hier, gleich spanische Musik. Ich habe mal recherchiert, die Top 3 der in spanischer Musik genutzten Wörter sind Corazón, Herz, Amor. 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Nochmal, Amor, bitte verzeiht mir, die Liebe.

und Bailar tanzen. Könnt ihr gleich mal hören, ob das zutrifft auf den Song, der dann kommt. Der Begriff im Titel des Liedes schafft zumindest so knapp in die Top 10. Chico, Junge. Meet Chico heißt der Song, gibt's gleich. Aber erstmal Rita Ora mit For You. Schönen Abend.

0: Ganz liebe Grüße an die Gamescom-Besucherinnen und Besucher. Ihr wisst vermutlich auch, Gaming hat sich verändert.
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0: Allein, weil es Gamescom-Besucherinnen gibt, das war am Anfang leider auch eher selten, als Videospiele noch aus ca. 8 Pixeln bestanden. Er hier guckt auch zurück in eine ältere Epoche der Videospielkultur.
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3: Die Gamescom ist die größte LAN-Party der Welt. Achso, LAN-Party muss ich erklären, oder? Ja, es gab mal eine Zeit, da haben wir am Wochenende oder in den Ferien unsere Tower-PCs eingepackt, den zentnerschweren Monitor, eine Tastatur, mit der du hättest Kokosnüsse knacken können, so robust war die. Ja, und dann haben wir alles beim Kumpel aufgebaut, um dann 3 Tage gegeneinander Counter-Strike zu zocken. Ja klar, heute machst du das auch, du loggst dich einfach online dafür ein. Aber wir haben damals noch bei Sören im Keller eine kleine Serverfarm installiert. Da waren mehr Kabel verlegt als im CIA-Hauptquartier und wir hatten Eistee-40-Vorrat, mit dem hättest du ein ganzes Dorf über den Winter bringen können. Komisch, ne? Von außen betrachtet war das einfach ein fensterloser Raum mit einem Sauerstoffgehalt unter 1%, zu gefurzte Luft zum Schneiden. Da mehrere Tage drin war im Prinzip Astronautentraining. Für uns war es das Paradies, abgetrennt von der Außenwelt, mit einer bedenklichen Menge an Koffein und Zucker im Blut. Heute kriege ich ja schon Sodbrennen, wenn der Kaffee nicht aus einer säurearmen Bohne gebrüht wurde. Ja. Immer dran denken, du bist erst Game Over, wenn du Game Over bist. Und ein Extraleben steckt immer in der Tiefkühlpizza.
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0: Das Wetter.
1: Das Gewitterrisiko steigt. Starkregen, Hagel, Sturm, alles möglich, je nach Region über den Abend und die Nacht jetzt. Und morgen kann es auch noch weitergehen. Da sind auch noch Unwetter möglich. Dazu über den Tag eher wolkig morgen und nicht mehr ganz so heiß wie heute. Dann kriegen wir maximal 24 Grad.
0: NRW Verkehr.
1: Zwei Staus noch. Einmal A1 Osnabrück Richtung Münster zwischen Lattbergen und Greven. 2 Kilometer sind 7 Minuten, dann seid ihr durch. Bisschen größerer Stau auf der A52 Essen Richtung Düsseldorf nach dem Unfall zwischen Essen-Kettwig und Kreuz-Breitscheid. Aktuell 3 Kilometer. Das sind so 20 Minuten obendrauf. Kommt gut an.
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1: Sebastian Pulli hier und wisst ihr noch damals die WM? Ist schon gefühlt sehr lange her, ne? Und irgendwie nicht viel von übrig geblieben. Außer vielleicht, dass der Mann aus der Trivago-Werbung jetzt die deutsche Mannschaft trainiert. Und dieser Song hier, der ist auch geblieben. Das ist der offizielle WM-Titel. Aktuell Platz 1 der deutschen Charts nach wie vor. Shakira und Burna Boy, Die Die. Einen schönen Abend euch.

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Ella Langley, alles jüngere Musikerinnen, die dem Country einen modernen Anschlag geben, auch wenn der Country ja im Herzen dazu da ist, eben nicht modern zu sein, ist ja eine sehr konservative Musikrichtung und soll dem Publikum eigentlich eben das geben, was sie schon kennen, nämlich eingängige Melodien, ein Gefühl von Wärme, von Heimat vielleicht und vor allem schön Klang. So, und das hat auch Ella Langley, richtig schöne warme Stimme, tolle weiche Harmonien, eine Country-typische Slide-Gitarre ist natürlich drin und Texas kommt natürlich auch vor, schon im Titel Choosing Texas heißt der Song. Er findet das Rad nicht neu, aber macht das ganz, ganz fantastisch. Ella Langley.

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1: Ich bin Thomas Brockt. Die Fraktionen von Union und SPD schließen Änderungen am Rentenkonzept der Koalition nicht aus. Kein Gesetz gehe so aus dem Bundestag, wie es hineinkomme, sagte Unionsfraktionschef Frei bei einer gemeinsamen Klausurtagung in Münster.
2: Der Koalition stehen turbulente Wochen bevor. Die drei Landtagswahlen könnten CDU und SPD durchrütteln. Parallel dazu will die Regierung ihr Reformpaket umsetzen und hier gibt es noch Streitpunkte, vor allem bei der Rente mit 63. Die soll abgeschafft werden, doch daran gibt es intern Kritik. Es könnte auf Ausnahmen hinauslaufen für alle, die nicht in der Lage sind, länger als 45 Jahre zu arbeiten, wegen des harten Jobs oder der Gesundheit. Das Treffen in Münster soll die Fraktionen zusammenschweißen und Vertrauen schaffen, damit die Regierung stabil bleibt. Thomas Bremser, Redaktion.
1: Bei der katastrophalen Sturzflut in der Gebirgsregion zwischen Nepal und China sind laut jüngsten Angaben der nepalesischen Polizei 389 Menschen ums Leben gekommen. Zuletzt war von 359 Toten allein in Nepal die Rede. China hat bisher 3 Tote bestätigt. Dort hatte die Flut unter anderem einen Grenzübergang schwer getroffen. Hunderte Menschen werden noch vermisst, auch deutsche Touristen sind darunter. Die Auslosung der Ligaphase der Fußball Champions League hat den deutschen Clubs überwiegend machbare Aufgaben beschert. Nur für RB Leipzig kommt es hart. Der BVB muss lange Reisen machen.
3: Für Borussia Dortmund stehen dabei Reisen ins mehr als 4000 Kilometer entfernte Baku in Aserbaidschan zu Sabah FK und zum Vorjahresüberraschungsteam aus Norwegen Bodø Glimt an. Auf Bayern München wartet ein Auswärtsspiel bei Atletico Madrid an jenem Ort, wo auch das Endspiel stattfinden wird. Auf dem Weg dorthin dürfte der englische Meister FC Arsenal in der Ligaphase der stärkste Gegner sein. Reihenweise attraktive Gegner erhielt RB Leipzig. Neben dem Gastspiel bei Real Madrid geht es auch zu Manchester United und der VfB Stuttgart bekommt es unter anderem mit Galatasaray Istanbul zu tun. Dirk Zeitler, Nachrichtenredaktion.
1: Der SC Freiburg ist souverän in die Ligaphase der Fußball Conference League eingezogen. Die Freiburger setzten sich im Playoff-Rückspiel gegen den FC Motherwell mit 4:1 durch. Schon das Hinspiel in Schottland hatte der SC mit 3:1 gewonnen. Und das waren die Nachrichten mit Thomas Brockt.
4: Das Wetter. Also wer mit dem Tagesoutfit aus Hotpants und Flipflops auch heute Nacht noch draußen ist, es könnte unangenehm werden. Je nach Region gibt's ordentlich Starkregen, Hagel, Gewitter und Sturm. Und auch morgen, da sind noch Unwetter möglich, dann ist nicht mehr ganz so heiß wie heute, dann gibt's noch bis 24 Grad und den ganzen Tag über eher wolkig.
5: NRW Verkehr.
4: Sehr entspannt gerade, einen Stau haben wir A1 Osnabrück Richtung Münster, zwischen Lattbergen und Flughafen Münster-Osnabrück. 1 Kilometer 5 Minuten, das war's. Gute Fahrt.
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4: Sebastian Bulli hier und wie kommt man am besten durch die dunkle und vielleicht stellenweise auch verregnete, gewittrige Nacht? Mit einem Erdmännchen und einem Warzenschwein an seiner Seite und angekuschelt an eine junge Löwendame. Bitte nicht wörtlich nehmen und in den nächsten Zoo einbrechen. Das sind alles Anspielungen auf den König der Löwen. Jetzt vom ganz wunderbaren Soundtrack Elton John, Can You Feel the Love Tonight? Eine gute Nacht.

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0: Ja gut, so ein gepflegtes Unwetter gehört ja auch irgendwie zum guten Campingurlaub dazu, ne?
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0: Wir hoffen trotzdem, die Unwetter heute Nacht sparen das Gamescom-Camp aus heute Nacht. Das ist eine Zeltstadt, 10 Minuten entfernt von der größten Videospielemesse der Welt.

0: aktuell in Köln, wo ja natürlich etliche Hotels schon lange, lange vorher ausgebucht waren. Das ist eben eine Alternative, dieses Camp, und Kollege Jonas Mikolajczak hat mal die Camperinnen und Camper besucht.
1: Direkt am Rhein hier, auf so einer kleinen Art Halbinsel, von Bäumen umgeben, haben so ein bisschen Waldfeeling. Ihr habt es ja euch richtig gemütlich hier gemacht.
2: Hi!
1: Ich sehe, ihr habt hier einen Kühlschrank. Ist das auch eine Gefriertruhe?
3: Ist nur eine Kühltruhe.
1: Nur eine Kühltruhe, okay.
2: Und dann haben wir nebenan auch noch das Cosplay Repair, dass halt wir hier auch Reparaturarbeiten machen können in Form von Cosplays reparieren oder halt auch mal in den Flipflop flicken oder ein Zelt.
1: Ist es das erste Mal Gamescom Camp für euch?
4: 10 Jahre.
1: 11 Jahre. Ganz ehrlich, kommt ihr mittlerweile fürs Camp oder für die Gamescom selbst noch?
4: Camp. Ja. Ich geh gar nicht hin.
1: Also bist jetzt nur im Camp hier?
4: Okay. Morgen Mittag sind alle weg, dann mach ich ein bisschen Siesta hier und dann ist gut.
1: Ihr habt gerade einfach nur Stein zugerufen.
5: Ja, hi, wir sind der Steinkult, alias Witzebande, alias haarige Männerbrust. Wir sammeln hier Steine auf einem Haufen.
1: Das klingt spannend. Was ist euer Ziel?
5: Noch mehr Steine auf dem Haufen.
1: Dann suche ich mir mal einen schönen Stein aus.
5: Stein, Stein, Stein. Huldigung! Ein neues Mitglied!
6: Stein, Stein, Stein!
1: Habt ihr das gut gemacht?
5: Das hast du sehr gut gemacht. Das war ein sehr schöner Stein.
1: Hier wird auch gezockt natürlich, aber nicht so wie ihr denkt, hier der neueste Kram. Den gibt's drüben bei der Messe. Nee, hier ist ein Zelt aufgebaut für Retro-Gaming. Hier sind überall Teppiche ausgelegt, du hast bequeme Sofas, du hast hier Röhrenfernseher und auch andere ältere Fernseher und da sind dann halt die alten Konsolen angeschlossen. Was spielt ihr gerade?
7: Mario Kart Double Dash. Es ist halt so eine Nostalgie, es ist einfach herrlich.
1: Also man merkt hier direkt, das ist einfach mehr als nur eine Übernachtungsmöglichkeit. Abends finden auch Partys statt, hier finden große Turniere statt. Viele haben ja auch gesagt, sie kommen einfach nur für das Camp hin und das kann ich auch wirklich verstehen.
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0: Das Wetter.
1: Da kommt stellenweise ordentlich was runter, je nach Region in NRW heute Abend und in der Nacht. Starkregen ist möglich, Hagel, Gewitter und Sturm. Und morgen kann es nochmal Unwetter geben im Tagesverlauf. Dazu dann eher bewölkt über den Tag und nicht mehr ganz so heiß wie heute. Dann noch maximal 24 Grad.
0: NRW Verkehr.
1: Da gute Nachrichten, nämlich keine. Nix los aktuell, eine gute Fahrt.
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1: Sebastian Pulli hier und gleich Musik aus Rumänien. Und zwar nicht weniger als der meistgestreamte Song in der Geschichte des Landes. Welcher ist es? Englischsprachig. Alexandra Stan, Mr. Sexo Beat. Gibt's gleich. Erstmal Michael Schulte, 5 AM. Kommt gut durch die Nacht.

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0: Eine ganz hervorragende Geschichtenerzählerin ist das. Lola Young mit Messi bei uns.
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0: Es gibt ja so Momente, wo man sehr an sich selbst zweifelt, ne? Zum Beispiel bei mir, wahre Geschichte, der Tag, an dem mir aufgefallen ist, dass sämtliche Freundinnen, mit denen ich je zusammen war, alle eine Sehschwäche haben. Er hat auch Zweifel.
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3: Ich habe eine neue Partnerin kennengelernt. Ich bin jetzt schon seit einigen Jahren mit einer wirklich fantastischen Frau zusammen. Allerdings musste ich letztens, als

Gamechanger meines Lebens feststellen, dass es einen Grund gibt, warum diese Frau sich in mich verliebt hat. Die hat nämlich überhaupt keinen Geschmack. Wirklich gar keinen Geschmack. Das überrascht jetzt viele hier nicht, das spüre ich gerade schon. Aber es war für mich, also meine Frau ist überraschenderweise eine sehr gut aussehende Frau. Sie ist wirklich so eine klassische 10. Kennt ihr diese Einteilung? 10? 10 bedeutet also von Gott an einem guten Tag aus einem Stück Marmor geschlagen. Wirklich. Und ich bin eine 4.

0: Ich bin so ein besser als nix Mann. So an Karneval, nach 6 Kölsch, ich alleine auf der Tanzfläche, guckst du als Frau rüber und denkst, ja, besser als nix.
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1: Ich bin Thomas Brock. Nach der Sturzflut im Grenzgebiet zwischen Nepal und China bergen Retter immer mehr Tote. Nach neuen Angaben der nepalesischen Polizei sind mindestens 389 Menschen ums Leben gekommen. Mehr als 1300 Menschen werden noch vermisst, darunter auch einige deutsche Touristen.
2: Die Bilder sind wie aus einem Katastrophenfilm. Die ganze Region liegt unter dickem Schlamm. Dörfer und Infrastruktur sind zerstört. Erste Untersuchungen deuten auf einen gewaltigen Abbruch von Eis und Felsen hin. Dadurch könnte sich ein Fluss aufgestaut haben. Als die Blockade brach, wurden enorme Wassermassen freigesetzt. Die Armee hat derweil damit begonnen, hunderte Überlebende auszufliegen, darunter auch Ausländer. Auch der Dalai Lama zeigte sich heute bestürzt. Das Oberhaupt des tibetischen Buddhismus sprach allen Betroffenen sein Mitgefühl aus. Aus Bangkok, Carola Frenzen.
1: Die Fraktionen von Union und SPD schließen Änderungen am Rentenkonzept der Koalition nicht aus. Kein Gesetz gehe so aus dem Bundestag, wie es hineinkomme, sagte Unionsfraktionschef Frei bei einer gemeinsamen Klausurtagung in Münster.
3: Der Koalition stehen turbulente Wochen bevor. Die drei Landtagswahlen könnten CDU und SPD durchrütteln. Parallel dazu will die Regierung ihr Reformpaket umsetzen und hier gibt es noch Streitpunkte, vor allem bei der Rente mit 63. Die soll abgeschafft werden, doch daran gibt es intern Kritik. Es könnte auf Ausnahmen hinauslaufen für alle, die nicht in der Lage sind, länger als 45 Jahre zu arbeiten, wegen des harten Jobs oder der Gesundheit. Das Treffen in Münster soll die Fraktionen zusammenschweißen und Vertrauen schaffen, damit die Regierung stabil bleibt. Thomas Bremser, Redaktion.
1: Bei einer Gewalttat an einer Schule in Gosen-Neuzittau in Brandenburg sind eine Frau und ein Mann getötet worden. Ein Verdächtiger wurde vorläufig festgenommen. Die getötete Frau soll seine Ex-Freundin gewesen sein. Zunächst gab es Gerüchte um eine Amoktat an der Schule, was sich aber nicht bestätigte. Der SC Freiburg ist souverän in die Ligaphase der Fußball Conference League eingezogen. Die Freiburger setzten sich im Playoff-Rückspiel gegen den FC Motherwell mit 4:1 durch. Schon das Hinspiel in Schottland hatte der SC mit 3:1 gewonnen.
4: Das Wetter.
5: Da ziehen viele Wolken durch jetzt in der Nacht. Da kann es auch mal gewittern noch und Starkregen ist auch möglich. 19 bis 16 Grad. Heute tagsüber dann weiter viele Wolken. Es kann im Tagesverlauf auch Unwetter geben. Gewitter und Starkregen sind möglich heute bis 25 Grad. Ja, und am Samstag weiter wechselhaft. Stellenweise kann es regnen bis 24 Grad.
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6: A4 Aachen, Köln zwischen Kreuz Köln West und Köln Klettenberg. 2 Kilometer Stau. Und A40 Dortmund-Duisburg zwischen Gelsenkirchen Süd und Essen-Frillendorf 1 Kilometer stockender Verkehr. Wir wünschen allen unterwegs gute Fahrt.
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5: Hallo zusammen, einen schönen frühen Freitag wünsche ich euch. Wir beschäftigen uns ja dieser Tage ein bisschen ausführlicher mit dem Thema Schule. Nächste Woche geht's ja wieder los für die Kids im Land. Und da gucken wir hier im Programm auf ganz unterschiedliche Themen. Und jetzt zum Beispiel geht's um den Schulweg. Einige Kiddies laufen ja tatsächlich zur Schule. Und für die Erstklässler bedeutet das, die müssen das nächste Woche zum ersten Mal machen. Und die Deutsche Verkehrswacht, die sagt, bitte übt den Schulweg mit euren Kindern vorher gründlich. Lasst euch vielleicht auch mal von euren Kids zur Schule führen. Dann seht ihr, ob sie alles verstanden haben und den Weg auch drauf haben. Und genau das haben wir gemacht. Wir sind mit Matti aus NRW mal seinen Schulweg abgegangen. Wie das war, das hört ihr in einem Viertelstündchen hier bei mir. Eine schöne Nacht mit uns.

0: Ja, nächste Woche ist es soweit, ne? Für viele i-Dötzchen, dann werden sie eingeschult und sind dann offiziell keine Kindergartenkinder mehr. Ja, manche werden dann von ihren Eltern vielleicht zur Schule gebracht, andere fahren mit dem Bus. Aber viele Kiddies laufen auch zur Schule und werden ihren Schulweg dann auch irgendwann ohne Mama und Papa ablaufen und alleine zur Schule laufen. Und einer von ihnen ist Matti. Matti ist 6 Jahre alt, wohnt bei uns in NRW und hat unserer Reporterin Sophie Kossuch mal seinen Schulweg gezeigt.
1: Es ist weit zu deiner Schule?
2: Hier und dann hier noch geradeaus.
1: Okay, das kriegen wir hin. So, jetzt ist hier eine Straße. Ich gehe jetzt einfach drüber, ohne zu gucken. Ist das richtig so?
2: Nein.
1: Was hätte ich denn besser machen müssen?
2: Gucken. Kein Auto kommt.
1: Und kennst du schon deinen Klassenlehrer?
2: Ja, Herr Smilz.
1: Ist der jung oder alt?
2: Weiß ich nicht. Er ist groß, glaube ich.
1: Weißt du, was das hier für ein Zeichen ist?

0: Teilchen ist auf dem Boden?
1: Ja, ein Fahrrad. Da sind nur Fahrräder dran.
0: Mit wem gehst du denn dann immer zur Schule?
1: Mit meinem Bruder und mit Fritz. Der wohnt direkt da hinten.
0: Weißt du denn schon auch, wie deine Schultüte aussieht?
1: Schwarz und grün mit Fußball.
0: Wie lange ist es noch?
1: Eine Minute. Jetzt nur noch 20 Sekunden. 1, 2, 3.
2: Also ich finde, Matti hat den Schulweg schon voll drauf. Lieber Matti, dir einen guten Start in die Schule wünsche ich dir. Und nochmal die Info, die Deutsche Verkehrswacht sagt auf jeden Fall, falls ihr Kiddies habt, die zur Schule laufen sollen, ja, dann sollten die Eltern auf jeden Fall mit ihren Kids den Schulweg noch ein paar Mal üben, bevor die Schule losgeht.
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0: Das Wetter.
1: Viele Wolken aktuell in der Nacht, da kann es auch mal gewittern. Teils sind auch Unwetter möglich mit Starkregen und Hagel, aber wirklich nur stellenweise 19 bis 16 Grad in der Nacht. Tagsüber heute auch stellenweise ungemütlich. Auch hier sind mal Gewitter mit Starkregen möglich bis 25 Grad. Und am Samstag dann viele Wolken, teils Regen bis 24 Grad.
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2: Zurzeit liegen uns keine Meldungen vor. Wir wünschen allen unterwegs gute Fahrt.
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1: Hallo zusammen und wir gucken gleich mal ein bisschen aufs Kino mit euch. Da sind neue Filme angelaufen und ob die was taugen, das klären wir gleich mit The One and Only, mit Jörg Albrecht, unserem ganz persönlichen Kino-Experten.

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0: Turner, hier Gatte von Dua Lipa, und Jacob Elordi, Partner von Supermodel Kendall Jenner. Und beide haben diese Woche auch neue Filme im Kino am Start, Kinoexperte Jörg Albrecht.
1: Ja, fangen wir mal mit Jacob Elordi an. Der spielt die Hauptrolle im Endzeit-Thriller Das Ende der Sterne nach dem gleichnamigen Roman von Peter Heller. Der vollständige Titel wäre Das Ende der Sterne, wie Big Hick sie kannte. Und Jacob Elordi, der ist dieser Big Hick. Nach einer Pandemie, die fast die komplette Weltbevölkerung ausgelöscht hat, gehört er zu einer Gruppe Überlebender auf einem verlassenen Flughafen in Colorado. Aber Big Hick will wissen, ob da nicht doch noch andere Menschen sind hinter den Bergen.
2: Wir haben keine Ahnung, was da draußen ist.
3: Was glaubst du, was du da findest? Fröhliche Menschen? Die Welt von damals existiert nicht mehr.
1: Das Ende der Welt von Vielfilmer Ridley Scott ist ein solides Survival-Drama, das teilweise an I Am Legend mit Will Smith erinnert. Vor allem, weil beide Helden einen treuen Hund an ihrer Seite haben.
0: So, dann kommen wir noch zu Calum Turner. Der hat eine Rom-Com gedreht, One Night Only.
1: Ja, und viele romantische Komödien kommen ja mit ziemlich seltsamen, um nicht zu sagen bescheuerten Ideen um die Ecke. Bei One Night Only ist es die, dass wir uns in einer Gesellschaft befinden, in der Sex vor der Ehe grundsätzlich verboten ist, außer in einer Nacht im Jahr. Und die könnten ja Owen und Ellie miteinander verbringen.
4: Wie wär's mit uns?
5: Deine Ohren sehen aus wie Autotüren.
4: Tja, deine Nase ist zu klein für dein Gesicht.
5: Mit deinem Kinn kann man Holz hacken.
4: Deine Beine machen keinen Sinn.
5: Dein Haaransatz macht keinen Sinn.
1: Apropos Sinn, den ergibt auch diese romantische Version von The Purge nicht. Aber immerhin ist One Night Only manchmal ganz lustig, seltsamerweise aber auch unglaublich prüde.
0: Okay, aber wer auf seichte Unterhaltung steht, ist ja auch mal gut in diesen Zeiten gerade. Also Leute, ihr wisst Bescheid, was gerade im Kino geht. Hab Dank, lieber Jörg.
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0: Ich bin Thomas Brockt. Bei der katastrophalen Sturzflut in der Gebirgsregion zwischen Nepal und China sind laut jüngsten Angaben der nepalesischen Polizei 389 Menschen ums Leben gekommen. Zuletzt war von 359 Toten allein in Nepal die Rede. China hat bisher 3 Tote bestätigt. Dort hatte die Flut unter anderem einen Grenzübergang schwer getroffen. Hunderte Menschen werden noch vermisst, auch deutsche Touristen sind darunter. Die allermeisten Waldbrände in Deutschland gehen offenbar auf den Menschen zurück. Nach Angaben der Allianz Agrarversicherung haben nur etwa 3% der Feuer natürliche Ursachen. Wegen der Trockenheit sieht der Versicherer zugleich ein deutlich erhöhtes Risiko für große Brände.
1: Bei den aufgeklärten Waldbränden waren im vergangenen Jahr 95% auf menschliches Verhalten zurückzuführen. Häufig ging es um Fahrlässigkeit, etwa durch Zigaretten, Grillen oder Lagerfeuer, aber auch Brandstiftung spielte eine Rolle. Verschärft wird die Gefahr durch Trockenheit und vorgeschädigte Wälder, denn Hitze, Dürre und Borkenkäfer haben vielerorts Totholz und anderes leicht entzündliches Material hinterlassen. Thomas Bleskin, Nachrichtenredaktion.
0: Die UEFA bereitet im Streit um einen gescheiterten WM-Investorendeal ein Strafverfahren gegen FIFA-Präsident Infantino vor. Der Europäische Fußballverband verlangt dafür von der FIFA und beteiligten Finanzinstituten die Herausgabe von Dokumenten. Das geht aus einem Schreiben an ein Gericht im US-Bundesstaat Florida hervor.
2: Damit eskaliert der Machtkampf zwischen dem Europäischen Fußballverband und dem FIFA-Boss. Verdacht auf untreue Geschäftsbesorgung, so der Vorwurf gegen Infantino, den der UEFA-Präsident den europäischen Verbänden heute in Monaco im Detail erläutert hat. Was nichts anderes bedeutet als, jetzt soll Infantino auf juristischem Weg gestürzt werden. Wenn er verurteilt würde, könnte ihn das laut UEFA sogar ins Gefängnis bringen. Dabei will der Schweizer eigentlich nächstes Jahr wieder FIFA-Chef werden. Thomas Thonfeld, Sportredaktion.
0: Der FC Bayern München trifft in der Fußball-Champions-League-Gruppenphase daheim unter anderem auf den diesjährigen Finalisten Arsenal London. Das ergab die Auslosung in Monaco. Auswärts warten auf den FCB auch Atletico Madrid und Manchester United. Borussia Dortmund trifft auf Inter Mailand und ebenfalls auf Arsenal. RB Leipzig bekam schwierige Gegner in Real Madrid und Manchester City sowie Manchester United zugelost. Der VfB Stuttgart trifft unter anderem auf Inter Mailand, Atletico Madrid und Galatasaray Istanbul.
3: Das Wetter. Ihr müsst euch jetzt in der Nacht und in den frühen Morgenstunden darauf einstellen, dass es immer mal wieder regnet. Es kann auch stellenweise Gewitter geben, 19 bis 16 Grad. Tagsüber steigen die Temperaturen heute dann auf bis zu 25 Grad. Auch hier kann es mal stellenweise Gewitter mit Starkregen geben heute. Und morgen dann bis 24 Grad, dazu stellenweise Regen möglich am Samstag.
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5: Zurzeit liegen uns keine Meldungen vor. Wir wünschen allen unterwegs gute Fahrt.
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3: Guten Morgen alle miteinander. Ich hoffe, euch geht's gut. Die Müdigkeit ist noch nicht allzu krass. Falls doch, vielleicht macht euch die Nummer hier ja wieder

0: Hallo zusammen und eine schöne Nacht mit uns. Kuriose Geschichte. In Spanien haben sie jetzt einen Typen gefasst, der ist aus einem Gefängnis geflohen und der hatte in einem Hochsicherheitsgefängnis wohlgemerkt, ja. Da hatte der die Gitterstäbe durchgesägt und sich an einem zusammengeknoteten Bettlaken abgeseilt. Das klingt wie in einem Film, ist aber real. Und der Typ gilt ohnehin als Ausbruchszauberer, das sind nicht meine Worte. Der ist vorher schon aus 3 anderen Gefängnissen getürmt, unter anderem mit Hilfe einer menschlichen Pyramide. Damit ist er über eine Mauer geklettert. Naja, und jetzt ist er, na, richtig, wieder im Gefängnis. Also aktuell zumindest.
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0: Das Wetter.
1: Da ziehen viele Wolken durch jetzt in der Nacht. Da kann es auch mal gewittern noch und Starkregen ist auch möglich. 19 bis 16 Grad. Heute tagsüber dann weiter viele Wolken. Es kann im Tagesverlauf auch Unwetter geben. Gewitter und Starkregen sind möglich heute bis 25 Grad. Ja, und am Samstag weiter wechselhaft. Stellenweise kann es regnen bis 24 Grad.
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2: Zurzeit liegen uns keine Meldungen vor. Wir wünschen allen unterwegs gute Fahrt.
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1: Guten Morgen. Immerhin ist schon Freitag, ne? Das ist schon mal gut. Allerdings ist dieser Freitag auch noch arschfrüh.

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0: Hallo zusammen und einen wunderschönen guten Morgen. Ihr habt es bestimmt mitgekommen. Für mich ist auch sehr, sehr früh mitbekommen. Die Gamescom läuft in Köln. Für Comedian Hannes Höfer ist es aber schlichtweg einfach die größte LAN-Party der Welt.
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2: Die Gamescom ist die größte LAN-Party der Welt. Achso, LAN-Party muss ich erklären, oder? Ja, es gab mal eine Zeit, da haben wir am Wochenende oder in den Ferien unsere Tower-Pit.

PCs eingepackt, den zentnerschweren Monitor, eine Tastatur, mit der du hättest Kokosnüsse knacken können. So robust war die. Ja, und dann haben wir alles beim Kumpel aufgebaut, um dann 3 Tage gegeneinander Counter-Strike zu zocken. Ja klar, heute machst du das auch, du loggst dich einfach nur online dafür ein. Aber wir haben damals noch bei Sören im Keller eine kleine Serverfarm installiert. Da waren mehr Kabel verlegt als im CIA-Hauptquartier und wir hatten einen Eistee-40-Vorrat, mit dem hättest du ein ganzes Dorf über den Winter bringen können. Komisch, ne? Von außen betrachtet war das einfach ein fensterloser Raum mit einem

0: Welt mit einer bedenklichen Menge an Koffein und Zucker im Blut. Heute kriege ich ja schon Sodbrennen, wenn der Kaffee nicht aus einer säurearmen Bohne gebrüht wurde. Na, immer dran denken, du bist erst Game Over, wenn du Game Over bist. Und ein Extra-Leben steckt immer in der Tiefkühlpizza.
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1: Ich bin Thomas Wort. Die Fraktionen von Union und SPD schließen Änderungen am Rentenkonzept der Koalition nicht aus. Kein Gesetz gehe so aus dem Bundestag, wie es hineinkomme, sagte Unionsfraktionschef Frei bei einer gemeinsamen Klausurtagung in Münster.
2: Der Koalition stehen turbulente Wochen bevor. Die drei Landtagswahlen könnten CDU und SPD durchrütteln. Parallel dazu will die Regierung ihr Reformpaket umsetzen und hier gibt es noch Streitpunkte, vor allem bei der Rente mit 63. Die soll abgeschafft werden, doch daran gibt es intern Kritik. Es könnte auf Ausnahmen hinauslaufen für alle, die nicht in der Lage sind, länger als 45 Jahre zu arbeiten, wegen des harten